0: 86 Tagen ist er der jüngste Sieger des Großen Preises von Monaco jemals. Und das Wetter in Deutschland. In der Nacht erst klar und trocken, dann ziehen Wolken auf, die Tiefstwerte 13 bis 6 Grad. Morgen oft sonnig bei maximal 20 bis 28 Grad. 2-3.
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3: Vorsicht bitte auf der A9 Nürnberg-Halle-Leipzig. Zwischen Eisenberg und Droyissig sind Personen auf der Fahrbahn. Leipzig-Volkmersdorf. Die Eisenbahnstraße ist zwischen Hermann-Liebmann-Straße und Torgauer Platz wegen eines Polizeieinsatzes in beiden Richtungen gesperrt.
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4: Mit Dennis Tienert, hallo Deutschland, hallo Welt. So wirklich weit sind wir noch nicht gekommen auf der Jagd nach unserem Deutschland-Dart-Pfeil. Wir wissen nur, Einstiegstipp von mir für den Hintern. Das ist mein Tipp und wir befinden uns in Norddeutschland. Wer fragt sich weiter ran? 07221 2011.
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0: steckt unser schwarz-rot-goldener Deutschlandpfeil in unserer Deutschlandkarte? Will ich von euch wissen heute Nacht mal wieder. Und der Stefan aus Bammental ist in der Leitung. Guten Morgen. Willkommen in der Popnacht, Stefan.
1: Morgen, Dennis.
0: Du hast mir gerade gesagt, du gehst da ein bisschen anders ran. Ich bin mal gespannt, wie du das meinst. Solange du die Spielregeln nicht neu erfindest, ist mir alles recht.
1: Alles im Rahmen der Spielregeln.
0: Okay, dann bin sehr gespannt, weil du darfst jetzt eigentlich im Prinzip so viele Fragen stellen, wie du möchtest. Ja-Nein-Fragen, ne? Und sobald du 3 Neins hast, wäre nächster dran. Oder du löst halt.
1: Ja.
0: Wie gehen wir vor?
1: Es hatte geheißen, so nach dem Motto, Süddeutschland ist raus.
0: Ja.
1: Und das möchte ich einfach nur sicherstellen, dass wir wirklich über den Norden reden. Also nimm mal den Breitengrad von Hannover. Sind wir davon nördlich?
0: Also Hannover. Ja, wir sind nördlich von Hannover.
1: Gut.
0: Ich dachte, du fragst mich jetzt hier nach Breitengraden.
1: Ja, wie gesagt, auf der Linie von Hannover, so nach dem Motto, wir sind nördlich davon.
0: Yep.
1: Gut. Deine nächste Frage, weil ich noch kein Nein habe. Sind wir dann auch nördlich von Hamburg?
0: Yep.
1: Gut.
0: Wir sind im echten Norden.
1: Wir sind im echten Norden, ja. Mhm. Sind wir dann in dem netten Bundesland Schleswig-Holstein?
0: Richtig.
1: Gut, das grenzt doch von der Gegend her ein bisschen mehr ein hier.
0: Deutlich, ne? Weil Schleswig-Holstein ist jetzt nicht das größte Bundesland, was wir haben.
1: Nee, das nicht. Deswegen ist die große Frage von mir,
0: ja,
1: nördlich von Kiel.
0: Nicht nördlich von Kiel, nein, das ist dein erstes Nein.
1: Damit kann ich leben, dann sind wir zwischen Hamburg und Kiel.
0: Richtig.
1: So, deine nächste Frage. Wenn ich mir die Landkarte so anschaue von Schleswig-Holstein, mhm, Kiel-Hamburg ist relativ gerade untereinander.
0: Ja.
1: Sind wir davon westlich?
0: Ja.
1: Sind wir in der Nähe von der Küste?
0: Nein.
1: Das war mein zweites, oder?
0: Mhm. Ein Nein darfst du dir noch erarbeiten.
1: Gut.
0: Du bist gut, Stefan.
1: Sind wir dann in der Gegend von Itzehoe? Also so Umkreis von 25 Kilometer.
0: Ah, die Entfernung nach Itzehoe weiß ich nicht. Warte mal, kann ich das rauskriegen hier? Ich könnte eine Routenplanung von dort machen. Warte mal, vielleicht klappt das. Itzehoe zu diesem Punkt. Und was wolltest du wissen? Wie viele Kilometer? 30, glaube ich, hast du gesagt, ne?
1: Ja.
0: Also ist es im Umkreis von 30 Kilometern um Itzehoe, ist dann deine Frage.
1: Ja.
0: Nein.
1: Okay.
0: Es ist, und das gebe ich mal noch als Hinweis, mehr als 30 Kilometer von Itzehoe entfernt. Ja, aber du hast es echt, also du hast da jetzt echt eine gute Achse rausgearbeitet. Also zwischen Kiel und Hamburg, aber westlich dieser Linie. Und wenn wir dann auf Itzehoe gehen, mehr als 30 Kilometer von Itzehoe hinweg, kann ja nur nördlich sein, ne? Weil südlich wären wir ja schon wieder unter Hamburg.
1: Es darf nicht an der Küste sein?
0: Genau, es darf nicht an der Küste sein. Also es ist, glaube ich, für derjenige, der weitermacht, der sich da so ein bisschen auskennt, gibt es jetzt Möglichkeiten. Aber wenn man den Ortsnamen hat, dann haben wir ja noch nicht die Sache, die wir suchen. Das bitte im Hinterkopf behalten. Ne? Wir suchen eine Sache, keinen Ortsnamen.
1: Das weiß ich, aber ich sag mal so, ich muss erstmal die Gegend haben, damit ich auf andere Sachen komme.
0: Ja, da machst du weiter mit, darfst dich auch gerne nochmal einwählen. Wer macht weiter hier an der 07221 2011? Jetzt anrufen. Danke dir, Stefan. Ja, liebe Grüße nach Bammental. Ciao.

0: Olivia Rodrigo Drop Dead neu in der Popnacht und wir begrüßen mal ganz lieb mit offenen Armen den Jens aus Plauen. Guten Morgen.
1: Hallo.
0: Bist du im LKW unterwegs?
1: Jawohl.
0: Aha. Da vertreiben wir dir ein bisschen die Zeit. Da kommst du aber auch rum und kennst dich in Deutschland gut aus. Obwohl du aus dem Osten kommst.
1: Ja.
0: Na, weil du bist ja also hoffentlich auch im Rest von Deutschland unterwegs. Und wir befinden uns im Norden, so viel wissen wir schon. Wir wissen, dass unsere gesuchte Sache sich irgendwo befindet auf der Achse zwischen Kiel und Hamburg. Westlich von dieser Achse quasi. Und es ist mehr als 30 Kilometer weg von Itzehoe nördlich. Jetzt darfst du weitermachen, lieber Jens.
1: Ja, in meine Richtung geht jetzt über so Sachen, die im Norden typisch sind. Meine Frage, handelt es sich um ein Lebensmittel? Essen oder trinken?
0: Nein. Es ist in der Regel auch, also vielleicht bist du neu bei dem Spiel, aber es ist ja so, das ist was wir mit einem Pfeil treffen könnten, wenn wir auf die Landkarte werfen. Weißt du?
1: Ah.
0: Also es ist nicht irgendwie was ja zum Essen oder irgendwas Imaginäres, sondern es ist schon wirklich eine Sache. Also was man treffen könnte. Eine Sehenswürdigkeit zum Beispiel. Aber halt nichts
1: Dann
0: Langweiliges.
1: Dann bin ich leider raus.
0: Ach Mann, Jens, schade.
1: Obwohl, warte mal. Ich hab ja noch zwei Fragen.
0: Ja.
1: Wenn es eine Sache ist.
0: Mhm.
1: Ist es eine Brücke?
0: Nein. Aber ich sag mal so.
1: Dann bin ich wirklich raus.
0: Ja, aber ich sag mal so, um da vielleicht noch mal ein bisschen Licht ins Dunkel zu kriegen. Eine Brücke führt ja in der Regel über...
1: Na, über einen Fluss, ja.
0: Ja, oder irgendein Gewässer, genau. Ja. So.
1: Richtig.
0: Und so weit bist du nicht davon.

0: von entfernt.
1: Ja, ich weiß es aber auch. Ich fahre so oft darüber und komme jetzt nicht auf den Namen.
2: Worüber?
1: Und zwar glaube ich, ja, ich weiß nicht, wie es heißt. Es führt eine Brücke in Rendsburg über eine sehr breite.
0: Ja.
1: Und dort ist eine Werft.
0: Also, kann jetzt nicht mehr sagen.
1: Ich überlege gerade.
0: Also, da, wo du den Ort, den du gerade gesagt hast, da sind wir nicht weit weg von.
1: Ja, ich glaube auch. Mhm. Aber ich weiß nicht, wie das heißt. Leider. Ich fahre oft darüber, aber ich weiß es nicht.
0: Na gut, aber wir suchen ja auch nicht die Brücke, über die du da fährst. Ne? Das hatten wir ja schon geklärt. Aber es ist etwas da in der Nähe, ganz in der Nähe, was Einzigartiges in Deutschland und sogar in der Welt, behaupten die da.
1: Gut, dann kenne ich das, weiß ich leider nicht.
0: Na gut, dann gehen wir es einfach frei an den nächsten. Wer fragt sich weiter ran an unseren Deutschland-Dart-File 0722112011? Wer es löst, verdient sich natürlich das begehrteste, begehrtesten Preis der Nacht. Unser Pop-Nacht-Gulli 0722112011. Jens, dir eine gute Weiterfahrt. Ja, pass auf dich auf.
1: Dankeschön.
0: Ciao. Schönen Abend.

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4: Es ist 2.32 Uhr.
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6: Heute wird es im Süden und Osten sonnig und sommerlich warm mit bis zu 30 Grad. Sonst geht es freundlich los, später sind die Wolken oft dicht und es schauert oder gewittert gebietsweise bei 18 bis 24 Grad. Im Laufe des Nachmittages wird es dann auch Richtung Osten und Süden wolkiger. Morgen kehren wir zum wechselhaften Wetter zurück. Es regnet, schauert oder gewittert im Norden sowie im Südosten bei maximal noch 23 Grad.
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7: Vorsicht bitte auf der A2 Berlin Richtung Hannover. Zwischen Thesen und Burg Ost steht ein defekter LKW. Leipzig-Volkmarsdorf. Die Eisenbahnstraße ist zwischen Hermann-Liebmann-Straße und Torgauer Platz wegen eines Polizeieinsatzes in beiden Richtungen gesperrt. Auf der A4 Dresden-Frankfurt wird zwischen Stadtroda und Jena Zentrum die Fahrbahn Richtung Frankfurt erneuert. Deshalb wird nach der Einrichtung der Verkehrsführung der gesamte Verkehr mit je 2 Fahrspuren pro Richtung auf der Richtungsfahrbahn Dresden geführt.
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0: Das artet heute wieder aus in ein Rätsel, was man auf der ganzen Fahrt von Comer See bis nach St. Wendel lösen kann, theoretisch. Also zumindest seit einer Stunde ist Anja und ihr Freund schon mit dabei. Im Auto seid ihr unterwegs, aus dem Urlaub kommt er, vom Comer See, Italien. Er hatte da in so einer schönen alten Mühle, hast du erzählt gerade, exklusiv Urlaub gemacht, so, wo irgendwie nur zwei Apartments sind, ne? Und dann eine nette alte Frau ist, die das Ganze betreut. Bringt ihr euch auch dann morgens das Frühstück ans Bett handgemacht?
1: Es war eine sehr nette junge Frau und nicht ans Frühstück, aber auch handgemacht. Also es gab Kuchen und selbst gebacken und also die Mühle ist auch betrieben worden bis, weiß nicht, 2020, glaube ich. Und die versuchen die jetzt nochmal zu reaktivieren. Aber das ist irgendwie auch so eine alte Bäckerfamilie mit einer Traditionsgeschichte. Naja, also auf jeden Fall sehr schöne Aktion da auch und sehr nett.
0: So mit Antiquitäten eingerichtet hast du erzählt. Also, wer so ein bisschen stylischen Urlaub haben möchte, edel, dann ist das vielleicht eine Idee. Und ansonsten Comer See, hast du da irgendeinen Geheimtipp? Was müssen wir da unbedingt angucken, wenn wir da sind?
1: Außer den See natürlich. Also wir waren ein bisschen kulinarisch unterwegs, sag ich mal. Und die Grotti, da gibt es so, das sind so Gaststätten. Also du läufst den Berg hoch und denkst, da kommt einfach gar nichts mehr. Aber man findet die auch im Internet. Und die heißen Grotti. Und da gibt es eben das Essen, das es da am Comer See speziell gibt. Zum Beispiel die Pizzoccheri.
0: Ah, super, guck mal.
1: Genau, das ist wirklich auch ganz toll.
0: Das merken wir uns für unseren nächsten Urlaub am Comer See. Und jetzt hoffen wir, die ganze Hoffnung liegt auf dir, Anja, dass du jetzt endlich mal unser Deutschland-Dart löst. Was ist denn deine Idee?
1: Ja, meine Idee ist in Rendsburg an dem Nord-Ostsee-Kanal. Da gibt es eine Bank, die längste Bank der Welt.
0: Aha.
1: Und die wäre ja für den Hintern. Und das wäre die Idee.
0: Und das ist vollkommen richtig!
1: Cool!
0: Gesucht und getroffen haben wir die längste Bank der Welt in Rendsburg oder bei Rendsburg am westlichen Ufer des Nord-Ostsee-Kanals. Sie ist knapp 576 Meter lang. Von der Bank aus lassen sich die vorbeifahrenden Kreuzfahrt- und Containerschiffe aus nächster Nähe beobachten. In der bulgarischen Stadt Pazarcik oder Pazarcik oder so, gibt es eine Bank, die mit über 1000 Metern die längste Bank der Welt sein will. Sie wird allerdings von kleinen Tischelementen unterbrochen und hat keine zusammenhängende Sitzfläche wie die Bank am Nord-Ostsee-Kanal. Also da ist wirklich nichts. Das ist wirklich eine Holzbank, die 576 Meter lang ist, knapp. Und deswegen behaupten wir einfach mal, das ist die längste Bank der Welt. Anja, danke fürs Lösen und Erlösen. Für dich gibt es das Popnacht-Goodie. Guck mal, da hast du ein Willkommensgeschenk schon nach dem Urlaub.
1: Ja, super. Einmal frei. Schön.
0: Dann fahrt vorsichtig nach Hause. Wie lange habt ihr das
1: hat
0: noch?
1: Hat Spaß gemacht.
0: Wie weit fahrt ihr noch?
1: Jetzt noch 20 Minuten.
0: Na, ach, guck mal, das ist der Zieleinlauf. Super. Liebe Grüße nach St. Wendel. Ja, genau.

Gefährlich ist aus dem Verkehrszentrum. Vorsicht auf der A3 in Nürnberg Richtung Frankfurt. Zwischen Mainbrücke, Randersacker und Würzburg-Heidingsfeld steht ein defekter LKW. Und Vorsicht auch auf der A3 Oberhausen Richtung Köln. Zwischen Kreuz Leverkusen und Köln-Mülheim steht ein defektes Fahrzeug. Kommt gut durch die Nacht.

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1: Um 3 Uhr mit Ines Kunze. Nach einem Treffen der Staats- und Regierungschefs von Deutschland, Frankreich, Großbritannien und der Ukraine fordern die Länder den russischen Präsidenten Putin zu einer sofortigen Waffenruhe auf. Außerdem forderten Merz, Macron, Starmer und Zelensky Verhandlungen über ein Ende des Krieges und Sicherheitsgarantien für die Ukraine. Putin hatte Gespräche zuletzt abgelehnt. In dem Statement ist nun unter anderem davon die Rede, dass russische Vermögenswerte eingefroren werden sollen, bis der Krieg beendet und die Ukraine entschädigt worden ist. Rund 210 Milliarden Euro der russischen Zentralbank liegen in der EU. Die Zahl der Atomwaffen weltweit geht zurück. Das geht aus dem Jahresbericht des Stockholmer Friedensforschungsinstituts SIPRI hervor. Insgesamt gibt es demnach global geschätzt rund 12.000 Sprengköpfe. Trotzdem werde die Lage gefährlicher. Arne Bartram.
2: Weltweit gibt es derzeit noch rund 12.000 nukleare Sprengköpfe. Der leichte Rückgang liegt vor allem daran, dass die USA und Russland alte Waffen abbauen. Gleichzeitig modernisieren aber die Atommächte ihre Arsenale und bauen sie teilweise sogar aus. Ein zentrales Problem? Die internationale Rüstungskontrolle bricht auseinander. Wichtige Verträge sind ausgelaufen, neue Vereinbarungen fehlen. Das sorgt für weniger Transparenz und mehr Misstrauen zwischen den Staaten.
1: Rund 9 Millionen Euro. Das ist die Summe, auf die die Betroffenen des Anschlags auf den Magdeburger Weihnachtsmarkt vor rund anderthalb Jahren Anspruch haben. Das sagte eine Unternehmenssprecherin der R&V-Versicherung der Mitteldeutschen Zeitung. Es seien jetzt alle Ansprüche geprüft worden. Die R&V-Versicherung hatte den Mietwagen versichert, mit dem der Attentäter damals in die Menschenmenge fuhr. Ausgezahlt werden von den 9 Millionen Euro aber nur rund 80%. Das liegt daran, dass es eine Haftungsobergrenze gibt, nach der die Versicherung maximal 5 Millionen Euro zahlen muss. Außerdem gibt die Verkehrsopferhilfe freiwillig 2,5 Millionen Euro dazu. Also werden oder wurden insgesamt 7,5 Millionen Euro ausgezahlt. Bei dem Attentat im Dezember 2024 wurden 6 Menschen getötet und über 300 verletzt. Im Kosovo hat die Regierungspartei Vete Vendosje die Parlamentswahl gewonnen. Nach der Auszählung von über 99% der Stimmen erhielt die Partei von Ministerpräsident Kurti einen Anteil von 43%. Damit ist die Partei weiter auf andere Koalitionspartner angewiesen, um eine funktionsfähige Regierung bilden zu können. Der Kosovo steckt nach mehreren gescheiterten Wahlen in der Krise. Das Wetter in Deutschland. In der Nacht erst klar und trocken, dann ziehen Wolken auf. Morgen im Südosten länger Sonne, sonst gebietsweise wolkig bei 20 bis 28 Grad. 3.03 Uhr haben wir es.
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3: Vorsicht bitte im Kreis Mittelsachsen. Auf der S34 zwischen Ebersbach und Niederstriegis laufen Rinder auf der Fahrbahn. Leipzig-Volkmersdorf. Die Eisenbahnstraße ist zwischen Hermann-Liebmann-Straße und Torgauer Platz wegen eines Polizeieinsatzes in beiden Richtungen gesperrt.
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4: 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Hallo Deutschland, hallo Welt. Spürt ihr die Dunkelheit, die Kälte, die Tiefe? Die schwarze Seele der totesten Stunde der Nacht. Da sind wir wieder zusammen ins 3-Uhr-Loch reingerutscht. Aber wir holen uns da raus, halten uns wach. Das, was kein Kaffee oder Energy Drink so gut kann, schaffen die 3 nach 3. 3 Songs, die ihr entscheidet. Es gibt dafür wieder nur 2 goldene Regeln. Der Song, den ihr vorschlagt, der darf nicht schon gelaufen sein heute Nacht. Und er muss in unserer Datenbank zu finden sein. Ansonsten ist alles erlaubt. Was braucht ihr jetzt unbedingt zum Wachbleiben oder Einschlafen? Eure Vorschläge jetzt per WhatsApp oder Signal an die 07221 20L.
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2: In der totesten Stunde der Nacht, hier kommen eure 3 nach 3. Ihr habt die letzten 4 Songs ganz viele Vorschläge geschickt. Songs, die ihr jetzt gerne hören wollt, zum Wachbleiben in der totesten Stunde der Nacht. Ihr wisst ja wohl am besten, was euch da gerade hilft. Aber nur 3 Songs können es werden, das ist der Deal. Deswegen die 3 nach 3 und diese 3 Songs werde ich jetzt blind, wie immer, unter allen Einsendungen rausziehen und scrolle jetzt zum Beispiel mal so 1, 2, 3, 4, 5, 6, 7, 8, 9, 10, 11 mal so weit unten, war ich glaube ich noch nie, nach unten und mach mal 2-mal wieder hoch und lande auf der Steffi. Hallo Dennis, wie wäre es bei den 3 nach 3 mit Volbeat und Fallen, das Richtige zum Wachwerden am Montagmorgen. Hey, okay. Nicht, dass ihr zu wach werdet am Ende noch. Na gut, also ist eingeloggt. Song Nummer 2 kommt von Scroll. Oh, das ist ein Wunsch aus den USA, plus 1. Aus Kalifornien, von Noemi. Ein Lied der Gruppe Killers wäre super. Ach guck mal, Song hat sie nicht dazu geschrieben, dann darf ich mir das wohl aussuchen. Haha, lasst euch mal überraschen, was da gleich kommt. So, und dann brauchen wir noch das Grande Finale. Und das kommt heute von Frank aus Marburg. Moin Dennis, schon wieder so früh? Eieiei. Mein Vorschlag für die 3 nach 3, Anouk mit Nobody's Wife. Okay, alles was ihr wollt. Los geht's mit Volbeat. Das sind eure 3 nach 3 heute hier in der Popnacht. Wach bleiben.

0: Sehr gitarrenlastig heute, eure 3 nach 3. Sind das noch etwa die Nachwehen vom Festivalwochenende vielleicht? Könnt ihr nicht loslassen? Naja, Hauptsache, es hat seinen Zweck erfüllt und ihr seid jetzt wach in der totesten Stunde der Nacht. Ich habe übrigens gerade mal nachgeschaut, die nächsten 3 nach 3, also für alle, die jetzt nicht drangekommen sind, merkt euch euren Wunsch einfach und schickt ihn beim nächsten Mal rein, weil es ist ja immer so, wie es immer ist, ne? Ihr schickt hier 3000 Wünsche rein und nur 3 werden's. Also nicht verschwenden, nicht wegwerfen, wiederverwenden, und zwar am 27. Juni. Da hören wir uns hier wieder in der Popnacht. Und dann gibt es auch natürlich auch wieder um kurz nach 3 die 3 nach 3. Jetzt ist es gleich 3.30 Uhr.
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2: Heute wird es im Süden und Osten sonnig und sommerlich warm mit bis zu 30 Grad. Sonst geht es freundlich los, später sind die Wolken oft dicht und es schauert oder gewittert, gebietsweise bei 18 bis 24 Grad. Morgen kehren wir zum wechselhaften Wetter zurück. Es regnet, schauert oder gewittert im Norden sowie im Südosten bei maximal noch 23 Grad.
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3: Leipzig-Volkmarsdorf. Die Eisenbahnstraße ist zwischen Hermann-Liebmann-Straße und Torgauer Platz wegen eines Polizeieinsatzes in beiden Richtungen gesperrt. Auf der A4 Dresden-Frankfurt wird zwischen Stadtroda und Jena Zentrum die Fahrbahn Richtung Frankfurt erneuert. Deshalb wird nach der Einrichtung der Verkehrsführung der gesamte Verkehr mit je 2 Fahrspuren pro Richtung auf der Richtungsfahrbahn Dresden geführt.
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zusammen. Wir schlagen uns gemeinsam die Nacht oder den Morgen um die Ohren, je nach Perspektive. Wichtig ist nur, dass ihr wisst, ihr seid nicht allein um 3.39 Uhr. Wir sind bei euch mit der Popnacht. Und auch für immer alles erreichbar unter der 07221 2011. Ihr kennt die Nummer ja, habt sie alle abgespeichert. Steffi zum Beispiel lässt ausrichten, dass sie sich sehr über Wolbeat gefreut hat. Da fängt die Woche doch gut an, schreibt sie. Jetzt geht's in die Backstube. Steffi, das wird dein bester Backtag deines Lebens. Ich lege mich fest, ja? Kannst ja nochmal schreiben, dann nach Feierabend, ob es wirklich stimmt. Ob deine Backwaren heute besonders schön gelungen sind. Oliver schreibt aus Palzem. Hallo, meine Frau Steffi und ich sind gerade auf dem Heimweg vom Nürburgring. Echt so spät noch, um 3.40 Uhr? Nach 3 Tagen Rock am Ring mit geilen Bands bin ich wieder froh, euch zu hören. Ja, okay. Es kann erholsam sein, wenn du noch was vernimmst. Wenn die Ohren noch was wahrnehmen. Auf dem Weg möchte er allen eine gute Heimreise wünschen. Bis zum nächsten Mal. Das ist aber lieb. Guck mal. Ausgerichtet übers Radio an die große Rock-Community. Und Volker schrieb hier auch noch, er möchte nicht, dass ich seinen Wohnort mit dazu sage. Er schreibt, na du Dennis, wir haben auf unserer Autofahrt gespannt das Rätsel mit für den Hintern verfolgt. Also er meint Deutschland-Dart. Zwischen dem Aussteigen und dem Einschalten des Radios zu Hause scheint das Rätsel wohl gelöst worden zu sein. Jedenfalls haben wir jetzt lange nichts mehr dazu gehört. Kannst du uns bitte die Auflösung verraten? Sonst können wir nicht ruhig schlafen. Ja, okay, Volker. Ich bin ja kein Sadist. Ich verrate es. Wir haben die längste Bank der Welt gesucht, die bei Rendsburg am Nord-Ostsee-Kanal steht. 576 Meter knapp lang. Ja, wirklich eine ganz lange Bank am Ufer. Kann man schön Schiffe gucken. So, ja. Haben wir das geklärt? Dann bleibt ja eigentlich nur noch, euch einen Clouseau rauszuschicken. Immer, wenn du nicht da bist. Hier ist die Popnacht.

0: Die Popnacht hier um 3.47 Uhr. Wir setzen uns kurz mal auf den Beifahrersitz von Henrico. Guten Morgen, Henrico.
1: Guten Morgen.
0: Du bist gerade auf der 1 unterwegs. Was sehen wir da?
1: Also hier ist ein Stau. Weswegen kann ich momentan nicht sagen. Stehe mittendrin und hier ist Stop and Go. Und mehr kann ich leider nicht sagen. Also ich stehe schon seit 30 Minuten hier.
0: Okay, also das wird offensichtlich länger dauern. Wir sehen auch, die Autobahn ist gesperrt hier auf der 1 Hamburg-Bremen. Zwischen Sittensen und Elsdorf nach einem Unfall. Das ist die Info, die wir haben.
1: Ja.
0: Ja, also für alle, die da lang müssen, vielleicht Alternativroute suchen, oder? Was würdest du empfehlen?
1: Richtig.
0: Ja, super.
1: Ich hab's leider verpasst.
0: Ach, das tut uns furchtbar leid, aber wir sind bei dir, okay?
1: Jo, danke.
0: Wir unterstützen dich mental.
1: Jo.
0: Halt durch, liebe Grüße.
1: Ja, mach ich. Jo, danke.
0: Ciao.
1: Jo, ciao.

0: Popnacht ist die einzige Radiosendung der Welt mit 100 Millionen Augen überall. Thomas aus Achim ist an der 0722211. Du bist Richtung Hamburg auf der A1 unterwegs, also bist quasi auf der anderen Seite an diesem Unfall dran vorbeigefahren und kannst uns genau sagen, was da los ist.
1: Ja, genau. Moin, Gemeinde. Hinter Sittensen ist ein PKW-Brand gewesen und da liegt ein Polensprinter im Graben. Die Unfallaufnahme läuft noch und es wird noch ein bisschen länger dauern und die letzte Ausfahrt ist Heidenau, wo man noch runterkommt. Der Rest ist dann komplett dicht.
0: Ja, sehr gut, das ist ja sehr detailliert. Also ein PKW hat gebrannt, Sprinter liegt im Graben, also dauert noch eine Weile. Alles klar. Dann danke ich dir für die Beobachtung und für den Report. Liebe Grüße.
1: Jo, alles klar.

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1: Einmeldung aus dem Verkehrszentrum. Achtung auf der A73 Frankenschnellweg Nürnberg-Bamberg in Höhe Fürth-Ronhof. Werden in beiden Richtungen Gegenstände auf die Fahrbahn geworfen. Ich sag's nochmal, Vorsicht auf der A73 Frankenschnellweg Nürnberg-Bamberg in Höhe Fürth-Ronhof. Werden in beiden Richtungen Gegenstände auf die Fahrbahn geworfen.

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1: Um 4 Uhr mit Ines Kunze. Der ukrainische Präsident Selenskyj hat sich in London mit den Staats- und Regierungschefs von Deutschland, Frankreich und Großbritannien getroffen. Es ging um einen künftigen Plan für die Unterstützung der Ukraine. Mehr Informationen dazu hat Christian Hammer.
2: Nach dem Treffen veröffentlichten die vier eine gemeinsame Erklärung. Darin riefen sie den russischen Präsidenten Putin zum Handeln auf. In der Erklärung formulieren die vier Staats- und Regierungschefs auch mehrere Voraussetzungen für einen, so wörtlich, gerechten und dauerhaften Frieden. Sie fordern unter anderem umfassende Sicherheitsgarantien für die Ukraine. Die russischen Vermögenswerte sollen so lange eingefroren bleiben, bis Russland seinen Angriffskrieg beendet und die Ukraine für die durch den Krieg verursachten Schäden abfindet. Außerdem sollen die USA und Europa aktiv an möglichen Friedensverhandlungen beteiligt werden.
1: In Bonn startet heute die UN-Klimakonferenz. Bei dem Treffen wird in den kommenden 10 Tagen der nächste Weltklimagipfel im November im türkischen Antalya vorbereitet. Was dort genau geplant ist, berichtet aus der ARD-Klimaredaktion Susanne Henn.
3: Rund 5000 Delegierte aus etwa 200 Ländern wollen im Vorfeld der COP31 mögliche Beschlüsse und Kompromisse vorbereiten und Fragen klären, die auf der letzten Weltklimakonferenz in Brasilien unbeantwortet blieben. Etwa, wie weit Brasiliens Bemühungen gekommen sind, eine globale Roadmap für die Energiewende zu entwerfen. Oder wie viele Staaten hinter den Plänen stehen, die Entwaldung bis 2030 einzudämmen. Oder wie viel Geld wirklich in die internationale Klimafinanzierung fließt. Außerdem soll es in Antalya unter anderem darum gehen, wie die weltweite Elektrifizierung vorangetrieben werden kann.
1: Auf den Philippinen hat es ein schweres Erdbeben gegeben. Nach örtlichen Angaben hatte das Beben eine Stärke von 7,8. Die Erdbebenwarte der USA setzt den Wert mit 8,2 auf der Richterskala höher an. Noch ist unklar, welche Schäden das Beben verursacht hat. Medienangaben zufolge sind mehrere Gebäude eingestürzt. Fachleute rechnen außerdem mit Tsunamiwellen, etwa an den Küsten Indonesiens, Palaus, Taiwans, Papua-Neuguineas und Japans gibt es Tsunami-Warnungen. In New York hat es an der Bahnstation Penn Station einen Messerangriff gegeben. Dabei wurden nach Angaben der Feuerwehr 5 Menschen verletzt, einer davon schwer. Der mutmaßliche Angreifer ist in Gewahrsam. Weitere Details zu der Tat sind noch unbekannt. In der Stadt waren die Sicherheitsvorkehrungen zuletzt verschärft worden. Denn in wenigen Tagen beginnt dort im benachbarten New Jersey die Fußballweltmeisterschaft. Penn Station gilt als Knotenpunkt für Reisende. Und das Wetter in Deutschland. In der Nacht noch klar und trocken, dann ziehen Wolken auf. Morgen im Südosten länger Sonne, sonst gebietsweise wolkig bei maximal 20 bis 28 Grad. 4:03 Uhr.
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4: Vorsicht bitte auf der A38 Göttingen Richtung Halle. Zwischen Heilbad-Heiligenstadt und Leinefelde-Worbis befindet sich eine Ölspur. Leipzig-Volkmarsdorf. Die Eisenbahnstraße ist zwischen Hermann-Liebmann-Straße und Torgauer Platz wegen eines Polizeieinsatzes in beiden Richtungen gesperrt. Dresden. Die Albertbrücke ist in beiden Richtungen gesperrt.
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5: Mit Dennis Thienhardt, hallo Deutschland, hallo Welt. Wenn ihr gerade die Augen aufgemacht habt, weil euch der Wecker an die Härte des Lebens erinnert, ist ja wohl die erste Frage, die wir uns am Montagmorgen stellen sollten. Sind wir heute die beste Version von uns selbst? Wenn ihr die Frage klar mit Nein beantworten könnt oder am Wochenende vielleicht gesündigt habt, wir haben da was, was an die Absolution ganz nah rankommt, ohne dass ihr beichten müsst. Das einzige Karma-Wiederauflade-Quiz der Welt spielen wir gleich hier.
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0: Soll ich mal alle ganz lieb von Toni aus Frankfurt grüßen? Oh, das war meine erste gute Tat für heute. Hier ist die Popnacht am Montag um 4.13 Uhr. Genau die richtige Uhrzeit, um auch euer Karma-Konto fit für die neue Woche zu machen und auf 100% aufzuladen. Zum Glück haben wir ja das einzige Quiz der Welt, das das kann. Es heißt
1: Quizzen ohne Wissen.
0: Es ist auch gleichzeitig das einzige Quiz der Welt, bei dem ihr nichts wissen müsst und bei dem ihr mit allem, was ihr nicht wisst, die Welt verbessern könnt. Das funktioniert so, ihr kriegt drei Fragen von mir, dazu jeweils drei Antwortmöglichkeiten, die euch vielleicht schon helfen könnten. Auf die richtige Spur, denn nur eine davon ist richtig und vielleicht erinnert euch dann die Antwort an irgendetwas. Wenn ihr aber sagt, nee, auch die drei Antwortmöglichkeiten helfen mir da nicht weiter, dann könnt ihr sagen, euren Joker ziehen, ich mache irgendwas Nettes für einen anderen Menschen. Kompliment machen, Partner mal wieder Frühstück ans Bett bringen, irgendwas Nettes den Kollegen machen heute. Ne? Das reicht mir dann schon, also es muss wirklich was Kleines sein, nichts was Geld kostet, sondern einfach nur die Welt im Kleinen verbessern und so könnt ihr im Prinzip durch alle Fragen kommen. Außerdem erspielt ihr euch, wenn ihr da durch alle drei Fragen durchkommt, den begehrtesten Preis der Nacht, das Popnacht-Goodie. 07221 2011, jetzt anrufen. Wer ist um 4.14 Uhr wach genug, um nichts zu wissen?

0: Das haben einige Leute nötig, am Montagmorgen ihr Karma-Konto aufzuladen. Aber Siggi glaubt, sie hat es am nötigsten. Wir grüßen mal ganz lieb nach Offenburg. Guten Morgen.
1: Hallo.
0: Warum?
1: Guten Morgen.
0: Bist du so ein schlechter Mensch, Siggi?
1: Nein.
0: Nein, oder? Das klingt doch gar nicht so. Aber du willst dein Karma-Konto trotzdem aufladen.
1: Ja, selbstverständlich.
0: Ja, kann man immer gebrauchen eigentlich, oder?
1: Ja.
0: Wo könnte in den letzten Tagen bei dir Karma verloren gegangen sein?
1: Auch überall.
0: wo schätzt du denn deinen Stand gerade so ein? Wie viel Prozent bist du denn aufgeladen?
1: 50%.
0: Das ist aber ganz schön viel, du. Da müssen wir jetzt ganz schön Gas geben. Ich bin gespannt, ob wir die 50% schaffen, ja? Wir spielen eine Runde Quizzen ohne Wissen. Du kriegst 3 Fragen mit jeweils 3 Antwortmöglichkeiten. Wenn dir die nicht weiterhelfen, kannst du jede Frage mit einem Karma-Joker überspringen. Das ist etwas, mit dem du die Welt verbesserst, also etwas Nettes, was du für einen anderen Menschen tust und damit natürlich dein Karma-Konto auflädst. Und es gibt eine Möglichkeit zu vergessen. Wenn du glaubst, du weißt es und legst dich auf eine falsche Antwort fest, dann ist das Spiel sofort vorbei. Alle bis dahin angebotenen Joker musst du natürlich trotzdem einlösen und das Popnacht-Goodie wäre dann auch weg, ja?
1: Alles klar.
0: Frage 1. Wir sagen erstmal Happy Birthday, Alex Band. Der wird heute 45. Sagt dir der Name was, Alex Band?
1: Nein.
0: Der ist Leadsänger welcher Band? Three Doors Down, The Calling oder The Fray?
1: Keine Ahnung.
0: Das wäre ja wohl
1: Zeit.
0: Ja, sehr gute Idee. Genau. Was machst du?
1: Ich helfe meinem Papa im Garten.
0: Oh ja.
1: Unkraut jeder.
0: Das machst du nie, ne? Du musst ja sonst immer alleine machen. Sehr gut.
1: Genau.
0: Es ist The Calling. Den Song kennst du vielleicht.
1: Ja,
0: also klingelt's, ne? Okay.
1: Ja.
0: Frage 2. Welchen Titel trägt das Staatsoberhaupt von Luxemburg? A. Erzherzog, B. Großherzog oder C. Kurfürst? Was ist das Staatsoberhaupt von Luxemburg? Erzherzog, Großherzog oder Kurfürst?
1: Ich schätze dazu sogar ein.
0: Das ist, glaube ich, sehr schlau.
1: Ja.
0: Und, was machst du?
1: Ich lade meine Freundin zum Frühstück ein.
0: Na, das kostet Geld.
1: Das macht nichts.
0: Macht nichts, na gut. Wenn du unbedingt Geld ausgeben willst, alles gut. Großherzog. Das ist das Staatsoberhaupt. So, und jetzt, das ist eine Frage, die ist wirklich sehr speziell. Ich weiß auch nicht, warum die hier reingekommen ist. Ich glaube, weil irgendwie Tag des Meeres heute ist. Also eine Frage des Meeres, aber das ist so abwegig. Das werden wir auch wahrscheinlich gleich wieder vergessen. Wo liegt der Botnische Meerbusen? Hast du das schon mal gehört? Der Botnische Meerbusen?
1: Nee, das habe ich noch nicht gehört.
0: Liegt der A im nördlichen Teil der Ostsee? B zwischen Grönland und Kanada? Oder C vor der Nordküste Australiens?
1: Das setzt sich der letzte Joker ein.
0: Ich glaube auch. Also normalerweise sage ich immer, geh mal ein bisschen auf Risiko oder zeig mal, dass du noch was weißt. Aber in dem Fall würde ich auch zum Joker raten. Alles klar, Joker Nummer 3 geht wie?
1: Ich gehe mit meinem Vater einkaufen.
0: Ach, guck mal, der Vater, der ist sehr gut weggekommen heute bei Quizzen ohne Wissen. Ey, das hat doch geklappt.
1: Dankeschön.
0: Das Botnische Meer, der Botnische Meerbusen ist im nördlichen Teil der Ostsee. Und zwar das Wassergebiet da zwischen Schweden und Finnland. Heißt Botnischer Meerbusen.
1: Ah ja, das habe ich noch nie gehört.
0: Ja, oder vielleicht beim nächsten Kreuzworträtsel oder sowas. Hilft dir das doch
1: dann
0: bestimmt.
1: Dann weiß ich das.
0: Siggi,
1: genau.
0: Glückwunsch. Das Popnacht-Goodie
1: schicken
0: wir dir zu. Hab einen schönen Start in die neue Woche, ja, mit der Popnacht.
1: Danke.
0: Ciao.

0: 4.31 Uhr ist es.
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2: Heute wird es im Süden und Osten sonnig und sommerlich warm mit bis zu 30 Grad. Sonst geht es freundlich los, später sind die Wolken oft dicht und es schauert oder gewittert, gebietsweise bei 18 bis 24 Grad. Morgen kehren wir zum wechselhaften Wetter zurück. Es regnet, schauert oder gewittert im Norden sowie im Südosten bei maximal noch 23 Grad.
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3: Leipzig-Volkmarsdorf. Die Eisenbahnstraße ist zwischen Hermann-Liebmann-Straße und Torgauer Platz wegen eines Polizeieinsatzes in beiden Richtungen gesperrt. Auf der A4 Dresden-Frankfurt wird zwischen Hohenstein-Ernsthal und Glauchau West bis Dezember die Fahrbahn auf der Richtungsfahrbahn Frankfurt erneuert. Der gesamte Verkehr wird mit je zwei Spuren auf der Richtungsfahrbahn Dresden geführt. Die Anschlussstelle Hohenstein-Ernsthal ist in Richtung Frankfurt bis Anfang Juli gesperrt.
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0: Hier ist die Popnacht, Liebe gemacht von SWR3 mit unseren Brüdern und Schwestern von HR3. MDR Jump, NDR 2, RBB 88.8, Bremen 4, SR1, WDR 2 und Dennis Thienhardt. Hi.

0: Self-aware. Wir passen alle auf uns selber auf. Tampa City ganz neu in der Pop nach. So. Und für den ersten Lacher des Tages sorgen wir auch noch mit lustigen Worten aus Österreich. Österreich hat ja jetzt nicht nur einen Sitz im Weltsicherheitsrat, sondern auch einen enormen Zuwachs im deutschen Kabarett. Alfred Dorfer ist einer davon.
1: Sitze unlängst im Restaurant und fotografiere meine Sachertorte. Ja. Bin auch privat ein ganz lustiger. Und wissen Sie, was ich mache fürs Leben jetzt? Ich fotografiere diese Sachertorte und schicke das Bild an andere Menschen. Auch an Erwachsene. Und schreibe was Lustiges drunter, zum Beispiel ist das gut? So wie 12 M und 17 H. Und das kennen Sie aus Ihrem Leben. Es gibt so Momente, ne, da weißt du, wenn das passiert ist, schaut dein ganzes Leben nachher anders aus. Und mir ist das passiert. Ich fotografiere die Sachertorte, plötzlich höre ich in mir eine Stimme, die sagt, Alfred, das kann doch noch nicht alles gewesen sein in deinem Leben. Und ich denke mal, genau. Und fange an im Restaurant auch das Essen der anderen zu fotografieren.
2: Und.

Vorsicht, totes Tier liegt auf der A7 Ulm Richtung Fulda zwischen Kreuzbibelried und Würzburg-Estenfeld. Ein totes Tier auf der Straße. Fahrt vorsichtig, kommt gut an.

Es war doch wieder eine schöne wache Nacht mit euch. Danach wissen wir unter anderem, warum wir alle mal Urlaub in Walldürn machen sollten und dass bei Rendsburg am Nord-Ostsee-Kanal die längste Sitzbank der Welt steht, knappe 576 Meter lang, auf die wir uns alle demnächst mal zusammen draufsetzen. Und wir hatten eine Menge Spaß. Das machen wir ganz bald wieder. Bleibt nur noch der amtliche Schließvorgang. Wir machen hinter uns dicht, wie immer. Denn alles, was zwischen Mitternacht und hier geschah, bleibt unter uns, ist doch klar. Das war die Popnacht für heute. Dennis, Tina, tschüss.

0: Guten Morgen, es ist Montag, gleich unsere Frühaufsteherprämie und das Wichtigste jetzt schon mal für euch.
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2: Um 5 Uhr mit Katja Kindermann. Israelische Luftstreitkräfte haben heute früh nach eigenen Angaben militärische Ziele im Westen und Zentrum des Irans angegriffen. Iranische Medien melden Explosionsgeräusche in mehreren Städten, darunter Isfahan, Tebriz und der Hauptstadt Teheran. Zuvor hatte der israelische Armeechef mit Angriffen gedroht, als Reaktion darauf, dass der Iran gestern erstmals seit Beginn der Waffenruhe Anfang April wieder Raketen auf Israel abgefeuert hatte. Gleichzeitig hatte sich US-Präsident Trump in mehreren Interviews gegen neue israelische Angriffe ausgesprochen. In London haben gestern Abend der britische Premierminister Starmer, Kanzler Merz und Frankreichs Präsident Macron mit dem ukrainischen Staatschef Zelensky über die Lage in der Ukraine beraten. Danach veröffentlichten sie eine gemeinsame Erklärung. Unsere London-Korrespondentin Franziska Hoppen fasst die wichtigsten Punkte der vier Staats- und Regierungschefs zusammen.
3: Sie haben betont, dass die nächsten Schritte in enger Zusammenarbeit mit der Ukraine, anderen europäischen Partnern und den USA erfolgen sollen. Es sollen mehr Abfangraketen gebaut und gemeinsame Fähigkeiten zur Abwehr ballistischer Raketen entwickelt werden. Und Präsident Putin haben sie aufgefordert, einem sofortigen Waffenstillstand zuzustimmen. Der derzeitige Frontverlauf solle als Ausgangspunkt für die Verhandlungen dienen. Und russische Vermögenswerte, die wolle man auch so lange eingefroren lassen, bis Russland seinen Angriffskrieg beende und die Ukraine entschädige.
2: Ein defektes Bauteil in der Lüftungsanlage hat den Feueralarm am Münchner Flughafen ausgelöst. Das hat der Sprecher des Flughafens mitgeteilt. Das Teil sei ausgetauscht worden und jetzt könne der Tower wieder ohne Einschränkungen arbeiten. Gestern Abend war der Betrieb am Münchner Flughafen nach einem Feueralarm für rund 2 Stunden unterbrochen worden. Fluglotsen hatten einen Brandgeruch am Tower wahrgenommen. Rund 35 Maschinen mussten umgeleitet werden. Tennisprofi Alexander Zverev hat zum ersten Mal einen Grand-Slam-Titel gewonnen. Der Hamburger gewann das Finale der French Open in 5 Sätzen gegen den Italiener Flavio Cobolli. Aus der Sportredaktion Moritz Kühn.
4: Es war ein Drama mit Happy End. Fast 4,5 Stunden dauerte das Finalmatch. Dann sank Zverev vor Glück zu Boden, schlug die Hände vors Gesicht und schaute ungläubig in den Pariser Himmel. Im Alter von 29 Jahren die Krönung seiner Karriere. Der Olympiasieger von 2021 behielt im Endspiel gegen den Italiener Cobolli die Nerven, ließ sich trotz verlorenem 4. Satz im Tiebreak nicht aus der Ruhe bringen. Den entscheidenden 5. Durchgang gewann Zverev mit 6:1 und feierte seinen ersten Grand Slam Sieg.
2: Das waren die Nachrichten.
0: 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Hier sind die neuesten Meldungen aus dem MDR Jump Verkehrszentrum. Und da geht's los mit der A9 Richtung Berlin. In der Abfahrt Weißenfels haben wir Behinderungen nach einem Unfall. Vorsicht auf der A71 Richtung Schweinfurt zwischen Erfurt-Stotternheim und Erfurt-Mittelhausen. Da liegt leider ein totes Reh auf der linken Fahrspur. A72 Richtung Leipzig zwischen Stolberg-Nord und Chemnitz-Süd. Da ist die rechte Fahrspur nach einem Unfall blockiert. Und in Leipzig, da ist die Eisenbahnstraße zwischen Hermann-Liebmann-Straße und Torgauer Platz wegen eines Polizeieinsatzes gesperrt. Habt ihr auch noch was gesehen? Staus oder Blitzer? Ja, dann ruft einfach an. Kostenlos. 0800 123 2340. Und stellt euch vor, wie der da ist. Juhu! Sarah ist aus dem Campingurlaub. Ich mache mal Urlaub in Anführungsstrichen zurück. Du bist ein bisschen erkältet und heiser.
5: Ja.
0: Aber trotzdem.
5: Wie man halt aus dem Urlaub wiederkommt.
0: Wie man halt, genau. Aber du wirst ja so ein bisschen musst trotzdem sagen, wie das Wetter wird, oder?
5: Ja, hallo. Also der Tag heute, der bringt nochmal, und das sollten wir genießen, einen Hauch von Sommer. Es hat bis zu 28 Grad drin nachher. Es ist und bleibt trocken. Vor allem jetzt in der ersten Tageshälfte gibt es auch viel, viel Sonnenschein dazu. Später kommen ein paar mehr Wolken, aber die bleiben erstmal harmlos. Jetzt gucken wir uns die Frühwerte an, die ein bisschen unterschiedlich sind. Hier und da ist es noch recht frisch. Kentin meldet zum Beispiel aktuell 8 Grad, Bad Elster 7. Oft ist es aber schon zweistellig in Freiburg. An der Unstrut zum Beispiel 11 Grad, Atern meldet auch 11 Grad. Die nächsten Tage, da ist erstmal Schluss mit blauem Himmel und Sonnenschein. Da wird es wechselhaft mit vielen Wolken, mit Schauern und Gewittern und es wird eine ganze Ecke kühler. Morgen noch bis 22, Mitte der Woche gerade noch so maximal 20 Grad.
0: Guten Morgen!
5: gleich. 5 nach 5.
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0: Okay, also mit Kind im Campingurlaub, da will ich gar nicht weiter nachfragen, aber es klingt auf jeden Fall sehr stressig, muss ich sagen.
5: Nein, es war sehr, sehr schön.
0: Ja.
5: So. Aber sagen wir mal so, ein Urlaub mit Kleinkind ist halt doch ein anderer Urlaub als ein Urlaub ohne Kind. Alle Eltern werden genau wissen, wovon ich spreche. Weil was ist denn Urlaub eigentlich? Stundenlang auf einer Liege liegen irgendwie, lesen, ausschlafen. Ja, naja.
0: Na gut, also.
5: Habe ich beides nicht gemacht.
0: Jetzt ist eh, sag ich mal, Montag.
5: Jetzt kann ich mich ja wieder entspannen. Ja, ist ja wieder Sendung.
0: Jetzt gibt's was zu gewinnen. Steffi ist auch schon wach, nämlich unsere Frühaufsteher-Prämientasse. Ruft an 0800 123 2340, weil ja alle Leitungen frei sind hier. Und ja, holt euch das Ding als Dankeschön fürs Frühaufstehen. Ihr wisst Bescheid. Jetzt durchklingeln. 0800 gleich gewinnen. 0800 123 2340 gleich gewinnen. Und dann starten wir in die neue Woche. Ja? Geht's los?
5: Ja, los.
0: Los geht's.
5: Wir warten.

0: 5:12 Uhr.
1: Guten Morgen.
2: Hallo, guten Morgen.
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0: Hui, und da ist das Wochenende auch schon wieder vorbei und wir sind in der neuen Woche. Sarahs Urlaub ist auch rum.
4: Endlich wieder alle zusammen.
0: Yes, ist doch herrlich. Und jetzt guck mal, wie es euch so geht. Jana aus Radegast ist dran. Guten Morgen, Jana.
5: Guten Morgen.
0: Hallöchen, du bist doch auch schon unterwegs, oder, Jana?
5: Ja. Nach Thüringen, nach Altenburg, zu meinem Enkel.
0: Ach so? Okay.
5: Ja, die Eltern haben heute Morgen einen Termin und dann habe ich gesagt, plötzlich ist so euer Kind heute mal hüten heute Vormittag.
0: Ja,
5: und deshalb bin ich schon unterwegs.
0: Das ist ja sehr schön.
4: Euer Kind, das ich auch irgendwie so grob kenne als Oma.
0: Ja.
4: Und was bist du für eine Oma? Weil ich war ja gemeinsam mit meinem Kind und der Oma im Urlaub und es war, sagen wir mal, doch herausfordernd, die unterschiedlichen, ich nenne es jetzt mal großspurig, Erziehungsstile unter einen Hut zu bringen. Also meine Mama war eine sehr strenge Mama, aber als Oma erlaubt sie alles, kann man sagen. Bist du ähnlich?
5: Nee, genau andersrum.
4: Ehrlich?
5: Du als Mama immer sehr offen, aber als Oma bin ich schon strenger.
0: Ja. Oioioioio, Jana, das kann doch gar nicht sein. Und wie war denn das Wochenende an sich, Jana? Was hast du denn gemacht Schönes?
5: Ja, die Woche hat ja erst angefangen und ich habe Urlaub, also von daher denke ich, wird die gut.
0: Ja, ich dachte, nee, ich rede vom Wochenende. Jana, ich dachte,
5: ach, am Wochenende war es sehr schön.
0: Ah,
5: also
0: ja, gut. Ja.
5: Eher entspannt und ruhig.
0: Gut. Also?
4: Kraft gesammelt, um den Enkel jetzt gleich zu erziehen.
0: Ja, weißt du? Achtung, die strenge Oma kommt. Vorsicht. Und sie hat was dabei, nämlich eine neue Tasse. Herzlichen Glückwunsch, liebe Jana.
5: Danke.
0: Wunderbar. Ja, dann wünsche ich dir einen fabelhaften Tag. Ne? Alles Liebe.
5: Dankeschön.
0: Tolle
5: ebenso.
0: Woche. Ja, grüß die Family. Hau rein und weiter viel Spaß.
5: Euch auch.
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0: WM, die feiern natürlich Deutsche Meisterschaft. 18 Uhr geht's los am Alten Rathaus.
1: Jawohl, das wird nochmal eine dicke Party.
0: Ja? Bei bestem Wetter, ne?
1: Und wahrscheinlich auch dem ein oder anderen Bierchen. Aber denk dran, zu viel ist aus unterschiedlichsten Gründen auch wieder nicht gut. Ne?
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1: Ja, also Alkohol ist angeblich gar kein Stimmungsmacher, sondern versaut sie sogar. Es soll einen sogenannten Gefühlskater geben. Kathleen Gollnick ist Ärztin an der Alkohol- und Entgiftungsstation am Fachklinikum Bernburg an der Saale.
3: Der Alkohol geht direkt ins Gehirn und wirkt da auf verschiedene Botenstoffe, verschiedene Enzyme. Zum einen entzieht der Alkohol dem Körper Wasser und Mineralstoffe. Das heißt, man ist am nächsten Tag dehydriert. Deswegen hat man oft, wenn man einen Kater hat, auch starken Durst. Und zum anderen, wenn der Alkohol abgebaut wird, entsteht das über verschiedene Zwischenprodukte, die für den Körper giftig sind. Im Endeffekt wird das Gehirn dadurch schlechter durchblutet. Und ja, das löst dann die Kopfschmerzen und auch die mentalen Folgen aus, also die schlechte Stimmung.
1: Also, ein Kater wirkt sich auf unseren gesamten Körper aus, auch auf unser Gehirn. Also ruhig mal so ein Zwischenwasser neben, ne, bei der Handballmeisterfeier in Magdeburg heute.
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0: Morgen, gleich haben wir es 5.30 Uhr. Die MDR Jump Good Morgen Familie ist hier am Montag und wir gucken auf die Straßen. Hier sind die neuesten Meldungen aus unserem Verkehrszentrum. Vorsicht, auf der A2 Richtung Hannover zwischen Ziesa und Thesen, da befindet sich eine ungesicherte Unfallstelle. Vorsicht, auf der A71 Richtung Schweinfurt zwischen Erfurt-Stotternheim und Erfurt-Mittelhausen, da liegt ein totes Reh auf der linken Fahrspur. A72 Richtung Leipzig zwischen Stolberg-Nord und Chemnitz-Süd, da ist die rechte Fahrspur nach einem Unfall blockiert. In Leipzig ist die Eisenbahnstraße zwischen Hermann-Liebmann-Straße und Torgauer Platz wegen eines Polizeieinsatzes gesperrt. 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Habt ihr auch noch was gesehen? Staus oder Blitzer? Ruft einfach an, kostenlos. 0800 123 2340. Und jetzt kommt Sarah, immer noch ein bisschen heiser vom Urlaub mit dem Wetter. Oh Gott, oh Gott. Ach du liebes bisschen. Wie, oh Gott.
1: Das warst du, weil ich jetzt lachen musste.
0: Ach so, wie wird's denn?
1: Ja, der Tag heute, also wirklich nochmal schön. Hauch von Sommer, es sind bis zu 28 Grad drin, bleibt trocken. Vor allem jetzt in der ersten Tageshälfte ja richtig viel Sonnenschein. Ihr schickt schon schönste Sonnenaufgänge, Susi aus dem Werratal zum Beispiel. Toll, orangefarbener Himmel. Es werden mehr Wolken kommen im Laufe des Tages, die bleiben aber harmlos. Und wenn wir uns die Frühwerte angucken, sind die ein bisschen unterschiedlich. Hier und da einstellig, in Gentin zum Beispiel 8 Grad, Ilmenau nur 7. Aber oft sehen wir auch schon den zweistelligen Bereich, in Oschatz zum Beispiel, da sind es aktuell 10 Grad. Die nächsten Tage bleibt es nicht so schön. Es wird wechselhaft, das heißt viele Wolken kommen reingezogen. Es gibt Schauer und Gewitter, Sonne guckt eher selten vorbei. Und damit wird es dann auch kühler. Morgen nur noch bis 22 und Mitte der Woche gerade noch so maximal 20 Grad.
0: Ja, und da haben wir schon gehört, am Wochenende ist ja jede Menge gefeiert worden, ja?
1: Oh, also eine gute Alternative zur Hausarbeit, würde ich sagen, weil die ja unter Umständen auch lebensgefährlich sein kann. Das weiß Dr. Emkus.
2: Du saugst gerade völlig friedlich die letzte Ecke im Flur und zack, schießt das Kabel ohne jede Vorwarnung mit Schallgeschwindigkeit zurück ins Gehäuse.
1: Kenn ich auch. Aktuelle Folge Dinge, die man nicht braucht. Flusenfrei, aber gefährlich. Gleich um 5.40 Uhr.

0: 5 Uhr 38, also im Prinzip 5 Uhr 40. Ihr wisst ja, wie es läuft. Guten Morgen, hier ist die MDR Jump. Guten Morgen, Familie. Montag.
1: Und da ist doch der nächste Programmpunkt am Morgen schon klar. Ja. Und zwar Shut Up and Dance. Gleich mit Sophie and the Giants.
0: Ja, aber vorher muss der Dancefloor noch gesaugt werden. Und zwar natürlich von Dr. Emkus.
2: Wisst ihr, was mich nervt? Dass man beim mühsamen Staubsaugen heute nicht nur gegen den Staub, sondern auch noch gegen eine hinterhältige Maschine kämpfen muss, deren Einzugsknöpfen absolut psychopathisches Eigenleben führt. Du saugst gerade völlig friedlich die letzte Ecke im Flur, machst einen kleinen Ausfallschritt nach vorn und zack, schießt das Kabel ohne jede Vorwarnung mit Schallgeschwindigkeit zurück ins Gehäuse, reißt dabei noch einen Stecker aus der Wand und fegt nebenbei noch die Bodenvase von der Kommode. Diese hinterlistige Rückzugautomatik wartet doch nur drauf, dass man das Kabel maximal spannt, um dann wie so eine wild gewordene Klapperschlange nach den Knöcheln des arglosen Bedieners zu schnappen. Am Ende kriecht man dann fluchend auf allen Vieren hinter dem Gerät her, um die Strippe unter heftigem Widerstand wieder mühsam Zentimeter für Zentimeter aus dem nimmersatten Plastikmonster herauszuprügeln. Aber sehen wir es mal so, durch diesen unberechenbaren Kabel-Slapstick bleibt das Staubsaugen wenigstens bis zur letzten Sekunde ein echtes, packendes Action-Erlebnis.
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0: Sophie and the Giants, Shut Up and Dance. Also die Sache mit dem Klapperhalten ist am frühen Montag wahrscheinlich leichter als die Sache mit dem Tanzen. Jetzt haben wir es gleich 5:45, hier ist die MDR Jump. Guten Morgen Familie, am Montag.
1: Ja, da muss man sagen, also das Tanzen ist ja am Wochenende zumindest mal nicht zu kurz gekommen. Es war unglaublich viel los. Holmer hat eine WhatsApp geschickt.
2: Guten Morgen Sarah und Lars. Ich wünsche euch eine wunderschöne Woche. Ich war ja am Wochenende zum Sachsen-Anhalt-Tag in Bernburg und ich muss einfach mal sagen, was die Stadt da auf die Beine gebracht hat, Hut ab. Also es waren wunderbare Tage dort zum Sachsen-Anhalt-Tag mit vielen, vielen Bühnen und vielen Überraschungen. Also Hut ab, Bernburg, das habt ihr richtig super gut gemacht.
1: Holmer, ja, liebe Grüße an dich. Sachsen-Anhalt-Tag, ja, jedes Mal so ein Riesen-Event. Diesmal also in Bernburg. Wir schicken mal Grüße an alle, die das auch als Ehrenamtler mitgewuppt haben, ja, ne, die da im Einsatz waren. Hammer.
0: Wir sind eh gespannt, wie euer Wochenende war. Schickt doch mal eine Sprache rüber. Ne? WhatsApp-Nummer steht auf mdrjump.de und solange lassen wir die Kleinsten ran und die kommen mit Alex Warren um die Ecke. Ja, hallo, hier ist sein Fieberteam. Ja, ihr seid der Fein.
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0: Guten Morgen, 5:46 Uhr. Hier ist die MDR Jump Guten Morgen Familie am Montag. Und ja, da könnte das nächste eingestaubte Sommerteil aus der Garage holen. Erster Einsatz für den berühmten Pflückkorb.
1: Ja, immer mehr Schilder stehen hier an den Landstraßen hier in Sachsen, Sachsen-Anhalt und Thüringen. Und die sagen uns Bescheid, Erdbeeren selber pflücken. 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
1: Aha. Also wie geil ist das denn? Stimmt, bald geht doch die Kirschsaison los. Also der Juni, der wird süßer und süßer.
0: Wir müssen jetzt nur noch entscheiden, ob wir mit dem Kanu oder mit dem Auto jetzt irgendwie zum Feld fahren oder was.
1: So witzig. Ey, ja. Ja, gut, das entscheidest dann du. Ich suche den größten Korb raus.
0: Das ist sehr vernünftig.
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8: Um 6 Uhr mit Raik Steingasser. Der Iran hat erstmals seit Inkrafttreten der Waffenruhe vor 2 Monaten wieder Raketen auf Israel abgefeuert. Die israelische Armee bestätigte mehrere Angriffswellen, alle Geschosse seien abgefangen worden. Teheran verwies zur Begründung auf Luftangriffe Israels gegen die libanesische Hauptstadt Beirut. Auf die neuen iranischen Angriffswellen reagierte Israel nach eigenen Angaben seinerseits mit Attacken. Iranische Staatsmedien berichteten von mehreren Explosionen in der Hauptstadt Teheran. 3 Wochen nach dem Hauseinsturz mit 3 Toten im sächsischen Görlitz hat die Polizei 2 Verdächtige ermittelt. Das teilte ein Sprecher dem MDR-Magazin Kripo Live mit. Die Männer aus Polen und Afghanistan sollen auf der Suche nach verwertbarem Diebesgut in dem Haus gewesen sein. Sie werden den Angaben zufolge verdächtigt, dort Rohrleitungen manipuliert und damit eine Gasexplosion ausgelöst zu haben. Die Männer seien bereits wegen anderer Vorwürfe in Untersuchungshaft. Vor der Küste der Philippinen hat es ein schweres Erdbeben gegeben. Örtliche Medien berichteten am Morgen von eingestürzten Gebäuden. Über Tote oder Verletzte gibt es bislang keine Informationen. Die Behörden gaben für mehrere Küstengebiete der Insel Mindanao eine Tsunami-Warnung heraus. Auch Indonesien und Japan warnten ihre Bürger vor möglichen Flutwellen. Im Kosovo hat die Partei von Ministerpräsident Albin Kurti die vorgezogene Parlamentswahl gewonnen. Das teilte die staatliche Wahlkommission nach Auszählung fast aller Stimmen mit. Demnach kommt die linke Partei auf gut 43% der Stimmen. Es war bereits die 3. Parlamentswahl im Kosovo innerhalb von 16 Monaten. Dem Parlament war es nicht gelungen, einen Präsidenten zu wählen. Dafür ist eine 2-Drittel-Mehrheit notwendig. Nach dem Feueralarm im Tower ist der Flughafen München wieder in Betrieb. Ein Sprecher sagte am Abend, der Airport habe eine Ausnahme vom Nachtflugverbot erwirkt und bis in die Nacht noch Flüge abgefertigt. Auf der Internetseite heißt es, es könne aber noch zu Verzögerungen und Einschränkungen kommen. Am Abend war der Tower aufgrund von Brandgeruch geräumt und der Flugbetrieb für rund 2 Stunden gestoppt worden. Als Ursache des Alarms wurde ein Defekt in einem Lüfter entdeckt. Das waren die Nachrichten.
9: 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Hier sind die neuesten Meldungen aus dem MDR Jump Verkehrszentrum. Die A2 Richtung Hannover ist zwischen Ziesa und Hesen wegen Bergungsarbeiten gesperrt. Empfohlene Umleitung ist die U56. A4 Frankfurt Richtung Dresden zwischen Weimar und Apolda ist die rechte Fahrspur nach einem Unfall blockiert. A72 Richtung Leipzig zwischen Stolberg Nord und Chemnitz Süd, da ist die rechte Fahrspur nach einem Unfall blockiert. Vorsicht im Landkreis Börde in Groß-Sattersleben, da sind Pferde auf der Fahrbahn. Und in Leipzig, da ist die Eisenbahnstraße zwischen Hermann-Liebmann-Straße und Torgauer Platz wegen eines Polizeieinsatzes gesperrt. 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Auf der B281 in der Abfahrt Kampsdorf Richtung Triptis wird geblitzt, in der Ortsdurchfahrt Siebitz in beiden Richtungen und in Weißenfels in der Seelauer Straße. Ja, habt ihr auch noch was gesehen? Staus oder Blitzer? Da ruft ihr einfach an. Kostenlos. 0800 123 2340. Und jetzt kommt das Wetter aus dem Urlaub. Erholt, aber trotzdem heiser. Sarah, wie sieht's denn aus?
10: Ja, es gibt schon Gerüchte, ich hätte zu viel gesoffen im Urlaub. Aber so, ich habe mich ein bisschen erkältet. Das wollte ich an dieser Stelle nochmal klarstellen.
9: Man hört's fast nicht.
10: Also, der Tag heute mit einem Hauch von Sommer bis zu Entschuldigung, bis zu 28 Grad sind drin. Das ist wirklich eine Menge. Es bleibt trocken dazu. Und vor allem jetzt in der ersten Tageshälfte gibt es ja auch viel Sonnenschein. Schickt schon fantastische Sonnenaufgänge. Also wirklich sehr, sehr schön. Im Laufe des Tages dann mehr Wolken. Die bleiben aber nochmal harmlos. Gucken auf die Frühwerte, die ein bisschen unterschiedlich sind. Oft schon zweistellig. In Meißen zum Beispiel 12 Grad. Plauen meldet aber erst 8. In Jena an der Sternwarte sind es im Moment 10 Grad. Die nächsten Tage, da ist dann erstmal Schluss mit blauem Himmel und Sonnenschein. Da wird es wechselhaft. Es gibt Wolken, Schauer, Gewitter und es wird auch deutlich kühler. Morgen noch bis 22 Grad. Mitte der Woche sind gerade noch so maximal 20 Grad drin.
9: Guten Morgen.
10: Gleich 5 nach 6.
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9: Ja, und zumindest quickie-technisch drücken wir jetzt mal wieder offiziell auf die Sommertaste.
0: Perfekt. Na, das ist ja toll.
3: Super.
0: Träumchen, super.
10: Das ist wirklich ein Träumchen. Wir starten wie jedes Jahr unsere Summer Edition. 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
9: Die Nummer bleibt gleich übrigens, ne? 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Guten Morgen, Familie. 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

0: Hat es fast bis 6.10 Uhr geschafft, aber nur fast. Ja. Hier ist die MDR Jump. Guten Morgen, Familie, am Montag. Hallo.
1: Und da bricht jetzt offiziell der Sommer aus, ne? Also zumindest hier bei uns.
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0: Jawohl, wir gucken mal. Micha ist nämlich dran aus Lengefeld. Guten Morgen, lieber Micha.
3: Guten Morgen.
0: Na, jetzt wollen wir wissen, wie war das Wochenende im Erzgebirge, Micha?
3: Nicht im Erzgebirge, in Thüringen.
0: Ach, du bist, ach so, okay, ich dachte, du kommst aus dem Erzgebirge. Da gibt es auch ein Lengefeld.
3: Nein, ach so. Wir haben mehr als ein Lengefeld.
0: Ja, ich weiß, ich habe mal geraten so. Lass mich mal, Micha, lass mich doch mal raten. Weißt du, ist ja okay. Ja, dann, wie war das Wochenende in Thüringen?
3: Super.
0: Ach so, das war's schon, oder was?
3: War arbeiten, sonst das Wetter genossen.
0: Ja.
3: Von der Feuerwehr unterwegs gewesen.
0: Da siehst du, man muss so ein bisschen nachfragen, da kommen die Storys raus. Ja? Micha, kriegst du jetzt 3 Fragen, für jede richtige Antwort einen tollen Preis. Wir legen los, ja? 5 Sekunden Zeit pro Antwort und hier ist Frage Nummer 1. Gestern war es soweit. Alex Zverev holt endlich seinen ersten Grand Slam-Titel. Was das bedeutet, wird klar, wenn wir überlegen, wie lange der letzte deutsche Grand Slam-Erfolg der Herren her ist. Und zwar 30 Jahre. Damals hat welche Tennislegende den Titel geholt, Micha?
3: Boris Becker.
0: Sehr gut. Jawohl. Wunderbar. Sehr gut. Ja, stimmt. Das war 1996. Der große Garten in Dresden ist momentan Eichenprozessionsspinnerzone. Mehrere große Nester sollen ab heute ja abgesaugt werden. Bis dahin sind Spaziergänger aufgerufen, auf den Wegen zu bleiben. Aber was ist denn das Gefährliche an diesen Raupen? Es sind nicht die Fühler, es ist nicht der Körper an sich, sondern die
3: Brennhaare.
0: Du kennst ja sehr gut aus hier.
1: Hast du mit der Feuerwehr schon Einsätze gehabt oder warum weißt du das so genau?
3: Also deswegen nicht, aber man kommt halt vom Dorf.
0: Ja, stimmt, richtig. Ja, hast du recht.
1: Ja, eine Freundin von mir ist gerade, die sieht aus, die hat einen erwischt und die ist komplett rot von oben bis unten.
0: Gott.
1: Wahnsinn.
0: Ach du liebe
1: Ja, richtige Quaddeln überall.
0: Neues Sommergetränk aus Thüringen, Micha. Jetzt kommt deine Chance. Eine Brauerei aus Bad Langensalza hat das sogenannte Hopfenwasser entwickelt. Kein Alkohol? Kein Zucker, ein kohlensäurehaltiges Mineralwasser, das mit Hopfen aromatisiert wird. Hopfen ist ja vor allem als Bestandteil von klassischem Bier bekannt. Da kommt allerdings noch mehr rein. Nennen uns doch mal eine weitere Zutat, die beim Bierbrauen verwendet wird, Micha.
3: Malz oder Wasser.
0: Ja, richtig.
1: Und damit, kommt halt vom Dorf, Lars.
0: Ja, ich weiß. So, damit hast du alles gewonnen. Eiskaffeetasse, Strandtasche, Powerbank, wunderbar. Wir wünschen dir einen tollen Tag. Grüße nach Lengefeld in Thüringen. Ja, hau rein und weiter viel Spaß.
3: Danke.
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0: 6:20 Uhr.
1: Die Enderschaft Guten Morgen Familie ist hier am Montag. Oh, und das heißt, wir starten jetzt wirklich rein in die WM-Woche.
2: Das geht doch so schnell, oder? Also noch dreimal schlafen, dann startet die Fußball-Weltmeisterschaft. Ganz offiziell. Unser Sportmann, Timmy, der ist längst im Fieber. Timmy, kannst du schon alle Spielernamen auswendig?
3: Ey, ich bin froh, wenn ich alle Länder zusammenbekomme bei dem Riesenturnier, ja. So langsam, da drudeln die 48 Mannschaften in den USA, in Kanada und Mexiko ja ein. Ja, und die Videos davon, die gucke ich mir gerade so gerne an. So klingt's am Flughafen, wenn die Jungs aus der ganzen Welt anreisen.
2: Ja. Das klingt, als wären die schon Weltmeister. Also die Hölle los.
3: Ja, das ist so ein cooler Empfang teilweise. Die Mega. Bosnier, die werden komplett angeschrien. Ghana, die werden mit zig Trommeln und Gesängen begrüßt. Das ist halt das Geile, ne? Wenn die USA unter anderem als Austragungsort der WM da ist, da wohnen so viele Menschen, die ihre Wurzeln in anderen Ländern haben. Ja, und dann stehen da auf einmal halt eben ganz viele Flughafenmitarbeiter auf dem Rollfeld in Boston und jubeln und tanzen mit den Spielern der Kapverden zum Beispiel, ne? Die feiern es dann auch total und machen mit. Wie cool ist das bitte, ey?
2: Es geht schon wieder los. Ich

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9: 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Guten Morgen, Familie. Es ist gleich 6.30 Uhr und jetzt alles, was heute wichtig wird, mit Raik Steingasser.
10: Bundesverteidigungsminister Boris Pistorius und Außenminister Johann Wadephul empfangen heute ihre jeweiligen Amtskollegen aus Australien. Bei den Gesprächen im Auswärtigen Amt dürfte es unter anderem um den Kauf australischer Kampfdrohnen gehen. Ein weiteres mögliches Thema ist ein Freihandelsabkommen zwischen der EU und Australien. In Bonn beginnt heute eine UN-Klimakonferenz zur Vorbereitung der Weltklimakonferenz, die Ende des Jahres in der Türkei stattfindet. Für die Bonner Konferenz sind mehr als 6.500 Teilnehmerinnen und Teilnehmer aus 186 Ländern angemeldet. Die deutsche Fußballnationalmannschaft bezieht heute ihr WM-Quartier in Winston-Salem im US-Bundesstaat North Carolina. Am Abend ist ein öffentliches Training geplant. Das erste WM-Spiel bestreitet die DFB-Elf am Sonntag gegen Curaçao.
9: Und jetzt der zuverlässigste Verkehrsservice im Osten. Hier sind die neuesten Meldungen aus unserem Verkehrszentrum und wir legen los mit der A2 Richtung Hannover. Die ist zwischen Siesa und Thesen wegen Bergungsarbeiten gesperrt. Empfohlene Umleitung ist die U56. A4, Frankfurt Richtung Dresden, zwischen Weimar und Apolda, da ist die rechte Fahrspur nach einem Unfall blockiert. A38 Richtung Göttingen, die Auf- und Abfahrt Roßla wird wegen Reparaturarbeiten ab ca. 7 Uhr bis 19 Uhr wegen eben dieser Reparaturarbeiten gesperrt. Eine Umleitung erfolgt über die Anschlussstelle Berger. A71 Richtung Schweinfurt, die Auf- und Abfahrt Meiningen Nord ist wegen Bauarbeiten von ca. 7 bis 18 Uhr gesperrt. In Döbeln ist die B175 zwischen Dresdner Platz und Unnaer Straße nach einem Unfall gesperrt und in Leipzig ist die Eisenbahnstraße nach wie vor zwischen Hermann-Liebmann-Straße und Torgauer Platz wegen eines Polizeieinsatzes gesperrt. 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Auf der B281 an der Abfahrt Kamsdorf Richtung Triptis wird geblitzt. In der Ortsdurchfahrt Siebitz in beiden Richtungen in Weißenfels in der Seelauer Straße. Ja, und der Steffen ist am Telefon. Guten Morgen.
11: Guten Morgen. Auf der B178 vor der Abfahrt Oberkunnersdorf in beide Richtungen wird gerade der Blitzer aufgebaut.
9: Okidoki, dankeschön. Und hier ist noch Leonie.
12: In der Prager Straße zum Zentrum Rhein, da steht ein Blitzer in Leipzig.
9: Ja Mensch, klasse gemacht. Wunderbar. Habt ihr auch noch was gesehen? Staus oder Blitzer? Dann ruft einfach an. Kostenlos. 0800 123 2340. Und jetzt das Wetter. Sarah, wie wird's denn so?
13: Ja, schön wird's nochmal. Also der Tag heute mit einem Hauch von Sommer bis zu 28 Grad sind drin, wird also nochmal richtig warm. Es bleibt trocken und vor allem jetzt in der ersten Tageshälfte gibt's ja auch viel Sonnenschein dazu. Es kommen später ein paar mehr Wolken, die bleiben aber harmlos. Also oft ist es bis zum Abend richtig freundlich. Und die Frühtemperaturen, naja, die sind oft relativ mild im zweistelligen Bereich. In Meißen zum Beispiel 12 Grad, geht aber auch deutlich frischer. In Plauen zum Beispiel sitzt aktuell nur 8 Grad, in Ilmenau 7, Atern meldet 11. Die nächsten Tage ist dann Schluss mit blauem Himmel und Sonnenschein. Da wird es wechselhaft, da gibt es Wolken, Schauer und Gewitter und es wird eine ganze Ecke kühler. Morgen noch bis 22 Grad, Mitte der Woche sind dann gerade noch so maximal 20 Grad drin.
9: Ja, und ein Blick auf den Kalender macht ja Spaß, ne? In nicht mal mehr einem Monat sind Sommerferien.
13: Oh ja, höchste Zeit. das Böttcher uns die Stimmung vermiest.
14: Schlechte Nachrichten für alle Strandurlauber an der Ostsee. Ja. 20 Euro für einen Korb aus Holz mit Plastikbespannung.
13: Okay. Ich weiß, mit wem ihr euch dieses Jahr schon mal nicht um den Strandkorb streiten müsst. Neue Folge Böttchers Welt gibt's gleich um 6:40 Uhr.

0: geil. Gleich 6:40 Uhr. Ja, oh, die MDR Jump Guten Morgen Familie. Am Montag ist hier der Tag, an dem wir Sarah endlich wieder aus dem Campingstuhl bekommen haben. Wahnsinn.
1: Ja. Schön war's. Und ja, nicht mal mehr einen Monat, da sind ja auch die Kiddies dran, weil dann starten die Sommerferien. Und Böttcher, also der dachte, er bereitet euch schon mal auf seine ganz eigene Weise vor.
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3: Na, wie sehnsüchtig schaut man auf den Kalender und den bevorstehenden Sommerurlaub? Ich trübe an dieser Stelle mal lieber jetzt schon die Vorfreude, nicht, dass es hinterher heißt, na, hättest du mal was gesagt. Es gibt nämlich schlechte Nachrichten für alle Strandurlauber an der Ostsee. Die Strandkörbe kosten inzwischen Summen, Preise zwischen 15 und, wenn man es direkt am Wasser will, auch schon gerne mal 20 Euro am Tag. 20 Euro für einen Korb aus Holz mit Plastikbespannung, wo das Seitentischchen nicht selten gar nicht mehr zum Ausklappen geht, weil es nicht da ist. Also ehrlich jetzt mal, da stimmen doch die Verhältnisse auch nicht mehr. 20 Euro, das sind ja umgerechnet ein halbes Fischbrötchen. Mein Nachbar, der Daniel, der hat sich vor Jahren mal so ein billiges Plastikteil gekauft. Dieser diente uns schon mehr als einmal als Ausnüchterungszelle. Dafür nimmt Daniel natürlich kein Geld. Gut, fairerweise muss man auch hier sagen, von ihm aus hat man so ein bisschen weiter bis zum Strand. Die ersten Urlauber fordern jetzt schon eine Strandkorb-Mietpreisbremse. Es würde sich nur rechnen, wenn du es für 14 Tage als Hauptwohnsitz anmeldest. Es gibt noch eine andere Möglichkeit, wie man dem ganzen Wucher entgehen kann. Also macht's einfach wie ich. Fahrt in die Berge.
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0: Banners, motiviert euch beim Schnittchen schmieren und Schlaf aus den Äuglein reiben. Someone to you in der MDR Jump. Guten Morgen, Familie. Ja, Montag ist es, 6:45.
1: Und weißt du, was ich so gedacht habe, als ich gestern zurückgekommen bin aus dem Urlaub?
0: Nee.
1: Ich habe es wirklich gedacht.
0: Was denn?
1: Zu Hause ist es doch am schönsten.
0: Ja, ja, könnte daran liegen, dass du einen Campingurlaub gemacht hast. Also ich meine.
1: Mann, nein. Aber irgendwie ist es doch schön, oder? Wenn man gerne in den Urlaub fährt, aber noch lieber zurückkommt. So, weißt du, eigener Garten, eigenes Bett.
0: Eigene Toilette. Ja gut, pass auf. Ich spiele dir oder anderen, die sagen, zu Hause ist am schönsten, den passenden Lieblingssitz. Ja,
1: okay.
0: Der ist nämlich Glockenbach und Home. Also das passt doch.
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0: Guten Morgen, es ist 6.48 Uhr, die MDR Jump. Guten Morgen, Familie ist hier am Montag mit einer krassen Wendung. Und zwar zum tragischen Hauseinsturz von Görlitz.
1: Ja, genau 3 Wochen ist es ja inzwischen her, dass dort in der Innenstadt ein Wohnhaus komplett zerstört worden ist. Hunderte Einsatzkräfte waren da Tag und Nacht im Einsatz, konnten 3 Menschen leider nur noch tot bergen. Es war ja relativ schnell im Gespräch, dass die Ursache eine Gasexplosion sein könnte, möglicherweise aufgrund beschädigter Rohre. Seitdem ist ermittelt worden und jetzt gibt es 2 Tatverdächtige. Das hat Polizeihauptkommissar Kai Siebenäuger gestern Abend bestätigt.
2: Diese stehen im Verdacht, sich im Einsturzhaus befunden zu haben und dort Rohrleitungen beschädigt oder gar manipuliert zu haben.
1: Dann wäre es also mehr als nur ein tragischer Unfall. Jetzt ist es so, dass die beiden Verdächtigen momentan schon aufgrund anderer möglicher Straftaten in Untersuchungshaft sind. Jetzt besteht eben auch der Verdacht, dass sie was mit dem Hauseinsturz in Görlitz zu tun haben könnten.
2: Ja, nach aktuellem Kenntnisstand befanden sich beide Tatverdächtige einzeln oder gemeinsam am Tattag, am Nachmittag im Bereich von Görlitz und insbesondere von der James-von-Moltke-Straße. Sie waren auf der Suche nach stehlwertem Gut, insbesondere Fahrräder, Schrott bzw. auch Kupferleitungen. Es kam dann so, dass sie schließlich an der James-von-Moltke-Straße 21 ins Haus gelangten. Und was dann dort genau passierte, das ist Gegenstand der weiteren Ermittlungen.
1: Ja, und genau für die bittet die Polizei jetzt um Hilfe, also Augenzeugen, Handybilder und Videos, Überwachungskameras oder auch Dashcams in Autos. Jede Information könnte wichtig sein und für Hinweise, die helfen, die Tat aufzuklären, ist sogar eine Belohnung ausgelobt worden.
0: Alle Infos, Bilder und auch Merkmale zu den Tatverdächtigen gibt's auf mdr.de. Und ja, wir bleiben natürlich für euch an den Ermittlungen zum Hauseinsturz von Görlitz dran.
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6:52 der MDR Jump. Guten Morgen, Familie ist hier am Montag und euer Lazy Boy hat eine Sofortmeldung. Vorsicht auf der B100 Richtung Bitterfeld in Höhe der A9 Auffahrt Halle. Da liegt eine Holzpalette auf der Fahrbahn. Also, pass auf, ne?

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3: Guten Morgen an diesem frühen Montag. Ja, und das Wichtigste heute Morgen, das haben wir jetzt schon mal für euch.
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5: Um 7 Uhr mit Raik Steingasser. Der Iran hat erstmals seit Inkrafttreten der Waffenruhe vor 2 Monaten wieder Raketen auf Israel abgefeuert. Die israelische Armee bestätigte mehrere Angriffswellen, alle geschossen seien abgefangen worden. Teheran bezeichnete seine Angriffe als Warnung nach Luftangriffen Israels gegen die libanesische Hauptstadt Beirut. Auf die neuen iranischen Angriffswellen reagierte Israel nach eigenen Angaben seinerseits mit Raketenangriffen. Iranische Staatsmedien berichteten von mehreren Explosionen in der Hauptstadt Teheran. 3 Wochen nach dem Hauseinsturz mit 3 Toten im sächsischen Görlitz hat die Polizei 2 Verdächtige ermittelt. Das teilte ein Sprecher dem MDR-Magazin Kripo Live mit. Die Männer aus Polen und Afghanistan sollen auf der Suche nach verwertbarem Diebesgut in dem Haus gewesen sein. Sie werden den Angaben zufolge verdächtigt, dort Rohrleitungen manipuliert und damit eine Gasexplosion ausgelöst zu haben. Die Männer seien bereits wegen anderer Vorwürfe in Untersuchungshaft. Vor der Küste der Philippinen hat es ein schweres Erdbeben gegeben. Örtliche Medien berichteten am Morgen von eingestürzten Gebäuden. Über Tote oder Verletzte gibt es bislang keine Informationen. Die Behörden gaben für mehrere Küstengebiete der Insel Mindanao eine Tsunami-Warnung heraus. Auch Indonesien und Japan warnten ihre Bürger vor möglichen Flutwellen. Im Kosovo hat die Partei von Ministerpräsident Albin Kurti die vorgezogene Parlamentswahl gewonnen. Das teilte die staatliche Wahlkommission nach Auszählung fast aller Stimmen mit. Demnach kommt die linke Partei auf gut 43% der Stimmen. Es war bereits die 3. Parlamentswahl im Kosovo innerhalb von 16 Monaten. Dem Parlament war es nicht gelungen, einen Präsidenten zu wählen. Dafür ist eine 2-Drittel-Mehrheit nötig. Nach dem Feueralarm im Tower ist der Flughafen München wieder in Betrieb. Ein Sprecher sagte am Abend, der Airport habe eine Ausnahme vom Nachtflugverbot erwirkt und bis in die Nacht noch Flüge abgefertigt. Auf der Internetseite heißt es, es könne aber noch zu Verzögerungen und Einschränkungen kommen. Am Abend war der Tower aufgrund von Brandgeruch geräumt und der Flugbetrieb für rund 2 Stunden gestoppt worden. Als Ursache des Alarms wurde ein Defekt in einem Lüfter entdeckt. Das waren die Nachrichten.
3: Und jetzt der zuverlässigste Verkehrsservice im Osten. Hier sind die neuesten Meldungen aus dem MDR Jump Verkehrszentrum, die A2 Richtung Hannover. Die ist zwischen Cesa und Thesen wegen Bergungsarbeiten gesperrt. Empfohlene Umleitung die U56 und in der Gegenrichtung ist die A2 aktuell auch gesperrt wegen Einsatz eines Rettungshubschraubers. A38 Richtung Göttingen, die Auf- und Abfahrt Roßla ist wegen Reparaturarbeiten bis ca. 19 Uhr wegen Reparaturarbeiten gesperrt. Ja, und eine Umleitung erfolgt über die Anschlussstelle Berger. A71 Richtung Schweinfurt, die Auf- und Abfahrt Meiningen-Nord ist wegen Bauarbeiten bis 18 Uhr gesperrt. Vorsicht im Wartburgkreis. Zwischen Rula und Etterwinden, da sind Schafe auf der Fahrbahn. Und in Döbeln, da ist die B175 zwischen Dresdner Platz und Unnaher Straße nach einem Unfall gesperrt. Und in Leipzig, da ist nach wie vor die Eisenbahnstraße zwischen Hermann-Liebmann-Straße und Torgauer Platz wegen eines Polizeieinsatzes gesperrt. Alle Blitzer, auch mobil, auf mdrjump.de und in unserer App. Hier sind die aktuellsten auf der B178 zwischen Löbau und Ober-Odewitz in Höhe Ober-Kundersdorf in beiden Richtungen. Auf der B281 in der Abfahrt Kampsdorf Richtung Triptis wird geblitzt. Am Ortseingang Eilenburg in der Dübener Landstraße stadteinwärts. In Leipzig in der Prager Straße stadteinwärts. In der Ortsdurchfahrt Siebitz in beiden Richtungen. Und in Weißenfels in der Seelauer Straße. Ja, habt ihr auch noch was gesehen? Staus oder Blitzer? Einfach anrufen. Ne? Kostenlos 0800 1 0331 23 23 40. Und wir gucken aufs Wetter. Sarah, wie schaut's denn aus?
6: Ja, der Tag heute, der bringt nochmal einen Hauch von Sommer, kann man sagen. Bis zu 28 Grad sind drin, richtig warm. Es ist und bleibt auch trocken, vor allem jetzt in der ersten Tageshälfte gibt es ja viel, viel Sonnenschein. Es sind später ein paar mehr Wolken unterwegs, die bleiben aber harmlos. Gucken uns mal die Frühwerte an, die so ein bisschen unterschiedlich sind. Oft sehen wir schon den zweistelligen Plusbereich in Bad Düben, zum Beispiel 11 Grad, genauso wie in Oschatz. Hier und da ist es aber auch noch ein bisschen frischer, der einstellige Bereich zum Beispiel in Ilmenau mit maximal 8 Grad aktuell. Die nächsten Tage ist dann erstmal Schluss mit blauem Himmel und mit Sonnenschein. Da wird es nicht nur wechselhaft mit vielen Wolken, mit Schauern und Gewittern. Es wird auch deutlich kühler. Morgen bis 22, Mitte der Woche nur noch gerade so, maximal 20 Grad.
3: Guten Morgen.
6: Gleich 5 nach 7.
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3: Du liebes bisschen, wenn ich sehe, was hier reinkommt, dann müssen wir es wohl nochmal schnell offiziell sagen.
8: Herzlich willkommen zurück, Sarah.
9: Also, liebe Sarah, ich finde es mega cool, dass du wieder da bist.
10: Und Sarah, ich hoffe, du hattest einen erholsamen Urlaub und wünsche dir einen schönen ersten Arbeitstag.
11: Herzlich willkommen zurück, Sarah.
6: Also, ja, ich freue mich auch, dass ich wieder hier bin.
3: Es ging ja so, als wärst du Jahre weg gewesen. Es waren nur 2 Wochen. Ja, also.
6: In der Familie vermisst man sich halt.
3: Okay. Bevor wir darauf jetzt quasi feuchtfröhlich anstoßen, warten wir nochmal eine neue Folge Fuck oder Fake ab. Da geht es nämlich um den Stimmungskiller Alkohol gleich um 7.10 Uhr. Hier bei uns in der MDR Jump. Guten Morgen, Familie.

0: 7.10 Uhr. Guten Morgen. Hier ist die Enderjump. Guten Morgen, Familie. Am Montag. Und als wenn ihr da nicht schon genug gefeiert habt am Wochenende, Sachsen-Anhalt-Tag, Annaberger Kind und so weiter, geht's heute einfach weiter. Ja?
1: Also wir haben ja schon sehr erfolgreich den ersten Sommer-Quickie des Jahres gespielt. Die WM-Stimmung in den USA ist getestet worden und heute später wird dann auch noch der Rathausbalkon in Magdeburg gestürmt. Unsere Handballjungs vom SCM feiern natürlich die deutsche Meisterschaft. 18 Uhr geht's am alten Rathaus los.
0: Das wird nochmal eine fette Party.
1: Bei bestem Wetter.
0: Und wahrscheinlich auch dem einen oder anderen Bierchen. Aber denkt dran, zu viel ist aus unterschiedlichsten Gründen auch wieder nicht gut.
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0: Ja, also Alkohol ist angeblich gar kein Stimmungsmacher, sondern versaut sie sogar. Es soll einen sogenannten Gefühlskater geben. Kathleen Gollnick ist Ärztin an der Alkohol- und Entgiftungsstation am Fachklinikum Bernburg an der Saale.
3: Der Alkohol geht direkt ins Gehirn und wirkt da auf verschiedene Botenstoffe, verschiedene Enzyme. Zum einen entzieht der Alkohol dem Körper Wasser und Mineralstoffe. Das heißt, man ist am nächsten Tag dehydriert. Deswegen hat man oft, wenn man einen Kater hat, auch starken Durst. Und zum anderen, wenn der Alkohol abgebaut wird, entsteht das über verschiedene Zwischenprodukte, die für den Körper giftig sind. Im Endeffekt wird das Gehirn dadurch schlechter durchblutet. Und ja, das löst dann die Kopfschmerzen und auch die mentalen Folgen aus, also die schlechte Stimmung.
0: Also, ein Kater wirkt sich auf unseren gesamten Körper aus, auch auf unser Gehirn. Also ruhig mal so ein Zwischenwasser nehmen, ne, bei der Handballmeisterfeier in Magdeburg heute.
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0: Viertel acht, der MDR-Jump. Guten Morgen, Familie ist hier am Montag. Guten Morgen. Und Mobi mit Lift Me Up gibt's in 20 Sekunden.
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0: Oh la la la la, habe ich ja auch gedacht, dass der Wecker heute Morgen geklingelt hat. Aber jetzt haben wir schon eine sozialverträgliche Zeit, ne? 7.20 Uhr. Morgen, hier ist die MDR Jump. Guten Morgen, Familie, am Montag.
1: Ja, und während da die meisten von uns wahrscheinlich im eigenen Bettchen aufgewacht sind, liegen andere ja am liebsten im Staub. Im roten Staub.
2: Natürlich plumpst er in den Sand von Paris. Man kann es erkennen, wie die Tränen rollen. Er wälzt sich. Er will sich eingraben in diesen Sand von Paris.
1: Oh, was war das für ein Moment? Deutschlands Tennis Nummer 1. Alex Zverev, er gewinnt die French Open. Endlich hat es der Junge geschafft. Wir haben es gestern mit der Familie im Garten geguckt. Wir haben sowas von mitgeschwitzt. Und Sportman Tim aus der Guten Morgen Familie hat sich natürlich auch das komplette Finale gegeben. Ich sag mal so, da war der Nachmittag weg.
3: Über 4 Stunden, Leute. Ey. Da stehen die da auf dem Feld. Ne? In der Zeit fährst du sonst von Dresden an die Ostsee. Und Alex Zverev, der spielt ja Tennis, ja, ganz locker. Riesige Leistung. 3-mal hat es in den vergangenen Jahren ja nicht geklappt. Und jetzt ist er wirklich der erste männliche Deutsche, der eins der großen Tennisturniere, also einen Grand-Slam-Titel gewinnt. Ja, seit Boris Becker vor 30 Jahren. Das muss man sich mal vorstellen, ey.
1: Das ist ein Meilenstein.
3: Ja.
1: Und vor allem, also die Jungs waren ja stehend K.O.
3: Oh ja, bei Zverev, da hast du wirklich am Ende auf seinem schwarzen Shirt so eine Art Halskrause aus Schweiß und Salzrändern gesehen. Er ist ja dazu noch Diabetespatient, ne? Muss die ganze Zeit seinen Zuckerspiegel checken und ballert sich

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12: 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Es ist 7.30 Uhr und jetzt alles, was heute wichtig wird, mit Raik Steingasser.
13: Bundesverteidigungsminister Boris Pistorius und Außenminister Johann Wadephul empfangen heute ihre jeweiligen Amtskollegen aus Australien. Bei den Gesprächen im Auswärtigen Amt dürfte es unter anderem um den Kauf australischer Kampfdrohnen gehen. Ein weiteres mögliches Thema ist ein Freihandelsabkommen zwischen der EU und Australien. Thüringens Ministerpräsident Mario Vogt trifft heute Bundesdigitalminister Carsten Wildberger. Sie wollen in Berlin eine Vereinbarung zum Ausbau digitaler Verwaltungsdienste unterzeichnen. Ziel ist ein flächendeckender Ausbau digitaler Behördengänge in den Thüringer Kommunen. Die Deutsche Bahn präsentiert heute erste Ergebnisse ihrer neuen Sicherheitsmaßnahmen. Dabei soll es unter anderem Einblicke geben, wie Zugbegleiter im Umgang mit Bodycams geschult werden. Hintergrund ist der tödliche Angriff auf einen Bahnmitarbeiter in der Pfalz vor 4 Monaten.
12: Und jetzt der Blick auf die Straßen. Hier sind die neuesten Meldungen aus unserem Verkehrszentrum, die A2 Richtung Berlin. Ist zwischen Thesen und Cieser wegen eines Rettungshubschraubereinsatzes gesperrt. A38 Richtung Göttingen. Die Auf- und Abfahrt Roßla ist wegen Reparaturarbeiten bis ca. 19 Uhr gesperrt. Eine Umleitung erfolgt über die Anschlussstelle Berger. A71 Richtung Schweinfurt. Die Auf- und Abfahrt Meiningen Nord ist wegen Bauarbeiten bis 18 Uhr gesperrt. Vorsicht im Wartburgkreis. Zwischen Rula und Etterwinden sind Schafe auf der Fahrbahn und die B184 zwischen Königsborn und Heirotsberger. Stau und stockender Verkehr. 20 Minuten dauert es mal einen Augenblick länger. Und in Leipzig, da ist die Eisenbahnstraße zwischen Hermann-Liebmann-Straße und Torgauer Platz wegen eines Polizeieinsatzes gesperrt. 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Auf der A9 Richtung München zwischen Hermsdorf Süd und Lederhose wird geblitzt. Auf der B178 zwischen Löbau und Oberodewitz in Höhe Oberkundersdorf, und zwar in beiden Richtungen da. Am Ortseingang Allenburg in der Dübener Landstraße stadteinwärts, in der Ortsdurchfahrt Henschleben in beiden Richtungen, in Leipzig in der Prager Straße stadteinwärts, in der Ortsdurchfahrt Siebitz in beiden Richtungen und in Weißenfels in der Seelauer Straße. Jetzt frage ich mich, wird in Halle gar nicht geblitzt heute oder was? Wenn in Halle an der Saale nicht geblitzt wird, ist meine Welt nicht im... Also das ist nicht... Das verunsichert mich. Ja, also bitte, guckt mal genau nach und meldet mal einen Blitzer in Halle. Das kann ja wohl nicht wahr sein. So, Sarah, wie sieht's denn aus wettermäßig eigentlich? Ja,
14: schön sieht's aus. Also heute nochmal ein richtig toller Sommertag. Temperaturen bis 28 Grad. Es gibt ja ganz viel blauen Himmel im Moment. Im Laufe des Tages kommen dann ein paar mehr Wolken dazu. Die bleiben aber harmlos. Frühwert jetzt mittlerweile doch oft schon in der Zweistelligkeit. Oschatz bei 11 Grad zum Beispiel. Freiburg an der Unstrut mit 12 Grad unterwegs und Atern aktuell auch 12. In den nächsten Tagen ist aber erstmal Schluss mit blauem Himmel und Sonnenschein. Da wird's wechselhaft. Es gibt viele Wolken, dann Schauer und Gewitter und es wird kühler. Morgen bis 22. Mitte der Woche nur noch gerade so maximal 20 Grad.
12: Ja, hallo, Hallöchen. Haben wir schon gehört, Sarah freut sich nach ihrem Urlaub endlich wieder bei uns zu sein.
14: Ja, ist so.
12: Sagen wir mal so, nicht jeder ist so begeistert von seinen Kollegen. Wochenstart heißt wohl auch gerne.
15: Da wird das Büro pünktlich zur Mittagspause mit stinkendem Mikrowellenfisch terrorisiert, während der letzte Kollege in der Werkstatt einen Besen gekonnt ignoriert und den Dreck einfach für die nächste Schicht liegen lässt.
14: Tja. Gut, ich sehe schon. Dr. Emkus freudet uns gleich erstmal eine neue Folge Dinge, die man nicht braucht, rein. Und zwar gleich wie immer um 7.40 Uhr.

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1: Gleich 7.40 Uhr. Die MDR-Jump. Guten Morgen, Familie ist hier. Ja, am Montag.
2: Endlich Montag, wie ich ja gerne sage. Also endlich wieder rumsenden und es sich mit der guten Morgenfamilie gut gehen lassen.
1: Ja, so siehst du deinen Job. Sagen wir mal so, Dr. Emkus kennt andere Beispiele. Sehr andere.
3: Wisst ihr, was mich nervt? Dass sich im Betrieb heute kein Mensch mehr an die einfachsten ungeschriebenen Gesetze hält, als wäre das Miteinander ein rechtsfreier Raum für rücksichtslose Einzelkämpfer. Da wird das Büro pünktlich zur Mittagspause mit stinkendem Mikrowellenfisch terrorisiert, während der letzte Kollege in der Werkstatt einen Besen gekonnt ignoriert und den Dreck einfach für die nächste Schicht liegen lässt. Und als Krönung bimmelt dann 21 Uhr das Handy, weil irgendeine Wichtigtour meint, eine völlig belanglose Mail nach Feierabend in die Welt zu jagen. Diese permanente Missachtung der kollegialen Etikette treibt den Puls nach einem langen Arbeitstag verlässlich in den roten Bereich. Aber durch dieses tägliche Chaos am Arbeitsplatz lernt man die wahre Bedeutung von Geduld und innerer Ruhe kennen. Und wer den stinkenden Fisch und die nächtlichen Mails erfolgreich übersteht, der geht am nächsten Morgen garantiert als absolut krisenerprobter Profi durchs Werkstor.
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0: Bewerber.
1: Sagt Robin Schulz und wir schließen uns an. Wir sind da jeden Morgen ab 5. Hier ist sie, eure MDR Jump. Guten Morgen, Familie.
2: Ja, Montag ist es 7.43 Uhr und wir haben ja schon gesagt, am Wochenende war unglaublich viel los. Holmer hat dazu eine WhatsApp geschickt.
3: Guten Morgen, Sarah und Lars. Ich wünsche euch eine wunderschöne Woche. Ich war ja am Wochenende zum Sachsen-Anhalt-Tag in Bernburg und ich muss einfach mal sagen, was die Stadt da auf die Beine gebracht hat, Hut ab. Also es waren wunderbare Tage dort zum Sachsen-Anhalt-Tag mit vielen, vielen Bühnen und vielen Überraschungen. Also Hut ab, Bernburg, das habt ihr richtig super gut gemacht.
2: Och, toll. Also liebe Grüße an dich, Holmer. Sachsen-Anhalt-Tag, ja jedes Mal ein Riesen-Event, diesmal also in Bernburg. Und da sagen wir mal Grüße an alle, die das ja vor allem auch als Ehrenamtler möglich machen, da im Einsatz waren. Nicht nur am Sachsen-Anhalt-Tag, sondern zum Beispiel auch hier bei der CAD oder beim Altstadtfest in Ilmenau. Daumen hoch.

0: Guten Morgen, 7.47 Uhr, aber hier ist die MNET Jump Good Morning Familie am Montag und ja, da könnt ihr das nächste eingestaubte Sommerteil aus der Garage holen. Erster Einsatz für den Pflückkorb.
1: Ja? Wer kennt ihn nicht? Ja, immer mehr Schilder an Landstraßen in Sachsen, Sachsen-Anhalt und Thüringen sagen uns ja Bescheid, Erdbeeren selber pflücken. 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
1: Super, stimmt. Bald geht ja auch die Kirschsaison los. Ganz schnell. Also der Juni wird süßer und süßer und süßer.
0: Wir müssen jetzt nur noch entscheiden, ob wir mit dem Kanu oder mit dem Auto zum Feld fahren, so wie ich das verstanden habe, oder?
1: Ja, das entscheidest du. Ich suche den größten Korb raus.
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11: Um 8 Uhr mit Raik Steingasser. Der Iran hat erstmals seit Inkrafttreten der Waffenruhe vor 2 Monaten wieder Raketen auf Israel abgefeuert. Die israelische Armee bestätigte mehrere Angriffswellen. Alle Geschosse seien abgefangen worden. Teheran bezeichnete seine Angriffe als Warnung nach Luftangriffen Israels gegen die libanesische Hauptstadt Beirut. Israel reagierte auf die iranischen Angriffe seinerseits mit Raketenangriffen auf den Iran, unter anderem auf eine petrolchemische Anlage. Iranische Staatsmedien berichteten zudem von Explosionen in Teheran. Nach dem Anschlag von Magdeburg zahlt die Autoversicherung des Mietwagens Millionen an die Opfer. Wie die Mitteldeutsche Zeitung berichtet, belaufen sich die Forderungen auf insgesamt 9 Millionen Euro. Da die gesetzliche Haftungsobergrenze aber nur 5 Millionen vorsehe, würden nur 80% der Forderungen ausgezahlt. 2,5 Millionen Euro davon übernehme freiwillig die Verkehrsopferhilfe. Der Verein wird von allen deutschen Autohaftpflichtversicherern finanziert. Bei einem schweren Erdbeben sind in den Philippinen mindestens 3 Menschen ums Leben gekommen. Das teilte die Polizei des asiatischen Inselstaats mit. Die Katastrophenschutzbehörde sprach von möglicherweise bis zu 8 Toten. Wie viele Verletzte es gab, ist unklar. Die philippinischen Behörden registrierten in mehreren Küstengebieten Flutwellen von bis zu 1,40 Meter. Warnungen vor Tsunamis wurden inzwischen weitgehend aufgehoben. Vor dem Treffen zur Staatsmodernisierung mahnt die CDU in Sachsen-Anhalt grundlegende Reformen an. Der sozialpolitische Sprecher Tobias Krull sagte dem MDR, er wünsche sich, dass den vielen Ankündigungen jetzt konkrete Pläne folgten. Er forderte vor allem, Bürokratie abzubauen, sodass Bürger Daten nicht mehr mehrfach eingeben müssten. Heute Mittag treffen sich unter anderem Digitalminister Carsten Wildberger und Sozialministerin Bärbel Baas, um eine Zwischenbilanz zur Modernisierung von Staat und Verwaltung zu ziehen. Im Kosovo hat die Partei von Ministerpräsident Albin Kurti die vorgezogene Parlamentswahl gewonnen. Das teilte die staatliche Wahlkommission nach Auszählung fast aller Stimmen mit. Demnach kommt die linke Partei auf gut 43% der Stimmen. Es war bereits die 3. Parlamentswahl im Kosovo innerhalb von 16 Monaten. Dem Parlament war es nicht gelungen, einen Präsidenten zu wählen. Dafür ist eine Zweidrittelmehrheit notwendig. Das waren die Nachrichten.
12: 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Hier sind die neuesten Meldungen aus dem MDR Jump Verkehrszentrum. Die A2 Richtung Hannover ist zwischen Ziesa und Thesen nach einem Unfall gesperrt. Letzte freie Abfahrt ist die Anschlussstelle Ziesa. Vorsicht auf der A4 Görlitz Richtung Dresden zwischen Uist und Burkau. Da haben wir eine ungesicherte Unfallstelle im Baustellenbereich. A9 Richtung München zwischen Bad Dürrenberg und dem Kreuz Rippachtal. Stockender Verkehr nach einem LKW-Unfall auf der mittleren Fahrspur. Und in Halle Stau unter anderem auf der B80 in beiden Richtungen zwischen Zollrhein und Riebeckplatz an der Magistrale. Zwischen Zollrhein und Rennbahnkreuz dauert 20 Minuten länger. Und auf der B100 zwischen Europachaussee und Dessauer Straße und in der Döhlauer bis Kröllwitzer Straße 15 Minuten dauert es länger. Also wenn Halle nicht blitzen kann, dann auf jeden Fall Stau. Das ist also, da ist die Stadt ja berühmt. B184 zwischen Königsborn und Heirotsberger, Stau und stockender Verkehr. dauert 20 Minuten länger. 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Auf der A9 Richtung München zwischen Herbstdorf Süd und Lederhose. Auf der B96 in Ebendörfel Richtung Großpostwitz. Und jetzt, ja, der erste Blitzer in Halle. Es wurde auch Zeit im Böllberger Weg stadtauswärts. Sehr gut. Grüße ans Ordnungsamt am Ortseingang Altenburg in der Dübener Landstraße stadteinwärts. Auf der Ausdurchfahrt Henschleben in beiden Richtungen. Und wir haben noch jemanden am Telefon.
13: Guten Morgen, ihr Lieben. Hier ist der Thomas. Ich wollte mal einen Blitzer durchgeben auf der A4. Richtung Dresden, kurz vor Abfahrt Rüdersdorf, wird er gerade aufgebaut. Schönen Tag euch allen noch, ciao.
12: Da jawohl, und da möchte noch jemand was melden.
14: Morgen, liebes Jump-Team, hier ist der Steffen. Und zwar steht er auf der B2 in Bad Düben, Höhe Einfahrt zum Heidespar, Stadt einwärts.
12: Okay, das war also noch ein Blitzer. Habt ihr auch was gesehen? Ruft er an, kostenlos, ne? 0800 123 2340. Sarah, wie wird's Wetter?
15: Ja, richtig schön. Heute nochmal Sommer mit bis zu 28 Grad und viel Sonnenschein. Es bleibt trocken und gerade jetzt in der ersten Tageshälfte ist der Himmel fast überall blau. Später sind ein paar mehr Wolken unterwegs, die bleiben aber harmlos. Frühwerte steigen jetzt auch so langsam an, liegen fast überall im zweistelligen Bereich. In Atern sind es 12 Grad, Freiburg an der Unstrut meldet 12 und Oschatz im Moment 11. Die nächsten Tage dann allerdings Schluss mit blauem Himmel und Sonnenschein. Da wird es nicht nur wechselhaft mit vielen Wolken, mit Schauern und Gewittern. Es wird auch eine ganze Ecke kühler. Morgen nur noch bis 22, Mitte der Woche gerade noch so, maximal 20 Grad.
12: Da habe ich gerade die kurzen Hosen rausgeholt hier.
15: Ja.
12: Guten Morgen.
15: Gleich 5:05.
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12: Ja, und an diesem Montag, da starten wir offiziell rein in die Weltmeisterschaftswoche.
15: Yeah. Da begrüßen wir in dieser halben Stunde alle Fußballmannschaften am Flughafen. Ankunft ungefähr so gegen 8:20 Uhr.

0: da.
1: Da 8:10
0: Uhr. Ist dann immer reingemixt, oder was?
1: Es ist so, 8:10 Uhr. Hier ist die MDR-Jump. Guten Morgen, Familie. Montag haben wir es, oder wie wir ihn ja nennen. Das ist quasi das Warm-up für den nächsten Ticket-Dienstag.
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3: Ja, ich bin gerade auf der Autobahn, weil ich pendel von Leipzig nach Dresden zu meiner Arbeit.
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0: aber auf die Sekunde viertel neun. Guck sich das mal einer an. Die MDR-Jump Guten Morgen Familie ist hier am Montag. Guten Morgen und Avril Lavigne gibt's in 30 Sekunden bei uns hier.
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0: 8.20 Uhr. Die Emderschaft Guten Morgen Familie ist hier. Am Montag.
1: Ja, das heißt, wir starten jetzt wirklich rein in die WM-Woche.
2: Das ging jetzt doch so schnell, oder? Also noch dreimal schlafen, dann startet die Fußball-Weltmeisterschaft ganz offiziell. Und unser Sportmann Tim, der ist längst im Fieber. Timmy, ja. Kannst du schon alle Spielernamen auswendig?
3: Boah, also ehrlich gesagt bin ich froh, wenn ich alle Länder zusammenbekomme bei dem Riesenturnier. Ey, so langsam, da trudeln ja die 48 Mannschaften in den USA, in Kanada und in Mexiko ein. Ey, und Leute, die Videos davon, die gucke ich mir gerade so gerne an. So klingt's, wenn am Flughafen die Jungs aus der ganzen Welt anreisen.
2: Klingt so, als hätten wir schon Weltmeister.
3: Ja.
2: Was ist die Hölle los?
3: Ey, so ein cooler Empfang teilweise. Die Bosnier, die werden komplett angeschrien. Ghana wird mit zig Trommeln und Gesängen begrüßt. Das ist halt das Geile, ne? Wenn die WM unter anderem in den USA stattfindet, da wohnen so, so viele Menschen, die ihre Wurzeln in anderen Ländern haben.
2: Stimmt.
3: Ja, und dann stehen da halt auf einmal ganz viele Flughafenmitarbeiter auf dem Rollfeld in Boston und jubeln und tanzen mit den Spielern der Kapverden. Die feiern es dann auch total und machen auch noch mit. Wie cool ist das bitte, ey?
2: Oh, es geht schon wieder los. Also, ja. Ich auch im Fieber bin. Ich finde ja, das ist WM. Nicht nur Sport, sondern vor allem auch, also genau diese Geschichten.
3: Absolut,
2: richtig,
3: ey.
2: Geil.
1: Ja, solange der Pilot nicht mittanzt, bin ich auch dabei. Danke, Tim, fürs WM-Update. Danke, dass du überhaupt noch mit uns sprichst, sag ich mal. Gestern, ich weiß gar nicht, 5 Stunden Tennis.
2: Ja.
1: Ab Donnerstag WM. Das ist ja im Prinzip schon, das geht in Richtung Hochleistungssport.
3: Gib alles, Leute, vor der Klotze.
1: Ja.
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3: 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Guten Morgen, Familie. Gleich haben wir es 8.30 Uhr. Und jetzt alles, was heute wichtig wird, mit Raik Steingasser.
4: Die EU-Verteidigungsminister sprechen heute in Zypern über die weitere militärische Unterstützung für die Ukraine. Außerdem soll es um die Blockade der Straße von Hormuz gehen. Ein weiteres Thema sind die Bemühungen im Kampf gegen die sogenannte russische Schattenflotte. In Bonn beginnt heute eine UN-Klimakonferenz zur Vorbereitung der Weltklimakonferenz, die Ende des Jahres in der Türkei stattfindet. Für die Bonner Konferenz sind mehr als 6.500 Teilnehmerinnen und Teilnehmer aus 186 Ländern angemeldet. Die deutsche Fußballnationalmannschaft bezieht heute ihr WM-Quartier in Winston-Salem im US-Bundesstaat North Carolina. Am Abend ist ein öffentliches Training geplant. Das erste WM-Spiel bestreitet die DFB-Elf am Sonntag gegen Curaçao.
3: Und jetzt der Blick auf die Straßen. Hier sind die neuesten Meldungen aus unserem Verkehrszentrum. Und es geht los mit der A2 Richtung Hannover. Ist zwischen Cesa und Thesen nach einem Unfall gesperrt. Letzte freie Abfahrt ist Cesa. A4 Görlitz Richtung Dresden. Zwischen Uist und Burkau. Behinderung nach einem Unfall im Baustellenbereich. A9 Richtung München. Zwischen Bad Dürrenberg und dem Kreuz Rippachtal. Stockender Verkehr nach einem LKW-Unfall auf der mittleren Fahrspur. A71 Richtung Schweinfurt. Zwischen Bad Kissingen, Oerlenbach und Poppenhausen. Stau. Auf der A72 Richtung Leipzig am Kreuz Chemnitz steht ein defekter LKW auf der rechten Fahrspur. Und auf der B100 zwischen Europachaussee und Halle-Dessauer Straße Stau wegen Bauarbeiten. 20 Minuten dauert's da länger. B184 zwischen Königsborn und Heirotsberger. Stau und stockender Verkehr dauert auch 20 Minuten länger. Und in Leipzig ist die Straße des 18. Oktober zwischen Semmelweisstraße und Johannesallee nach einem Unfall gesperrt. 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Auf der A4 Richtung Dresden zwischen Waddersleben und Neudietendorf. Auf der A4 Frankfurt Richtung Dresden zwischen dem Dreieck Dresden-West und Dresden-Altstadt. Auf der A4 Frankfurt Richtung Dresden zwischen Hermsdorf-Ost und Rüdersdorf wird geblitzt. Auf der A9 Richtung München zwischen Hermsdorf-Süd und Lederhose. Auf der B96 in Ebendörfel Richtung Großpostwitz. In Bad Düben in der Bitterfelder Straße stadteinwärts. In Dresden eine Radarfalle in der Struppener Straße. In Halle im Böllberger Weg stadtauswärts. Und am Ortsausgang Sangerhausen Richtung Martinsried. Hui, das ist anstrengend. Nach so vielen Verkehrsmeldungen müssen wir fast schon Feierabend machen. Hat ihr auch noch Staus in der Blitzer gesehen? Da ruft er an, kostenlos. 0800 123 2340. Sarah, wie wird denn das Wetter?
5: Ja, es wird richtig schön heute nochmal. Bis zu 28 Grad sind drin. Es ist und es bleibt trocken. Und vor allem jetzt in der ersten Tageshälfte gibt es wirklich nochmal viel Sonnenschein. Später werden die Wolken langsam dichter, bleiben heute aber nochmal harmlos. Und damit steigen jetzt auch die Frühtemperaturen an. Fast überall ist der zweistellige Bereich zu sehen. Plauen hat sie jetzt geknackt. Die 10 Grad, in Zörbich sind es aktuell schon 13, in Jena an der Sternwarte 12 Grad. Jetzt ist die nächsten Tage erstmal Schluss mit blauem Himmel und mit Sonnenschein und mit Sommergefühl. Da wird es nicht nur wechselhaft mit vielen Wolken, mit Schauern und Gewittern, es wird auch eine ganze Ecke kühler. Morgen bis 22 Grad, Mitte der Woche sind nur noch maximal 20 Grad drin.
3: Und da ist es ein paar Stunden Montag und unser Böttcher schafft's das erste Mal, die Stimmung zu vermiesen.
6: Schlechte Nachrichten für alle Strandurlauber an der Ostsee. 20 Euro für einen Korb aus Holz mit Plastikbespannung.
5: Was? Ich weiß ja, mit wem ihr euch dieses Jahr nicht um den Strandkorb streitet. Neue Folge Böttchers Welt gibt's gleich um 8.40 Uhr.

0: Gleich haben wir es 8.40 Uhr. Hier ist die MDR Jump. Guten Morgen, Familie. Am Montag ist der Tag, an dem wir Sarah endlich wieder aus dem Campingstuhl bekommen haben. Kinder,
1: ja, Kinder. Schön war's. Und ja, nicht mal mehr einen Monat, dann sind ja auch die Kiddies dran. Dann starten die Sommerferien. Und Böttcher, also der bereitet euch auf seine Weise vor.
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3: Na, wie sehnsüchtig schaut man auf den Kalender und den bevorstehenden Sommerurlaub? Ich trübe an dieser Stelle mal lieber jetzt schon die Vorfreude. Nicht, dass es hinterher heißt, na, hättest du mal was gesagt. Es gibt nämlich schlechte Nachrichten für alle Strandurlauber an der Ostsee. Die Strandkörbe kosten inzwischen Summen, Preise zwischen 15 und, wenn man es direkt am Wasser will, auch schon gerne mal 20 Euro am Tag. 20 Euro für einen Korb aus Holz mit Plastikbespannung, wo das Seitentischchen nicht selten gar nicht mehr zum Ausklappen geht, weil es nicht da ist. Also ehrlich jetzt mal, da stimmen doch die Verhältnisse auch nicht mehr. 20 Euro, das sind ja umgerechnet ein halbes Fischbrötchen. Mein Nachbar der Daniel, der hat sich vor Jahren mal so ein billiges Plastikteil gekauft. Dieser diente uns schon mehr als einmal als Ausnüchterungszelle. Dafür nimmt Daniel natürlich kein Geld. Gut, fairerweise muss man auch hier sagen, von ihm aus hat man so ein bisschen weiter bis zum Strand. Die ersten Urlauber fordern jetzt schon eine Strandkorb-Mietpreisbremse. Es würde sich nur rechnen, wenn du es für 14 Tage als Hauptwohnsitz anmeldest. Es gibt noch eine andere Möglichkeit, wie man dem ganzen Wucher entgehen kann. Also macht's einfach wie ich. Fahrt in die Berge.
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0: Offenbach zeigen uns um 8.42 Uhr, wo Head, Shoulders, Knees and Toes zu finden sind um diese Uhrzeit.
1: Ja, und die MDR-Jump-Guten-Morgen-Familie hätte noch einen Geheimtipp. Ihr findet jedes Körperteil noch einfacher, wenn ihr undressed seid.
0: Ah.
1: Zum 28 Grad Sonnenmontag ist hier Samba.
0: Wie ich nachher Badesee undressed, ja?
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0: Guten Morgen, 8:45 haben wir es, die MDR Jump. Guten Morgen, Familie ist hier. Am Montag mit einer wirklich krassen Wendung zum tragischen Hauseinsturz von Görlitz.
1: Ja, genau 3 Wochen ist es ja inzwischen her, dass dort in der Innenstadt ein Wohnhaus komplett zerstört worden ist. Hunderte Einsatzkräfte waren da Tag und Nacht im Einsatz, konnten 3 Menschen aber leider nur noch tot bergen. Relativ schnell war ja im Gespräch, dass die Ursache eine Gasexplosion war, möglicherweise aufgrund beschädigter Rohre. Seitdem ist ermittelt worden und jetzt gibt es 2 Tatverdächtige. Das heißt, wahrscheinlich war es mehr als nur ein Unfall. Das hat Polizeihauptkommissar Kai Siebenäuger gestern Abend bestätigt.
2: Diese stehen im Verdacht, sich im Einsturzhaus befunden zu haben und dort Rohrleitungen beschädigt oder gar manipuliert zu haben.
1: Wahnsinn. Jetzt ist es so, dass die beiden Verdächtigen momentan schon aufgrund anderer möglicher Straftaten in Untersuchungshaft sind. Jetzt besteht eben auch der Verdacht, dass sie was mit dem Hauseinsturz in Görlitz zu tun haben könnten.
2: Ja, nach aktuellem Kenntnisstand befanden sich beide Tatverdächtige einzeln oder gemeinsam am Tattag, am Nachmittag im Bereich von Görlitz und insbesondere von der James-von-Moltke-Straße. Sie waren auf der Suche nach stehlwertem Gut, insbesondere Fahrräder, Schrott, beziehungsweise auch Kupferleitungen. Es kam dann so, dass sie schließlich an der James-von-Moltke-Straße 21 ins Haus gelangten. Und was dann dort genau passierte, das ist Gegenstand der weiteren Ermittlungen.
1: Ja, und genau für die bittet die Polizei jetzt um Hilfe. Augenzeugen, Handybilder und Videos, Überwachungskameras oder zum Beispiel auch Dashcams in Autos. Jede Information könnte wichtig sein. Und für Hinweise, die helfen, die Tat aufzuklären, ist sogar eine Belohnung ausgelobt worden.
0: Alle Infos, Bilder und Merkmale zu den Tatverdächtigen gibt's auf mdr.de. Und ja, wir bleiben natürlich für euch an den Ermittlungen zum Hauseinsturz in Görlitz dran.
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1: Kurz mal fünf, wenn hier die Frühaufsteherprämie kommt, sitze ich im Auto und wenn die vorbei ist, bin ich auf Arbeit und steige selig aus, weil ich euch gehört habe.

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10: Um 9 Uhr mit Raik Steingasser. Das Stockholmer Friedensforschungsinstitut SIPRI hat vor einem neuen nuklearen Wettrüsten gewarnt. SIPRI erklärte, Kriege, Konflikte und geopolitische Spannungen drohten die neuen Atommächte in eine Spirale der Aufrüstung zu treiben. Die Nuklearstaaten bauten ihr Arsenal quantitativ und qualitativ aus. Außerdem nutzten die Atommächte ihre Waffen stärker zur Abschreckung. Abrüstungsverpflichtungen würden vernachlässigt oder ganz aufgegeben. SIPRI zufolge gibt es weltweit derzeit mehr als 12.100 nukleare Sprengköpfe, die meisten davon in Russland und den USA. Der Iran hat erstmals seit Inkrafttreten der Waffenruhe vor 2 Monaten wieder Raketen auf Israel abgefeuert. Die israelische Armee bestätigte mehrere Angriffswellen. Alle Geschosse seien abgefangen worden. Teheran bezeichnete seine Angriffe als Warnung nach Luftangriffen Israels gegen die libanesische Hauptstadt Beirut. Israel reagierte auf die iranischen Angriffe seinerseits mit Raketenangriffen auf den Iran, unter anderem auf eine petrochemische Anlage. Iranische Staatsmedien berichteten zudem von Explosionen in Teheran. Nach dem Weihnachtsmarktanschlag von Magdeburg zahlt die Autoversicherung des Mietwagens Millionen an die Opfer. Wie die Mitteldeutsche Zeitung berichtet, belaufen sich die Forderungen auf insgesamt 9 Millionen Euro. Weil die gesetzliche Haftungsobergrenze aber nur 5 Millionen Euro vorsehe, begleiche die Versicherung nur einen Teil der Forderungen. Weitere 2,5 Millionen Euro übernehme freiwillig die Verkehrsopferhilfe. Der Verein wird von allen deutschen Autohaftpflichtversicherern finanziert. Die wachsende Zahl von Drohnensichtungen an deutschen Flughäfen führt zu deutlich steigenden Kosten. Wie aus einer Analyse des Zentrums für Luft- und Raumfahrt hervorgeht, gab es im vergangenen Jahr 116 Voll- und Teilsperrungen. Diese hätten Kosten von schätzungsweise 60 Millionen Euro verursacht. Berücksichtige man auch Folgekosten aus Verzögerungen und Ausfällen, seien es sogar bis zu 160 Millionen Euro. Im Vorjahr hatte der Schaden lediglich bei 500.000 Euro gelegen. Bei einem schweren Erdbeben sind in den Philippinen mindestens 15 Menschen ums Leben gekommen. Nach Angaben des Zivilschutzes gab es außerdem mindestens 129 Verletzte. Das Beben der Stärke 7,8 hatte sich vor der Küste der südlich gelegenen Insel Mindanao ereignet. Die philippinischen Behörden registrierten in mehreren Küstengebieten Flutwellen von bis zu 1,40 Meter. Warnungen vor Tsunamis wurden inzwischen weitgehend aufgehoben. Das waren die Nachrichten.
11: 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Hier sind die neuesten Meldungen aus dem MDR Jump Verkehrszentrum. Die A2 Richtung Hannover ist zwischen Cesar und Thesen nach einem Unfall gesperrt. Letzte freie Abfahrt ist nach wie vor Cesar. A4 Görlitz Richtung Dresden zwischen Uist und Burkau. Behinderung nach einem Unfall im Baustellenbereich. Auf der A72 Richtung Leipzig am Kreuz Chemnitz, da steht ein defekter LKW auf der rechten Fahrspur. Im Ilmkreis zwischen Ilmenau und Büchelow Stau an einer Baustelle, 20 Minuten dauert's länger. Und in Dresden ist die Tickstraße wegen eines Feuerwehreinsatzes gesperrt. Auf der B100 zwischen Europachaussee und Halle, Dessauer Straße, Stau wegen Bauarbeiten. Ich dachte erst, ich lese nicht richtig, aber es ist wirklich so, eine Stunde dauert das länger.
12: Naja.
11: Eine Stunde.
0: Montag halt.
11: Oh Mann, ey. Die B184 zwischen Königsborn und Heirotsberger. Stau und stockender Verkehr. 15 Minuten Zeitverlust hier. Und in Leipzig ist die Straße des 18. Oktober zwischen Semmelweisstraße und Johannesallee nach einem Unfall gesperrt. 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Auf der A4 Richtung Dresden zwischen Wandersleben und Neudietendorf wird geblitzt. Auf der A4 Frankfurt Richtung Dresden zwischen dem Dreieck Dresden West und Dresden Altstadt. Auf der A4 Frankfurt Richtung Dresden zwischen Herbstdorf Ost und Rüdersdorf. Oh Sarah, du klingst ja also krank aus dem, oh Gott, aus dem... Urlaub zurück. Und dann haben wir noch einen Radarfall in Bad Düben, in der Bitterfelder Straße stadteinwärts, in Dresden in der Struppener Straße, in Eilenburg in der Dübener Landstraße stadteinwärts und am Ortsausgang Sangerhausen Richtung Martinsried. Habt ihr auch noch was gesehen? Staus oder Blitzer? Oder habt ihr einen Hustensaft für Sarah? Dann meldet euch, ja? 0800 123 2340. Ja gut, wir bitten das Wetter. Sag mal, also, oder huste es doch mal.
0: Ja, ich huste euch mal das Wetter, und zwar ein richtig schönes Wetter. Bis zu 28 Grad sind heute drin. Es ist und bleibt trocken, vor allem jetzt in der ersten Tageshälfte. Ganz viel Sonne dazu, später dann ein paar mehr Wolken, die aber heute noch mal harmlos bleiben. Jetzt wird es nicht so schön die nächsten Tage. Da ist Schluss mit blauem Himmel und Sonnenschein. Es wird wechselhaft, also viele Wolken, Schauer, auch Gewitter. Und es wird vor allem deutlich kühler. Morgen bis 22, Mitte der Woche, dann nur noch gerade so maximal 20 Grad.
11: Deswegen mache ich keinen Campingurlaub. Da kommst du ja mehr im Arsch zurück als hin. Also es ist ja Wahnsinn. Also, ja, guten Morgen.
0: Ja, gleich 8:55.
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0: Ja gut, das Fairy Tale ist bad gegonnen, aber es gibt auch andere, die sind besser ausgegangen. 9:18 Uhr, guten Morgen. Hier ist die MDR Jump, guten Morgen Familie, am Montag.
1: Wir reden ja immer nur über die Happy Ends hier, oder meistens, ja, wenn es irgendwie geht. Ne? Also die meisten von uns sind heute wahrscheinlich im eigenen Bettchen aufgewacht. Andere liegen am liebsten im Staub. Im roten Staub.
2: Natürlich plumpst er in den Sand von Paris. Man kann es erkennen, wie die Tränen rollen. Er wälzt sich. Er will sich eingraben in diesen Sand von Paris.
1: Deutschlands Tennis Nummer 1, Alex Zverev, der gewinnt die French Open. Endlich, muss man sagen. Endlich hat der Junge geschafft. Wir haben es gestern im Garten mit der Familie geschaut, sowas von mitgeschwitzt. Und Sportman Tim aus der Guten Morgen Familie hat sich natürlich auch das komplette Finale gegeben.
3: Leute, Leute.
1: Da war der Nachmittag dann auch weg, ne? Ja.
3: Über 4 Stunden stehen die da auf dem Feld, ne? Da in der Zeit fährst du von Dresden an die Ostsee oder so. Alex Zverev spielte halt einfach Tennis, ganz klar. Riesige Leistung, ey. 3-mal hat es in den vergangenen Jahren ja nicht geklappt. Und jetzt ist er der erste männliche Deutsche, der eins der großen Tennisturniere, also einen Grand Slam-Titel gewinnt, seit Boris Becker vor 30 Jahren. Das muss man sich mal vorstellen, ey.
1: Was ein Meilenstein. Ja. Und vor allem waren die Jungs ja wirklich stehend K.O. am Ende.
3: Oh ja. Bei Zverev, da hast du auf dem schwarzen Shirt irgendwann so eine Art Halskrause aus Schweiß und Salz Rändern gesehen. Ja. Der ist ja dazu noch Diabetespatient, muss die ganze Zeit seinen Zuckerspiegel checken, ja, und ballert sich da trotzdem mit seinem italienischen Gegner die Bälle um die Ohren. Gab auch jede Menge Sprechchöre die ganze Zeit für beide übrigens.
1: Ja, tolle Atmosphäre. Ja. Jetzt haben wir also den ersten French Open Sieger im Tennis.
3: Mhm.
1: Wahrscheinlich jetzt wochenlang Party angesagt, oder?
3: Ja, die Nacht vielleicht. Heute hat der Mann schon was anderes im Kopf, hört mal.
4: Das Leben geht weiter, also das Tennisleben geht vor allem auch weiter. In 4 Wochen Zeit spielen wir Wimbledon.
3: So.
0: Oh, die Jungs sind irgendwie auch verrückt. Na gut, dann feiern wir vielleicht bald den nächsten großen Tennistitel von Alex Zverev.
3: Ja, aber erstmal, Leute, ist hier Fußball-WM, ne? Eins am anderen.
0: Das wird ein Hochleistungsmonat für unseren Sportmann, ja? Marathonglotzen. Alles klar. Dankeschön, lieber Tim.
3: Jo.
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6: Hier ist die MDR Jump. Guten Morgen, Familie. Es ist gleich 9.30 Uhr. Und jetzt die Meldungen zur halben Stunde mit Reik Steingasser.
7: Im baden-württembergischen Reutlingen und zwei Nachbargemeinden ist es zu einem großflächigen Stromausfall gekommen. Laut Polizei sind auch kritische Einrichtungen wie Krankenhäuser und Seniorenheime betroffen. Auslöser sei ein Brand in einem Umspannwerk gewesen. Die Ermittler prüfen Hinweise auf Brandstiftung. Bei russischen Angriffen auf die ukrainische Region Saporischschja sind nach Angaben der örtlichen Behörden 5 Menschen getötet worden. 14 weitere seien verletzt worden. Russland meldete einen Drohnenangriff auf einen Zug auf der Halbinsel Krim. Der Assistent des Lokführers sei ums Leben gekommen. Der Lokführer sei verletzt worden. Fahrgäste des Trilex dürfen ab sofort auf der Strecke zwischen Dresden und Bischofswerda in Stoßzeiten keine Fahrräder mehr mitnehmen. Als Grund nannte das Bahnunternehmen Platzmangel wegen sehr hoher Fahrgastzahlen. Das Verbot gilt demnach montags bis freitags von 6 bis 9 Uhr und von 15 bis 18 Uhr.
6: Und jetzt der Blick auf die Straßen. Hier sind die neuesten Meldungen aus unserem Verkehrszentrum, die A2 Richtung Hannover. Die ist zwischen Cesar und Thesen nach einem Unfall nach wie vor gesperrt. Letzte freie Abfahrt ist momentan Molin. A4 Richtung Frankfurt zwischen Chemnitz-Glöser und dem Kreuz Chemnitz. 4 Kilometer Stau nach einem Unfall auf der rechten Fahrspur. 20 Minuten dauert es hier länger. Auf der A72 Richtung Leipzig am Kreuz Chemnitz steht ein defekter LKW auf der rechten Fahrspur. Und in Dresden, da ist die Tiekstraße wegen eines Feuerwehreinsatzes gesperrt. Auf der B100 zwischen Europachaussee und Halle-Dessauer Straße Stau wegen Bauarbeiten. Jetzt gute Nerven behalten. Eine Stunde dauert's da länger. In Leipzig ist die Straße des 18. Oktober zwischen Semmelweisstraße und Johannesallee nach einem Unfall gesperrt. 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In Possendorf in der Poisentalstraße stadtauswärts wird geblitzt. Auf der A4 Richtung Dresden zwischen Wandersleben und Neudietendorf. Auf der A4 Frankfurt Richtung Dresden zwischen dem Dreieck Dresden-West und Dresden-Altstadt. Auf der B91 in Höhe Leunawerke Richtung Halle. Auf der B173 in Kesselsdorf Richtung Dresden. In Eilenburg in der Dübener Landstraße stadteinwärts. In Ilmenau in der Büchelower Straße stadtauswärts. In Jena in der Karl-Liebknecht-Straße. In Radebeul in der Pestalozzi-Straße. Und in Roßlau in der Hauptstraße stadteinwärts. Und der Patty ist noch am Telefon. Guten Morgen.
8: Guten Morgen. Auf der A9 in Fahrtrichtung München wird zwischen Hermsdorf und Lederhose geblitzt in der Baustelle, Tempo 80.
6: Okidoki, habt ihr auch noch Staus oder Blitzer gesehen? Ruft einfach an, kostenlos, 0800 123 2340. Sarah, was haben wir wettermäßig heute so am Start?
9: Ja, für alle, die den Sommer lieben, heute nochmal so ein Hauch von Sommer. Also 28 Grad sind drin, es ist und bleibt trocken und vor allem jetzt in der ersten Tageshälfte gibt es ja wirklich viel Sonnenschein. Später werden die Wolken dichter, heute bleiben sie aber nochmal harmlos. Und wenn ich sage heute, dann heißt es morgen nicht mehr. Also da ändert sich ganz schön was, es wird wechselhaft morgen und auch die nächsten Tage dann. Viele Wolken kommen, Schauer, Gewitter und es wird eine ganze Ecke kühler. Es gibt bis zu 22 Grad am Tag morgen nochmal, Mitte der Woche können wir froh sein, wenn wir überhaupt noch mal die 20 Grad knacken.
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0: Und das war heute Morgen los. 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
1: Sarah ist aus dem Campingurlaub zurück.
2: Herzlich willkommen zurück, Sarah.
3: Ich find's mega cool, dass du wieder da bist.
4: Und Sarah, ich hoffe, du hattest einen erholsamen Urlaub und wünsche dir einen schönen ersten Arbeitstag.
1: Du bist ein bisschen erkältet und heiser.
5: Ja.
1: Aber trotzdem.
5: Wie man halt aus dem Urlaub wiederkommt.
1: Wie man halt, genau.
5: Es war sehr, sehr schön. Aber sagen wir mal so, ein Urlaub mit Kleinkind ist halt doch ein anderer Urlaub als ein Urlaub ohne Kind. Alle Eltern werden genau wissen, wovon ich spreche. Weil was ist denn Urlaub eigentlich? Stundenlang auf einer Liege liegen irgendwie, lesen, ausschlafen. Naja.
1: Na gut, also.
5: Habe ich beides nicht gemacht.
1: Jetzt ist eh, sag ich mal, Montag.
5: Jetzt kann ich mich ja wieder entspannen. Ja, ist ja wieder Sendung.
1: Jana aus Radegast ist dran. Guten Morgen, Jana.
6: Guten Morgen.
1: Hallöchen, du bist doch auch schon unterwegs, oder, Jana?
6: Ja, nach Thüringen, nach Altenburg zu meinem Enkel.
5: Was bist du für eine Oma? Weil ich war ja gemeinsam mit meinem Kind und der Oma im Urlaub und es war, sagen wir mal, doch herausfordernd, die unterschiedlichen, ich nenne es jetzt mal großspurig, Erziehungsstile unter einen Hut zu bringen. Also meine Mama war eine sehr strenge Mama, aber als Oma erlaubt sie alles, kann man sagen. Bist du ähnlich?
6: Nee, genau andersrum.
5: Ehrlich?
6: Ich war als Mama immer sehr offen, aber als Oma bin ich schon strenger.
1: Oioioioio, Jana, Achtung, die strenge Oma kommt. Vorsicht, und sie hat was dabei, nämlich eine neue Tasse. Herzlichen Glückwunsch, liebe Jana.
6: Danke.
1: Micha ist dran aus Lengefeld. Guten Morgen, lieber Micha.
7: Guten Morgen.
1: Der große Garten in Dresden ist momentan Eichenprozessionsspinnerzone. Mehrere große Nester sollen ab heute ja abgesaugt werden. Bis dahin sind Spaziergänger aufgerufen, auf den Wegen zu bleiben. Aber was ist denn das Gefährliche an diesen Raupen? Es sind nicht die Fühler, es ist nicht der Körper an sich, sondern die
7: Brennhaare.
1: Du kennst ja sehr gut aus hier.
5: Hast du mit der Feuerwehr schon Einsätze gehabt oder warum weißt du das so genau?
7: Also deswegen nicht, aber man kommt halt vom Dorf.
1: Ja, stimmt, richtig. Hopfen ist ja vor allem als Bestandteil von klassischem Bier bekannt. Da kommt allerdings noch mehr rein. Nennen uns doch mal eine weitere Zutat, die beim Bierbrauen verwendet wird, Micha.
7: Malz oder Wasser.
1: Ja, richtig.
5: Und damit kommt halt vom Dorf, Lars.
1: Ja, ich weiß.
0: So. 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
1: Um 10 Uhr mit Raik Steingasser. Das Stockholmer Friedensforschungsinstitut SIPRI hat vor einem neuen nuklearen Wettrüsten gewarnt. SIPRI erklärte, Kriege, Konflikte und geopolitische Spannungen drohten die neuen Atommächte in eine Spirale der Aufrüstung zu treiben. Die Nuklearstaaten bauten ihr Arsenal quantitativ und qualitativ aus. Außerdem nutzten die Atommächte ihre Waffen stärker zur Abschreckung. Abrüstungsverpflichtungen würden vernachlässigt oder ganz aufgegeben. SIPRI zufolge gibt es weltweit derzeit mehr als 12.100 nukleare Sprengköpfe, die meisten davon in Russland und den USA. Der Iran und Israel haben sich auch am Vormittag weiter gegenseitig mit Raketen beschossen. In vielen Orten im Zentrum und im Norden Israels wurden die Bürger zeitweise aufgerufen, sich in Schutzräume zu begeben. Gestern Abend hatte der Iran erstmals seit Beginn der Waffenruhe vor 2 Monaten wieder neue Angriffe gegen Israel gestartet. Das israelische Militär reagierte seinerseits mit Raketenangriffen auf den Iran. Ziel war unter anderem eine petrolchemische Anlage. In Teheran stellten die Flughäfen den Betrieb ein. Nach dem Weihnachtsmarktanschlag von Magdeburg zahlt die Autoversicherung des Mietwagens Millionen an die Opfer. Wie die Mitteldeutsche Zeitung berichtet, belaufen sich die Forderungen auf insgesamt 9 Millionen Euro. Weil die gesetzliche Haftungsobergrenze aber nur 5 Millionen Euro vorsehe, begleiche die Versicherung nur einen Teil der Forderungen. Weitere 2,5 Millionen Euro übernehme freiwillig die Verkehrsopferhilfe. Der Verein wird von allen deutschen Autohaftpflichtversicherern finanziert. Bei einem schweren Erdbeben sind in den Philippinen mindestens 15 Menschen ums Leben gekommen. Nach Angaben des Zivilschutzes gab es außerdem mindestens 129 Verletzte. Das Beben der Stärke 7,8 hatte sich vor der Küste der südlich gelegenen Insel Mindanao ereignet. Die philippinischen Behörden registrierten in mehreren Küstengebieten Flutwellen von bis zu 1,40 Meter. Die wachsende Zahl von Drohnensichtungen an deutschen Flughäfen führt zu deutlich steigenden Kosten. Wie aus einer Analyse des Zentrums für Luft- und Raumfahrt hervorgeht, gab es im vergangenen Jahr 116 Voll- oder Teilsperrungen. Diese hätten Kosten von schätzungsweise 60 Millionen Euro verursacht. Berücksichtige man auch Folgekosten aus Verzögerungen und Ausfällen, seien es sogar bis zu 160 Millionen Euro. Im Vorjahr hatte der Schaden lediglich bei 500.000 Euro gelegen. Das waren die Nachrichten.
2: Und jetzt hier bei MDR Jump, der zuverlässigste Verkehrsservice im Osten. Wir schauen auf die neuesten Meldungen aus dem MDR Jump Verkehrszentrum und starten mit der A2 Richtung Hannover. Die ist zwischen Ziesa und Thiessen nach einem Unfall gesperrt. Die letzte freie Abfahrt ist momentan Wollin. A4 Richtung Frankfurt zwischen Chemnitz-Glöser und Kreuz Chemnitz gibt es 4 Kilometer Stau nach einem Unfall auf der rechten Fahrspur. Hier braucht ihr ungefähr eine halbe Stunde länger. A72 Richtung Leipzig am Kreuz Chemnitz steht ein defekter LKW auf der rechten Fahrspur. In Dresden ist die Tiekstraße wegen eines Feuerwehreinsatzes gesperrt und die Stübelallee ist in Höhe Lipsiusstraße nach einem Unfall blockiert. Auf der B100 zwischen Europachaussee und Halle-Dessauer Straße gibt es Stau wegen Bauarbeiten, hier 20 Minuten plus. Und in Leipzig ist die Straße des 18. Oktober zwischen Semmelweisstraße und Johannesallee nach einem Unfall gesperrt. Die Blitzer. Auf der A9 Richtung München zwischen Hermsdorf Süd und Lederhose. B91 in Höhe Leunawerke in beiden Richtungen. Dann steht ein Blitzer in Dresden in der Meißner Landstraße statt einwärts. In Ilmenau in der Büchelower Straße statt auswärts. Jena in der Karl-Liebknecht-Straße. Im Possendorf stehen sie in der Peusenthal-Straße statt auswärts. Dann in Radebeul wird geblitzt in der Pestalozzi-Straße. Obacht in Roßlau in der Hauptstraße statt einwärts. Und in Weißenfels stehen sie in der Merseburger Straße hier statt einwärts. Habt ihr noch was gesehen? Ruft gerne durch 0800 123 2340. Ja, und Zverev holt die French Open und das Wetter legt gleich noch einen Sieg hinterher. Heute schauen wir doch einfach mal auf unser Wetter. Nach diesem historischen Triumph gestern gibt es passende Sommerwetter dazu. 23 bis 28 Grad sind heute drin, dazu viel, viel Sonnenschein. Wo stehen wir jetzt? In Göda bei 18 Grad, in Wernigerode aktuell 14 Grad und 17 sind es in Görsbach. Wie gesagt, auf bis zu 28 geht es heute noch hoch. Viel Sonnenschein, bleibt trocken. Morgen dann deutlich defensiver unterwegs. Wir bleiben im Thema. 17 bis 22 Grad. Schauer und einzelne Gewitter sind vorprogrammiert.
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2: Kaffee leer? Ja, da machst du einen neuen. Geburtstag ohne Kuchen? Ey, geht gar nicht. Sie stehen nirgendwo und trotzdem hält sich jeder daran. Heute bei MDR Jump die ungeschriebenen Gesetze bei der Arbeit. Welche gibt's bei euch? Ich freue mich auf eure Antworten sehr gerne per WhatsApp, Sprachnachricht oder ihr ruft durch. Beide Nummern gibt's auf mdrjump.de.

0: Eine Sofortmeldung haben wir aus dem MDR-Jump-Verkehrszentrum, betrifft die A2 Richtung Hannover. Zwischen Braunschweig-Ost und Braunschweig-Flughafen befindet sich eine ungesicherte Unfallstelle auf allen Fahrspuren. Fahrt da bitte vorsichtig. Ja, und die wichtigsten Regeln auf Arbeit, die stehen meistens in keinem Handbuch. MDR-Jump bei der Arbeit an diesem Montag und jeder Arbeitsplatz hat sie. Die sogenannten ungeschriebenen Gesetze, also die Regeln, die niemand tatsächlich erklärt und die es trotzdem in jedem Unternehmen irgendwie gibt. Und darüber reden wir heute hier bei MDR Jump an diesem Montag. Ich freue mich, dass ihr mit dabei seid und ich habe jetzt bei mir am Telefon Alex. Er ist Personalleitung bei einem großen Unternehmen und auch bei euch gibt es viele ungeschriebene Gesetze. Hallöchen.
1: Hi, grüß dich, Bernadette.
0: Alex, du bist Teamleiter in einem großen Baukonzern, der auch bei uns hier im Osten Standorte hat. Welche inoffiziellen Regeln habt ihr denn bei euch im Team?
1: Ja, also da gibt es natürlich die ganz klassischen. Wir arbeiten jetzt in einer Büroumgebung, die etwas offener ist. Da gilt zum Beispiel, dass man nicht seinen Klingelton die ganze Zeit anhat und ja, die Handys auf laut geschaltet sind. Dann gibt es natürlich so Sachen wie, dass wir nur gesund ins Büro kommen. Und dann gibt es natürlich so Themen wie, dass ich mich immer stets rücksichtsvoll und respektvoll den Kollegen gegenüber verhalte.
0: Und als Teamleiter führst du ja deine Leute. Jetzt schwebt dir noch irgendwas im Kopf vor, was noch so ungeschriebene Gesetze sein könnten, was noch alles so für die Zukunft kommen könnte?
1: Ja, also gerade in der digitalen Zusammenarbeit, die uns natürlich immer stärker betrifft, weil wir auch ein bundesweites Team sind, geht es natürlich darum, wie wir uns dann digital miteinander verhalten. Da schwebt mir vor, dass wir zum Beispiel einen Tag in der Woche definieren, wo wir gar keine Termine mit externen Kunden haben, sondern das ausschließlich für unser Team nutzen. Das könnte zum Beispiel einen ganz klassischen Freitag sein, beschäftigen uns nur miteinander im Team. Und dann habe ich da noch eine weitere Idee. Das setzen wir so aktuell noch nicht um. Wir sagen, dass wir innerhalb unseres Teams keine E-Mails mehr verschicken.
0: Wow.
1: Sondern idealerweise dann alles entweder direkt telefonisch klären, sodass man dann auch diese Flut an E-Mails noch deutlich reduzieren kann.
0: Also da geht es eher darum, dass man nicht so einen Overload bekommt, damit man auch mal die Energie jedes anderen mal wieder wahrnimmt oder so und nicht nur irgendwie so per Mail irgendwie?
1: Ganz genau, ne? Also das ist natürlich auch ein Thema, dass wir möglichst vieles dann im 1:1 klären und gerade da wir nicht alle zusammensitzen und beieinander sind, ist zumindest mal so ein Videocall dann natürlich nochmal eine Chance, vielleicht das ein oder andere Smalltalk-Thema miteinander auch noch zu besprechen. Das ist definitiv auch noch ein Vorteil.
0: Alex, dann danke ich dir für die Einblicke in euer Team sozusagen und ich wünsche dir heute noch einen guten Start in die neue Woche.
1: Ich danke dir ganz herzlich, den wünsche ich dir auch.
0: Ja, Alex, der Teamleiter einer großen Baumfirma und das sind ja Gesetze, die er anbrachte, die so leicht von der Firma in Sachen Unternehmenskultur vorgegeben sind. Aber welche ungeschriebenen Gesetze gibt es denn bei euch untereinander im Kollegium, damit das Team gut funktioniert? Ja? Ist es vielleicht die Kuchenrunde, wenn man Geburtstag hat? Ist es vielleicht auch, wenn man länger als 3 Wochen im Urlaub war, dass man unbedingt etwas mitbringen sollte? Was ist es bei euch? Ich freue mich auf eure Antworten sehr gerne per WhatsApp-Sprachnachricht oder ihr ruft durch. Beide Nummern gibt es auf mdrjump.de. Und das hier ist Alicia Keys zum Start in diesem Montagvormittag. Hier ist MDR Jump.

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1: Halb elf haben wir's. MDR Jump ist hier und die News zur halben Stunde jetzt mit Raik Steingasser.
2: Im baden-württembergischen Reutlingen und zwei Nachbargemeinden ist es zu einem großflächigen Stromausfall gekommen. Laut Polizei sind auch kritische Einrichtungen wie Krankenhäuser betroffen. Auslöser sei ein Brand in einem Umspannwerk gewesen. Die Ermittler prüfen Hinweise auf Brandstiftung. Wie lange die Stromversorgung noch eingeschränkt bleibt, ist fraglich. In New York sind bei einem Messerangriff auf einem Bahnhof 6 Menschen verletzt worden. Das teilte Bürgermeister Sohrab Mamdani mit. Der mutmaßliche Täter sei in Gewahrsam. Die Behörden erklärten, es gebe Hinweise auf schwere psychische Probleme des Mannes. Im brandenburgischen Oberkrämer hat die Polizei einen 11-Jährigen am Steuer eines Autos gestoppt. Wie die Beamten mitteilten, war der Junge mit seinem angetrunkenen Vater auf dem Weg zu einer Tankstelle, um dort Alkohol zu kaufen. Gegen den Vater wurde ein Strafverfahren eingeleitet.
1: 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Wir schauen gemeinsam auf die neuesten Meldungen aus unserem MDR Jump Verkehrszentrum. Und da geht's los mit der A2 Richtung Hannover. Die ist zwischen Ziesa und Thiessen nach einem Unfall gesperrt. Die letzte freie Abfahrt ist Wollin. A4 Richtung Frankfurt. Zwischen Chemnitz Ost und Kreuz Chemnitz gibt es 8 Kilometer Stau nach einem Unfall. Hier braucht ihr eine Stunde länger. A9 Richtung München. Zwischen Bad Dürrenberg und Kreuz Rippachtal Stau nach einem Unfall. 4 Kilometer sind's hier. Und das heißt für euch 20 Minuten plus. In Dresden ist die Tiekstraße wegen eines Feuerwehreinsatzes gesperrt. Und die Stübelallee ist in Höhe Lipsiusstraße nach einem Unfall blockiert. Auf der B100 zwischen Europaschaussee und Halle-Dessauer Straße gibt es Stau wegen Bauarbeiten. Hier braucht ihr 20 Minuten länger. Und in Leipzig ist die Straße des 18. Oktober zwischen Semmelweisstraße und Johannesallee nach einem Unfall gesperrt. Die Blitzer. B71 in Kakerbeck Richtung Gardelegen, B4 in Henschleben in beiden Richtungen, dann B91 in Höhe Leunawerke in beiden Richtungen. In Dresden stehen sie in der Meißner Landstraße stadteinwärts, Ilmenau in der Bücheloher Straße stadtauswärts, dann in Jena in der Karl-Liebknecht-Straße, Possendorf in der Peusenthal-Straße stadtauswärts. Außerdem wird geblitzt in Radebeul in der Pestalozzi-Straße und in Weißenfels in der Merseburger Straße stadteinwärts stehen sie ebenfalls. Habt ihr noch was gesehen? Staus, Blitzer, Dinge, die nicht auf die Straßen gehören, dann ruft sehr gerne durch 0800 123 2340. Dankeschön. Ja, und Montage sind selten beliebt. Dieser hat immerhin 28 Grad im Gepäck. Hier ist MDR Jump bei der Arbeit und heute bleibt es freundlich und trocken bei 23 bis 28 Grad. Morgen sieht es schon anders aus. Da geht es runter auf 17 bis 22. Dazu gibt es Schauer und vor allen Dingen auch Wind.
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0: absolute Schauempfehlung für alle, die den Michael Jackson-Film noch nicht gesehen haben. Es ist tatsächlich für mich einer der besten Filme der letzten Jahre. Wie gesagt, als ich in der Vorstellung war, gab es Standing Ovations und die Leute wollten einfach nicht gehen, inklusive mir. Teil 2 ist schon in der Planung. Ich glaube, die drehen auch schon. Also von daher, es geht weiter. Hier ist MDR Jam gleich mit Lumix in 17 Sekunden.
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Und mit 20 Jahren hat er gerade den Song, den alle hören. Und die Geschichte dazu ist auch noch echt. Hier ist MDR Jambi jetzt mit Somber. Der gehört ja zu den Namen, die plötzlich überall auftauchen. Sein Song Homewrecker, ja, der geht ebenfalls gerade durch die Decke. Und das Spannende, die Geschichte dahinter, die hat er tatsächlich selbst erlebt. Es geht um Liebe, Eifersucht, Chaos und die Erkenntnis, dass Gefühle ja manchmal deutlich komplizierter sind als jeder Beziehungsratgeber. Wer kennt nicht? Und dabei fing für Somber alles ziemlich klein an. Und zwar hat er die ersten Songs tatsächlich im Kinderzimmer geschrieben und produziert. Heute spielt er vor ausverkauften Hallen und gilt als einer der spannendsten Newcomer im Pop. Und wenn man Homewrecker hört, dann versteht man auch ziemlich genau und gleich, warum das so ist. Hier ist er, einer der schönsten Songs des Frühlings. Ich liebe ihn. Hier ist Somber, Homewrecker bei MDR Jump.

Zu viel versprochen? Nö, oder? Mega-Song. Zombie, Homewrecker bei MDR Jump. Und jetzt geht's rüber zu unserem Auswanderer Nummer 1, Crow. Hier ist Traum.

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14: Um 11 Uhr mit Mirko Jugelt. Das Stockholmer Friedensforschungsinstitut SIPRI hat vor einem neuen nuklearen Wettrüsten gewarnt. SIPRI erklärte, Kriege, Konflikte und geopolitische Spannungen drohten die neuen Atommächte in eine Spirale der Aufrüstung zu treiben. Die Nuklearstaaten bauten ihr Arsenal quantitativ und qualitativ aus. Abrüstungsverpflichtungen würden vernachlässigt oder ganz aufgegeben. SIPRI zufolge gibt es weltweit derzeit mehr als 12.100 nukleare Sprengköpfe, die meisten davon in Russland und in den USA. Der Iran und Israel haben sich auch am Vormittag weiter gegenseitig mit Raketen beschossen. In vielen Orten im Zentrum und im Norden Israels wurden die Bürger zeitweise aufgerufen, sich in Schutzräume zu begeben. Gestern Abend hatte der Iran erstmals seit Beginn der Waffenruhe vor 2 Monaten wieder neue Angriffe auf Israel gestartet. Teheran begründete das mit israelischen Attacken im Libanon. Das israelische Militär reagierte seinerseits mit Raketenangriffen unter anderem auf eine petrochemische Anlage. Die wachsende Zahl von Drohnensichtungen an deutschen Flughäfen führt zu deutlich steigenden Kosten. Wie aus einer Analyse des Zentrums für Luft- und Raumfahrt hervorgeht, gab es im vergangenen Jahr 116 Voll- und Teilsperrungen. Diese hätten Kosten von schätzungsweise 60 Millionen Euro verursacht. Im Vorjahr hatte der Schaden lediglich bei 500.000 Euro gelegen. Die Ölkonzerne geben den Tankrabatt inzwischen weitgehend an ihre Kunden weiter. Das hat eine Auswertung des Münchner IFO-Instituts ergeben. Demnach wurden im Mai bei Diesel durchschnittlich 12 Cent weitergegeben, bei E10-Benzin seien es 15 Cent. Durch den Tankrabatt fallen bis zu 17 Cent weniger Steuern pro Liter an. Die IFO-Experten fordern, dass der Tankrabatt über den Juni hinaus nicht verlängert wird. Er komme vor allem Vielfahrern und Fahrern von Autos mit hohem Verbrauch zugute. Das Klimasekretariat der Vereinten Nationen erwartet während der anstehenden Fußball-Weltmeisterschaft in Nordamerika extreme Hitze. In einer Mitteilung heißt es, etwa jedes vierte Spiel werde voraussichtlich bei gefährlichen Temperaturen ausgetragen. Während die Spieler intensiv medizinisch betreut würden, seien die Fans weitgehend auf sich selbst gestellt. In Fanzonen, Warteschlangen und Parkplätzen könnten sie stundenlang großer Hitze ausgesetzt sein. Das waren die Nachrichten.
4: Und jetzt der zuverlässigste Verkehrsservice im Osten. Wir gehen auf die Straßen mit den neuesten Meldungen aus dem MDR-Jump-Verkehrszentrum. Es geht los mit der A2 Richtung Hannover. Ist zwischen Ziesa und Thesen nach einem Unfall gesperrt. Die letzte freie Abfahrt ist Molin. A4 Richtung Frankfurt zwischen Chemnitz-Ost und Kreuz-Chemnitz gibt es im Moment 8 Kilometer Stau nach einem Unfall. Hier braucht ihr eine Stunde länger. Die Straße zwischen Limbach-Oberfrohna und Wittgensdorf ist nach einem Unfall gesperrt und dadurch ist auch die A72-Anschlussstelle Chemnitz-Röhrsdorf in beiden Richtungen gesperrt. Behinderungen nach einem Unfall haben wir in Döbeln auf der B175 Czeplitzer Straße. Und in Dresden ist die Tiekstraße wegen eines Feuerwehreinsatzes gesperrt und die Stübelallee ist in Höhe Lipsiusstraße nach einem Unfall blockiert. Eine Meldung noch aus Leipzig. Hier ist die Straße des 18. Oktober zwischen Semmelweisstraße und Johannesallee nach einem Unfall gesperrt. Die Blitzer. Auf der B4 in Henschleben in beiden Richtungen, B71 in Kakerbeck Richtung Gardelegen und auch am Ortsausgang Haldensleben Richtung Magdeburg. In Chemnitz stehen sie in der Zwickauer Straße stadtauswärts, Dresden-Leuben in der Fanny-Lewald-Straße, in Erfurt in der Schillerstraße stadteinwärts, dann zwischen Glashütte und Bärenhecke und in Ostritz wird auch geblitzt auf der B99 Richtung Zittau. Habt ihr noch was gesehen? Staus, Blitzer, Dinge, die nicht auf die Straßen gehören, dann ruft gerne durch 0800 123 2340. Tja, und Magdeburg feiert heute seine Handballhelden heute 18 Uhr. Und das Wetter feiert sowas von mit. Hier ist MDR Jump und aktuell haben wir in Bärenstein Berghotel 15 Grad gemessen. Dazu in Freiburg an der Unstrut fast wolkenlos und jetzt schon 20 Grad. Und auch Heilbad Heiligenstadt bietet jetzt schon 19 Grad. Bis zu 28 sind heute drin. Morgen wird es mit 17 bis 22 Grad dann deutlich frischer.
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Jetzt bei MDR Jump die Frau, die angeblich im Madison Square Garden in New York heiraten möchte, vor Tausenden von Menschen. Hier ist Taylor Swift, Opalite bei MDR Jump.

0: Kaffee leer? Na, dann machst du auch neuen, ist klar. Ne? Hier ist MDR Jam bei der Arbeit und wir reden heute über die ungeschriebenen Gesetze innerhalb des Kollegiums. Welche ungeschriebenen Gesetze gelten denn bei euch bei der Arbeit? Wer Brötchen holt, schreibt die Bestellung auf und vergisst bitte niemanden. Im Kühlschrank gilt Namen drauf oder es wird Gemeinschaftseigentum. Wer zu spät kommt, bringt Kaffee mit oder auch Kuchenrunde beim Geburtstag. Was habt ihr?
1: Also eine unserer Kolleginnen besteht darauf, dass sowohl eine Geburtstagsrunde als auch eine Urlaubsrunde gegeben wird, die auf keinen Fall kombiniert werden dürfen. Mit Diakonie arbeite ich. Aber genauer sage ich es nicht, weil sonst hört sie es vielleicht und das wollen wir ja nicht.
2: Bei uns gibt es die Regel, wer früher auf Arbeit kommt, geht durch alle Büros und sagt allen Kollegen guten Morgen. Wer der Letzte ist, der hat viele Büros vor sich. Wer der Erste ist, hat Glück. Und wenn wir wieder gehen, dann machen wir das genauso.
3: Bei uns an der Arbeit ist es gewöhnlich, wenn jemand Geburtstag hat, nimmt diese Person einen Kuchen mit.
0: Klar.
3: Das ist so eine nicht ausgesprochene Regel.
4: Ich arbeite als Lehrerin und wenn ich zu spät in die Klasse komme, dann muss ich was mitbringen, was Süßes.
0: Oh, da ist sie bestimmt die Lieblingslehrerin an ihrer Schule. Habt ihr so ungeschriebene Gesetze? Ja, dann immer her damit. Ich freue mich auf eure Antworten, sehr gerne per WhatsApp-Sprachnachricht. Nummer gibt's auf mdrjump.de.
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4: Halb zwölf haben wir's. MDR Jump ist hier und die News zur halben Stunde, die gibt's jetzt mit Mirko Jubelt.
5: Im baden-württembergischen Reutlingen und zwei Nachbargemeinden ist es zu einem großflächigen Stromausfall gekommen. Laut Polizei sind auch kritische Einrichtungen wie Krankenhäuser betroffen. Auslöser sei ein Brand in einem Umspannwerk gewesen. Die Ermittler prüften Hinweise auf Brandstiftung. Aktuell sind nach Angaben der Stadt noch rund 7600 Haushalte ohne Strom. In New York sind bei einem Messerangriff auf einem Bahnhof 6 Menschen verletzt worden. Das teilte Bürgermeister Zoran Mamdani mit. Der mutmaßliche Täter sei in Gewahrsam. Die Behörden erklärten, es gebe Hinweise auf schwere psychische Probleme des Mannes. Im brandenburgischen Oberkrämer hat die Polizei einen 11-Jährigen am Steuer eines Autos gestoppt. Wie die Beamten mitteilten, war der Junge mit seinem angetrunkenen Vater auf dem Weg zu einer Tankstelle, um dort Alkohol zu kaufen. Gegen den Vater wurde ein Strafverfahren eingeleitet.
4: Und damit blicken wir gemeinsam auf die Straßen mit den neuesten Meldungen aus dem MDR-Jump-Verkehrszentrum. Geht los mit der A2 Richtung Hannover. Die ist zwischen Ziesa und Thesen nach einem Unfall gesperrt. Die letzte freie Abfahrt ist Berlin. Dann haben wir Stau auf der A4 Richtung Frankfurt. Zwischen Chemnitz-Ost und Kreuz-Chemnitz braucht ihr wegen eines Unfalls eine Stunde länger. A38 Richtung Göttingen. Zwischen Groß-Wexungen und Bleicherode gibt es Behinderungen nach einem Unfall. Die Straße zwischen Limbach-Oberfrohna und Wittgensdorf ist nach einem Unfall gesperrt. Dadurch ist die A72-Anschlussstelle Chemnitz-Röhrsdorf ebenfalls in beiden Richtungen gesperrt. Baumfällarbeiten, die führen zu Behinderungen am Ortsausgang Halle-Döhlau Richtung Niedleben. In Dresden ist die Tiekstraße wegen eines Feuerwehreinsatzes gesperrt und die Stübelallee ist in Höhe Lipsiusstraße nach einem Unfall blockiert. Eine Meldung noch aus Leipzig, hier ist die Straße des 18. Oktober zwischen Semmelweisstraße und Johannesallee nach einem Unfall gesperrt. Die Blitzer in Chemnitz stehen sie in der Zwickauer Straße stadtauswärts, Eilenburg in der Dübener Landstraße stadtauswärts. In Eisenach wird geblitzt in der Nebestraße. Eschdorf stehen sie Richtung Adeberg, dann zwischen Glashütte und Bärenhecke. In Hildburghausen wird geblitzt in der Clara-Zetkin-Straße. Dann in Leipzig in der Schönefelder Allee. In Magdeburg stehen sie am Schleinufer Höhe Fürstenwall. Und in Scheibenberg Richtung Elterlein ebenfalls noch ein Blitzer. Aber wir haben noch jemand am Telefon. Bernadette hier, hi.
6: Ja, der Heiko hier, hallo. Hi. Ich habe einen Blitzer für euch auf der A4 Dresden in Richtung Görlitz. Zwischen der Abfahrt Burkau und Uhüst in der Baustelle in der 80er-Zone.
4: Lieben Dank, Heiko. A4 zwischen Burkau und Uhüst, da wird geblitzt. Habt ihr noch was gesehen? Macht's genau wie Heiko. Ruft einfach durch 0800 123 2340. Dankeschön. Ja, und heute ist so ein Montag, den man eigentlich auf den Freitag verschieben müsste. Bei den Temperaturen 28 Grad sind heute drin. Dazu gibt es Sonne satt und es bleibt den ganzen Tag über trocken. Wir schauen mal, wo wir jetzt stehen. In Grimma bei 21 Grad. Dazu haben wir in Flechtingen 20 gemessen und in Großfahna sind wir ebenfalls bei 20 Grad. Wie gesagt, auf bis zu 28 geht es heute hoch. Genießt das. Morgen kommen Schauer, Gewitter und es kühlt sich ab. Nur noch 17 bis 22 Grad.
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Und während andere noch nach dem perfekten Partner suchen, plant Leonie lieber die nächsten Hits. Hier ist MDR Jump bei der Arbeit. Und Leonie gehört ja definitiv zu den erfolgreichsten Popstars Deutschlands. Festivalbühnen, Fernsehauftritte, neue Musik und überhaupt auf den großen Bühnen ist sie zu Hause. Und obwohl sie ständig in der Öffentlichkeit steht, hält sie ihr Privatleben weitestgehend raus. Spannend ist aber, Leonie hat mal erzählt, dass ihre Eltern für sie das große Vorbild in Sachen Liebe sind. Die beiden sind seit über 30 Jahren zusammen und genau daraus entstand auch die Idee für ihr Album Old School Love. Aktuell scheint ihr Herz aber vor allem ihrer Musik zu gehören, denn diesen Sommer stehen zahlreiche Festivalauftritte an, bevor sie im kommenden Jahr auf große Leonie-Tour geht. Hier ist sie jetzt, zusammen mit Callum Scott, gemeinsame Single Stay bei MDR Jump.

Und der deutsche Kniffelmeister kommt aus jeder. Ihr habt richtig gehört, hier ist MDR Jump bei der Arbeit. Und während die einen am Wochenende Fußball geschaut oder gegrillt haben, wurde in Berlin um den Titel des deutschen Kniffelmeisters gewürfelt. Mehr als 160 Teilnehmer waren dabei. Und am Ende ging der Titel nach Thüringen. Der neue deutsche Meister kommt aus Jena und hat bei seiner allerersten Teilnahme direkt gewonnen. Das zeigt, also manchmal reichen 5 Würfel, ein Block und richtig starke Nerven. Also herzlichen Glückwunsch nach Jena zum wohl würfeligsten Titel Deutschlands. Der Kniffelmeister jetzt aus Jena. Hier ist MDR Jump. Gleich mit Nico Santos. All Time High. Davor, ihr hört schon Linkin Park, Burn It Down.

Und damit gibt's eine Sofortmeldung aus dem MDR-Jump-Verkehrszentrum. Vorsicht auf der A2 Richtung Hannover zwischen Oechsleben und Bornstedt liegt ein Auspuffrohr auf der Fahrbahn. Verdammt.

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4: Um 12 Uhr mit Mirko Jugelt. Nach der jüngsten Eskalation in der Golfregion steigen die Ölpreise wieder deutlich. So kostete ein Barrel Rohöl der weltweiten Referenzsorte Brent am Morgen schon rund 97 Dollar. Das ist ein Aufschlag von 4%. Der Iran hatte gestern erstmals seit 2 Monaten wieder Raketen auf Israel abgefeuert. Israel reagierte mit Gegenangriffen. Heute geht der gegenseitige Beschuss weiter. Israel nahm unter anderem neue Flugabwehrsysteme im Iran ins Visier. Das Stockholmer Friedensforschungsinstitut CIPRI hat vor einem neuen nuklearen Wettrüsten gewarnt. CIPRI erklärte, Kriege, Konflikte und geopolitische Spannungen drohten die neuen Atommächte in eine Spirale der Aufrüstung zu treiben. Die Nuklearstaaten bauten ihr Arsenal quantitativ und qualitativ aus. Zudem nutzten die Atommächte ihre Waffen stärker zur Abschreckung. Abrüstungsverpflichtungen würden vernachlässigt oder ganz aufgegeben. CIPRI zufolge gibt es weltweit derzeit mehr als 12.100 nukleare Sprengköpfe, die meisten davon in Russland und den USA. Nach dem schweren Erdbeben auf den Philippinen ist die Zahl der Todesopfer auf 19 gestiegen. Nach Angaben des Zivilschutzes gab es außerdem mindestens 134 Verletzte. Das Beben der Stärke 7,8 hatte sich vor der Küste der südlich gelegenen Insel Mindanao ereignet. Die philippinischen Behörden registrierten in mehreren Küstengebieten Flutwellen von bis zu 1,40 Meter. Die Ölkonzerne geben den Tankrabatt inzwischen weitgehend an ihre Kunden weiter. Das hat eine Auswertung des Münchner IFO-Instituts ergeben. Demnach wurden im Mai bei Diesel durchschnittlich 12 Cent weitergegeben, bei E10-Benzin seien es 15 Cent. Durch den Tankrabatt fallen bis zu 17 Cent weniger Steuern pro Liter an. Die IFO-Experten fordern, dass der Tankrabatt über den Juni hinaus nicht verlängert wird. Er komme vor allem Vielfahrern und Fahrern von Autos mit hohem Verbrauch zugute. Das Klimasekretariat der Vereinten Nationen erwartet während der anstehenden Fußball-Weltmeisterschaft in Nordamerika extreme Hitze. In einer Mitteilung hieß es, etwa jedes vierte Spiel werde voraussichtlich bei gefährlichen Temperaturen ausgetragen. Während die Spieler intensivmedizinisch betreut würden, seien die Fans weitgehend auf sich selbst gestellt. In Fanzonen, Warteschlangen und auf Parkplätzen könnten sie stundenlang großer Hitze ausgesetzt sein. Das waren die Nachrichten.
3: 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Wir schauen mal gemeinsam auf die Straßen. Ja, nicht ganz so Nachrichten zum Lachen. Die A2 Richtung Hannover ist zwischen Ciesa und Thesen immer noch nach einem Unfall gesperrt. Die letzte freie Abfahrt ist Molin. Vorsicht auf der A2 Richtung Hannover. Zwischen Irxleben und Bornstedt liegt ein Auspuffrohr auf der Fahrbahn. Dann haben wir stockenden Verkehr auf der A4 Frankfurt Richtung Dresden. Zwischen Magdala und Bucha braucht ihr 10 Minuten länger. Ein defekter LKW im Baustellenbereich und zusätzlich Fahrzeugteile. Die sind ja zu sehen auf der A4 Frankfurt Richtung Dresden zwischen Jena Zentrum und Stadt Roda. Dann bleiben wir auf der A4 Richtung Frankfurt. Zwischen Chemnitz Ost und Kreuz Chemnitz gibt es Stau an der geräumten Unfallstelle. Hier braucht ihr 20 Minuten länger. Die Straße zwischen Limbach, Oberfrohna und Wittgensdorf ist nach einem Unfall gesperrt. Dadurch ist die A72 Anschlussstelle Chemnitz-Röhrsdorf in beiden Richtungen gesperrt. In Leipzig ist die Straße des 18. Oktober zwischen Semmelweisstraße und Johannesallee nach einem Unfall gesperrt. Und Blitzer haben wir auch noch ein paar. Und zwar auf der A14 an der Abfahrt Lüderitz Richtung Schwerin, B101 kurz vor dem Schottenberg-Tunnel Richtung Meißen. Dann auf der B107 am Ortsausgang Havelberg in Richtung Sandau, hier auf beiden Seiten. In Eisenach in der Nebestraße. In Erfurt stehen sie in der Martin-Andersen-Nexö-Straße in beiden Richtungen. Eschdorf Richtung Radeberg. In Magdeburg wird geblitzt am Schleinufer Höhe Fürstenwald. Und wir haben da jemand am Telefon. Hier ist Bernadette. Hi.
5: Hier ist der Tom auf der A4 zwischen Wandersleben und Neudietendorf Richtung Dresden in der 130er-Zone. Steht ein mobiler Blitzer.
3: Danke dir, lieber Tom. A4 Wanders neben Neudietendorf. Auch aufpassen. Habt ihr noch was gesehen? Dann macht's wie Tom und ruft einfach durch. 0800 123 2340. Dankeschön. Tja, und 30 Jahre warten auf einen deutschen Grand Slam-Sieg hatte gestern ein Ende und die 28 Grad gibt's heute obendrauf. Das Wetter feiert sozusagen mit. Heute Sonne, später ein paar Wolken, das Ganze heute bei bis zu 28 Grad. Wir sind im Moment jetzt zur Mittagspause in Dresden bei 23 angelangt. Wir haben jetzt zum Beispiel in Werben 19 Grad gemessen und Bucherschorbar meldet uns 21 Grad. Bis 28 gibt's, morgen deutlich wechselhafter und auch frischer, 17 bis 22 Grad.
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0: Man muss nicht alles aufschreiben. Manche Regeln, die weiß einfach jeder. Hier ist MDR Jump bei der Arbeit. Und bei manchen Teams, da läuft es ja seit Jahren gleich. Wer morgens zuerst da ist, der macht Kaffee. Wer den Firmenwagen leer fährt, der tankt. Wer die letzte Rolle Klopapier verbraucht, sorgt für Nachschub. Wir kümmern uns heute um ungeschriebene Gesetze, die innerhalb des Arbeitsteams gelten. Und das schon seit jeher. Es gibt allerdings eine Generation, die das ein bisschen anders handelt, weil sie neu sind. Und weil sie sich vielleicht mit diesen ungeschriebenen Gesetzen noch nicht so wirklich auskennen. Denn diese jüngere Generation, um die geht's heute in unserem Gipfeltreffen.
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4: ja,
3: weil die mehr
4: klar.
3: Mittel haben.
4: Die Gen Z, sie wollen weniger arbeiten als ihre Eltern, wollen aber noch lange bei den arbeitenden Eltern leben. Das ist sehr schlau.
3: Ja. Ja. Mein Sohn könnte gar nicht so viel arbeiten wie ich. Wie will er das machen, der Vogel? Ja, aber stimmt doch. Klar wollen die weniger arbeiten.
5: Also. Aber es gibt ja gar nicht so viel zu arbeiten. Ich meine, als wir damals, als wir Deutschland aufgebaut haben, nach dem Krieg, da war das so eine ganz andere Situation als heute. Heute ist ja alles schon da. Ja, und das ist ja eher so, dass, ich sag mal, wenn heute der harte Wind der Realität unter der Yogamatte durchpfeift, ja, da kommt's aber zu Abhub bei der Lisa Maria oder beim Torben Kneschke.
3: Ja. Torben Kneschke.
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5: Und damit wird's gleich halb eins. Hier ist MDR Jump und die News zur halben Stunde jetzt mit Mirko Jugels.
6: Der islamistische Terroranschlag auf feiernde Menschen in Bielefeld beschäftigt weiter die Justiz. Gegen das Urteil des Düsseldorfer Oberlandesgerichts hat die Verteidigung Revision eingelegt. Der mutmaßliche IS-Terrorist war vor einer Woche zu lebenslanger Haft verurteilt worden. Er hatte vor gut einem Jahr mehrere Menschen vor einer Bar mit einem Messer lebensgefährlich verletzt. Nun muss der Bundesgerichtshof

0: Gerichtshof über den Fall entscheiden. Bürgerinnen und Bürger im Saale-Orla-Kreis sind aufgerufen, am neuen Radverkehrskonzept mitzuwirken. Wie das Landratsamt mitteilte, werden im Juni 3 öffentliche Workshops angeboten. Dort können Anwohner Schwachstellen im Radwegenetz aufzeigen und Verbesserungsvorschläge unterbreiten. Mangelsdorf im Jerichoer Land wird Filmkulisse für einen Kinofilm. Ab Ende Juni wird dort der Roman Übermenschen von Juli C. verfilmt. Der Bestseller zählt zu den erfolgreichsten deutschen Romanen der vergangenen Jahre.
1: Und jetzt blicken wir gemeinsam auf die Straßen mit den neuesten Meldungen aus dem MDR-Jump-Verkehrszentrum. Und da geht's los mit der A2 Richtung Hannover. Zwischen Ziesa und Thesen bleibt sie nach einem Unfall gesperrt. Die letzte freie Abfahrt ist Wollin. A4 Frankfurt Richtung Dresden. Zwischen Magdala und Bucha gibt's Stau und stockenden Verkehr. Hier Viertelstunde plus. Vorsicht auf der A4 Richtung Frankfurt. Zwischen Berbersdorf und Hainichen liegt ein Stützrad auf der rechten Fahrspur. A4 Richtung Frankfurt zwischen Chemnitz Ost und Kreuz Chemnitz gibt's Stau an der geräumten Unfallstelle. Hier braucht ihr eine Viertelstunde länger. Nach einem LKW-Unfall gesperrt ist die A13 Richtung Dresden zwischen Starkow und Freibalde. Und Vorsicht auf der B169 Döbeln-Chemnitz zwischen Greifendorf und Abzweig Littdorf sind Kühe auf der Fahrbahn. B188 Richtung Gardelegen zwischen den Abzweigen Klietz und Wust gibt es Behinderungen nach einem Unfall. Und die Straße zwischen Limbach-Oberfrohna und Wittgensdorf ist nach einem Unfall gesperrt. Dadurch ist die A72 Anschlussstelle Chemnitz-Röhrsdorf ebenfalls in beiden Richtungen gesperrt. Blitzer. Auf der A4 Frankfurt Richtung Dresden zwischen Wandersleben und Neudietendorf. Dann auf der A14 an der Abfahrt Lüderitz Richtung Schwerin. B101 kurz vorm Schottenbergtunnel Richtung Meißen. B107 Ortsausgang Havelberg in Richtung Sandau hier auf beiden Seiten. In Eisenach stehen sie in der Nebelstraße. In Erfurt in der Martin-Andersen-Nexel-Straße. Eschdorf im Blitzer Richtung Radeberg. In Magdeburg am Schleinufer Höhe Fürstenwald stehen sie. Und da möchte noch jemand etwas melden. Hier ist Bernadette. Hi.
2: Hallo, hier ist der Ulrich. Ich wollte einen Blitzer melden und zwar auf der Wallendorfer Straße zwischen Halle-Büschdorf und Kanena in Richtung Kanena.
1: Dankeschön, lieber Ulrich. Und wir haben noch jemand am Telefon. Hi.
3: Moin, Sascha hier. Ich habe einen mobilen Blitzer für euch. Der wird gerade aufgebaut und zwar in Maugendorf, Ortseingang. Aus Richtung Brüschko bzw. Wittichenau kommt. Das ist ein schwarzer Caddy.
1: Dankeschön, Marco. Dankeschön, Ulrich, dass ihr durchgerufen habt und alle anderen warnt. Ihr könnt es auch tun. Macht es und ruft durch 0800 123 2340. Und damit schauen wir auf das Wetter. Und wer heute über das Wetter meckert, dem ist wirklich nicht mehr zu helfen. Trocken, freundlich, bis zu 28 Grad. Nutzt das aus. Ab morgen kommen schon wieder Regen und Wind bei 17 bis 22 Grad.
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0: Und jetzt trägt sie den Ring am Finger. Die Rede ist von Dua Lipa, ist jetzt verheiratet, seit gut 4 Tagen, groß gefeiert auf Palermo. Vor 3 Tagen dann. Und wir hören sie gleich mit Love Again in 20 Sekunden bei MDR Jump.
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Wenn eine Zeitung plötzlich 200 Euro kostet, steckt meistens was ganz Besonderes dahinter. In diesem Falle ist es Harry Styles. Und damit willkommen zu MDR Jump bei der Arbeit an diesem Montag. Harry Styles hat jetzt am Wochenende für einen kleinen Ausnahmezustand in den Niederlanden gesorgt. Nach 10 Konzerten in Amsterdam hat er sich bei seinen Fans bedankt. Aber nicht mit so einem läppischen Insta-Post, wie es jeder macht. Nein, er hat eine handgeschriebene Anzeige in einer niederländischen Zeitung, ja, geschrieben. Darin stand auf Niederländisch: Danke, ich liebe euch. Und auf Englisch dann ein Dankeschön an die Stadt Amsterdam. Das Ergebnis, die Zeitung, die war am Wochenende innerhalb kürzester Zeit ausverkauft. Und seit gestern ist sie online plötzlich für über 200 Euro für ein einziges Exemplar zu haben. Ich meine, sieht auch geil aus. Er hat die komplette Seite gebucht, ja, also so eine richtige große Anzeigenseite, und hat dort handschriftlich gedruckt halt stehen, wie toll das war und dass man das erste Mal nie vergisst. Also Hashtag Amsterdam. Manchmal reicht eben so ein handgeschriebener Satz aus, um mehr Aufsehen zu erregen als manche millionenschwere Werbekampagne. Hier ist er jetzt mit seinem aktuellen Hit. Och, komm ganz leicht daher, wie so ein kleiner Urlaubswind, Urlaubslüftchen. Hier ist Harry Styles, American Girls bei MDR Jump.

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9: Um 13 Uhr mit Mirko Jugelt. Nach der jüngsten Eskalation in der Golfregion steigen die Ölpreise wieder deutlich. So kostete ein Barrel Rohöl der weltweiten Referenzsorte Brent am Morgen schon rund 97 Dollar. Das ist ein Aufschlag von 4%. Der Iran hatte gestern erstmals seit 2 Monaten wieder Raketen auf Israel abgefeuert. Israel reagierte mit Gegenangriffen. Heute geht der gegenseitige Beschuss weiter. Israel nahm unter anderem neue Flugabwehrsysteme im Iran ins Visier. In der Region Reutlingen in Baden-Württemberg ist es zu einem großflächigen Stromausfall gekommen. Wie der Netzbetreiber mitteilte, hatte es in der Nacht in einem Umspannwerk gebrannt. Man habe 3 Brandstellen gefunden. Außerdem sei der Zaun beschädigt worden. Die Polizei erklärte, sie ermittle in alle Richtungen. Vom Stromausfall waren in Reutlingen und umliegenden Gemeinden zehntausende Haushalte und das Krankenhaus betroffen. Derzeit sind etwa 30.000 Menschen ohne Strom. Nach dem schweren Erdbeben auf den Philippinen ist die Zahl der Todesopfer auf 32 gestiegen. Wie der Katastrophenschutz des Landes mitteilte, kamen viele von ihnen bei einem Erdrutsch ums Leben. Etwa 130 Personen seien verletzt worden. Das Beben der Stärke 7,8 hatte sich vor der Küste der Insel Mindanao ereignet. Die philippinischen Behörden registrierten an der Küste Flutwellen von bis zu 1,40 Meter Höhe. Das Landgericht Frankfurt am Main hat gegen den Facebook-Konzern Meta ein Ordnungsgeld von 100.000 Euro verhängt. Grund ist nach Justizangaben die schleppende Löschpraxis von Facebook. Konkret gehe es um falsche Behauptungen über einen in Deutschland geborenen israelischen Soldaten. Dieser sei zu Unrecht als Kriegsverbrecher bezeichnet worden. Zudem seien sein Name und ein Bild von ihm veröffentlicht worden. Das Gericht hatte Ende März angeordnet, die Einträge zu löschen. Es dauerte 17 Tage, bis Facebook darauf reagierte. Nach dem Fischsterben in einer Zuchtanlage in Untermaßfeld im Kreis Schmalkalden-Meiningen ermittelt die Polizei wegen Gewässerverunreinigung. Wie die Ermittler mitteilten, ist für das Massensterben eine bisher unbekannte Substanz verantwortlich. Diese sei in der Nacht zum Samstag in dem Bach oberhalb von Untermaßfeld gekippt worden. Die Polizei sucht Zeugen. Der Schaden durch das Fischsterben wird auf 100.000 Euro geschätzt. Das waren die Nachrichten.
10: Und jetzt der zuverlässigste Verkehrsservice im Osten hier bei MDR Jump. Wir blicken gemeinsam auf die Straßen und da geht's los mit der A2 Richtung Hannover. Die ist zwischen Ziesar und Thesen nach einem Unfall gesperrt. Die letzte freie Abfahrt ist Berlin. A2 Richtung Hannover, zwischen Oechsleben und Allerengersleben gibt's streckenweise stockenden Verkehr wegen Bauarbeiten. Da braucht ihr eine Viertelstunde länger. Ebenfalls Viertelstunde plus auf der A4 Frankfurt Richtung Dresden. Zwischen Magdala und Bucha gibt's Stau und stockenden Verkehr. Die A13 Richtung Dresden ist zwischen Starkow und Freiwalde nach einem LKW-Unfall gesperrt und Blitzer. Auf der A4 Frankfurt Richtung Dresden zwischen Wandersleben und Neudietendorf, A9 Richtung München zwischen Hermsdorf Süd und Lederhose. Dann Blitzer auf der A36 Richtung Braunschweig zwischen Wernigerode Nord und Ilsenburg. B244 zwischen Wernigerode und Schmatzfeld. Dann wird geblitzt zwischen Halle und Kanena in der Wallendorfer Straße, in Jena in der Karl-Liebknecht-Straße und Ortseingang Maukendorf aus Richtung Wittichenau hier auf beiden Seiten. Habt ihr noch was gesehen? Staus, Blitzer oder auch Dinge, die gar nicht auf die Straßen gehören? Dann ruft gerne durch 0800 123 2340. Ja, und Magdeburg hat heute Partywetter bestellt und bekommt es auch, ne? Perfekt für den Empfang der Handball-Champions. Dann heute Abend SCM wird gefeiert, 18 Uhr. Ja, und dazu gibt es heute bis zu 28 Grad und Sonnenschein. Es bleibt trocken. Auch jetzt haben wir zum Beispiel in Herrnhut schon 22 Grad gemessen. Halle meldet 23 und in Leimbach sind wir bei 23 angelangt. 28 sind drin. Morgen deutlich frischer und da kann auch der ein oder andere Schauer inklusive Wind mit dabei sein bei 17 bis 22 Grad.
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Eine Sofortmeldung gibt es aus dem MDR-Jump-Verkehrszentrum. Vorsicht auf der A72 Richtung Hof in Höhe Stolberg Nord. Läuft eine Person am Fahrbahnrand. Seid da vorsichtig.

Papa auf Abruf. Ja, mit dieser Aussage sorgt Rapper Nelly jetzt für absoluten Gesprächsstoff. Nelly, klar, mit dem sind wir ja aufgewachsen. Von außen betrachtet wirkt es mit seiner Ashanti wie das perfekte Liebes-Comeback. Nelly und Ashanti kennen wir auch noch aus den 2000ern, haben sich nach Jahren der Trennung wieder zusammengefunden und sind inzwischen Eltern eines gemeinsamen Sohnes. Doch ihre Reality-Serie zeigt, dass der Familienalltag nicht immer so harmonisch verläuft, wie es nach außen scheint. Ja, vor allem die Aufteilung der Elternpflichten sorgt für herbe Diskussionen, während Ashanti offen darüber spricht, wie belastend Nellys bevorstehende zweimonatige Tour für sie als Mutter sein wird. Er sagt eher, sehr ehrlich, dass er sich der Hauptverantwortung für sein Kind entzieht und er sich erst für seinen Sohn verantwortlich fühlt, wenn der zumindest irgendwie laufen kann. Okay. Muss man auch erstmal verarbeiten als Mama. Hier ist er jetzt. Nelly zusammen mit Kelly Rowland und Dilemma bei MDR Jump.

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0: Und in 30 Sekunden hören wir uns hier für die Nachrichten wieder.
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0: Damit haben wir es 2:30. MDR Jump ist hier und die News zur halben Stunde jetzt mit Mirko Jugelt.
4: Der islamistische Terroranschlag auf feiernde Menschen in Bielefeld beschäftigt weiter die Justiz. Gegen das Urteil des Düsseldorfer Oberlandesgerichts hat die Verteidigung

0: Revision eingelegt. Der mutmaßliche IS-Terrorist war vor einer Woche zu lebenslanger Haft verurteilt worden. Er hatte vor gut einem Jahr mehrere Menschen vor einer Bar mit einem Messer lebensgefährlich verletzt. Nun muss der Bundesgerichtshof über den Fall entscheiden. Bürgerinnen und Bürger im Saale-Orla-Kreis sind aufgerufen, am neuen Radverkehrskonzept mitzuwirken. Wie das Landratsamt mitteilte, werden im Juni 3 öffentliche Workshops angeboten. Dort können Anwohner Schwachstellen im Radwegenetz aufzeigen und Verbesserungsvorschläge unterbreiten. Mangelsdorf im Jerichower Land wird Filmkulisse für einen Kinofilm. Ab Ende Juni wird der Roman Übermenschen von Juli C. verfilmt. Der Bestseller zählt zu den erfolgreichsten deutschen Romanen der vergangenen Jahre.
1: Und wir blicken jetzt hier bei MDR Jump auf die Straßen und da geht's los mit der A2 Richtung Hannover. Zwischen Ziesa und Thesen ist sie nach einem Unfall weiterhin gesperrt. Die letzte freie Abfahrt ist Wollin. A2 Richtung Hannover, zwischen Irxleben und Allerengersleben gibt's streckenweise Stau wegen eines defekten Fahrzeugs in der Baustelle, hier 20 Minuten plus. Ebenfalls 10 Minuten Wartezeit auf der A4 Frankfurt Richtung Dresden. Zwischen Magdala und Bucha gibt's Stau und stockenden Verkehr. Und im weiteren Verlauf zwischen Jena Zentrum und Stadtroda 5 Kilometer stockender Verkehr an der Baustelle. Da braucht ihr eine Stunde länger. Halbe Stunde plus auf der A4 Görlitz Richtung Dresden. Am Grenzübergang Ludwigsdorf gibt's Stau bei der Einreise. Und die A13 Richtung Dresden ist zwischen Starkow und Freiwalde nach einem LKW-Unfall gesperrt. Vorsicht! A72 Richtung Hof in Höhe Stolberg-Nord läuft eine Person am Fahrbahnrand. Und Blitzer haben wir heute auf der A4 Frankfurt Richtung Dresden zwischen Wandersleben und Neudietendorf. A9 Richtung München zwischen Hermsdorf Süd und Lederhose. A36 Richtung Braunschweig zwischen Wernigerode Nord und Ilsenburg. Auf der B244 zwischen Wernigerode und Schwarzfeld. Dann wird geblitzt zwischen Halle und Kanena in der Wallendorfer Straße, in Jena in der Karl-Liebknecht-Straße und am Ortseingang Maukendorf aus Richtung Wittichenau, hier auf beiden Seiten. Habt ihr noch was gesehen? Staus, Blitzer oder auch Dinge, die nicht auf die Straßen gehören? Dann ruft gerne durch 0800 123 2340. Heute noch Sonnenbrille, morgen eher Regenjacke. Ja, heute bis zu 28 Grad und Sonnenschein. Morgen sieht das schon ganz anders aus. Da kommen nämlich Schauer, einzelne Gewitter und vor allen Dingen auch ein bisschen Wind auf und zu. Das Ganze bei 17 bis 22 Grad.
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0: In 20 Sekunden hören wir uns wieder mit Felix Jehn und Schaus Walk With Me. Und gleich danach stelle ich euch eine neue, super heiße Band vor, hier bei MDR Jump.
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Hier ist MDR Jump an diesem Montag, und während andere monatelang Marketingpläne schmieden, hat diese Band einfach ein Video auf TikTok gestellt, ohne irgendwas dazu zu sagen, auf einen ganz blanken TikTok-Account. Hier ist MDR Jump, und Tempest City gehören gerade zu den Überraschungen des Jahres, denn die drei Musiker aus Israel, die hatten keinen großen Werbeplan, keine riesige Kampagne und kein Millionenbudget im Rücken. Ihr Song Self-Aware ging praktisch nur über TikTok viral. Menschen haben den Song geteilt, weitergeschickt, und plötzlich wurde aus einem Lied aus dem Kinderzimmer so ein weltweiter Hit. Heute haben Tempest City Millionen Streams, sind in den Charts gelandet und werden weltweit gehört. Dabei kennen sich zwei der drei Mitglieder schon seit ihrer Kindheit und haben jahrelang gemeinsam Musik gemacht, bevor sie die Band gegründet haben. Ja, manchmal reicht ein guter Song, und manchmal entscheidet nicht das Marketing, sondern die Menschen, die ihn hören. Wir hören ihn jetzt auch. Hier ist der Überraschungshit des Sommers. Tempest City, Self-Aware bei MDR Jump.

Tja, Temper City, Self-Aware, hier bei MDR Jump. Den Song werden wir in diesem Sommer noch oft hören. Hier ist Lady Gaga, Alejandro bei MDR Jump.

0: Eine Sofortmeldung aus dem MDR-Jump-Verkehrszentrum. Vorsicht, ab 14 Richtung Magdeburg in Höhe Döbeln Nord liegt ein Metallteil auf der Fahrbahn.
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0: Und damit haben wir es 13.54 Uhr. Hier ist MDR Jump am Montag. Und gleich, ja, kommt Timo mit dem MDR Jump Feierabend Countdown. Der erste Feierabend in einer Woche ist ja immer der schönste sozusagen. Ja. Erzähl, wie war dein Wochenende? Lass uns nochmal zurückspulen.
1: Sehr sportlich. Gestern habe ich natürlich Alexander Zverev verfolgt. Am Ende gemerkt, dass ich fast 4 Stunden vom Fernseher saß.
0: Ja,
1: und ich suchte im Moment diese ganzen WM-Dokus in der ARD Mediathek. Kann ich auch alle durch die Bank empfehlen. Ja, und heute geht's dann hier weiter.
0: Ja, ne? Auf jeden Fall. Und bei uns geht's ja hier weiter mit dem Thema die ungeschriebenen Arbeitsgesetze. Ja, damit es im Team auch so wunderbar hinhaut. Mhm. Fällt dir denn spontan ein?
1: Fällt mir sofort ein, nicht mit singen natürlich in unserem Fall. Da werden die Kollegen richtig sauer. Und was ich auch gerne mache, ich klatsche immer im Takt der Musik. Ist dem einen oder anderen schon aufgefallen, das darf ich auch nicht.
0: Ja, ich muss ja ganz ehrlich sagen, ich bin ja so ein Mitsinger. Ich singe ja bei jedem dritten Song, wenn ihr mitsingt.
1: Ja, stimmt.
0: Und da kommt dann unsere Kollegin Steff immer und macht dann immer ganz vorsichtig hier die Tür zu und gibt mir dann das Zeichen so wie, hör auf damit.
1: Du kannst
0: hör bitte
1: es nicht.
0: Auf. Ja. Ich kann es schon, finde ich.
1: Naja.
0: Aber vielleicht gibt es ja bei euch auch ungeschriebene Gesetze bei der Arbeit. Schickt sie einfach rüber. Timo freut sich ab 14 Uhr mit dem MDR Jump Feierabend Countdown. Wir hören uns morgen wieder 10 Uhr hier bei der Arbeit.

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8: Um 14 Uhr mit Mirko Jugelt. Die iranischen Streitkräfte haben ihre Angriffe auf Israel für beendet erklärt. In einer vom staatlichen Rundfunk verbreiteten Erklärung warnten sie jedoch vor noch härteren Schlägen, sollte Israel seine Attacken im Libanon fortsetzen. Zuvor hatte US-Präsident Donald Trump beide Seiten aufgefordert, die gegenseitigen Angriffe einzustellen. Der Iran hatte gestern erstmals seit 2 Monaten wieder Raketen auf Israel abgefeuert. Begründet wurde das mit dem israelischen Vorgehen gegen die Hisbollah-Miliz im Libanon. Israel reagierte mit Gegenangriffen. Die Europäische Union verhängt Sanktionen gegen 2 iranische Staatsbürger und eine Einheit der Revolutionsgarden wegen der Bedrohung des freien Schiffsverkehrs in der Straße von Hormus. Es ist das erste Mal, dass die EU ihre neuen Befugnisse zur Bestrafung von Verstößen gegen die Freiheit der Schifffahrt nutzt. Betroffen sind das Marinekommando der Revolutionsgarden in der Provinz Hormozgan sowie 2 Funktionäre. Die EU-Außenbeauftragte Kaya Kallas erklärte, die Aktionen des Iran seien inakzeptabel. In der Region Reutlingen in Baden-Württemberg ist es zu einem großflächigen Stromausfall gekommen. Wie der Netzbetreiber mitteilte, hatte es in der Nacht in einem Umspannwerk gebrannt. Man habe 3 Brandstellen gefunden. Außerdem sei der Zaun beschädigt worden. Die Polizei erklärte, sie ermittle in alle Richtungen. Vom Stromausfall waren in Reutlingen und umliegenden Gemeinden zehntausende Haushalte und das Krankenhaus betroffen. Derzeit sind etwa 30.000 Menschen ohne Strom. Die Europäische Arzneimittelbehörde EMA hat einem Krebsmedikament zum Injizieren die Zulassung erteilt. Das teilte der französische Hersteller Sanofi mit. Demnach handelt es sich um das Medikament Sarslisa, das zur Behandlung von Knochenmarkkrebs eingesetzt wird. Es kommt nun aus einem tragbaren Injektor und kann durch manuelle Injektion unter die Haut verabreicht werden. Das soll die Chemotherapie in der Klinik ersetzen. Nach dem Fischsterben in einer Zuchtanlage in Untermaßfeld im Kreis Schmalkalden-Meiningen ermittelt die Polizei wegen Gewässerverunreinigung. Wie die Ermittler mitteilten, ist es für das Massensterben eine bisher unbekannte Substanz verantwortlich. Diese sei in der Nacht zum Samstag in den Bach oberhalb von Untermaßfeld gekippt worden. Die Polizei sucht Zeugen. Der Schaden durch das Fischsterben wird auf 100.000 Euro geschätzt. Das waren die Nachrichten.
9: Hier ist MDR Jump mit dem zuverlässigsten Verkehrsservice im Osten und der A2 in Richtung Hannover zwischen Ziese und Thesen nach einem Unfall gesperrt. Letzte freie Abfahrt ist Wollin und A2 Richtung Hannover zwischen Irxleben und Allerengersleben. Ja, so streckenweise Stau. Wegen eines defekten Fahrzeugs in der Baustelle plant man eine Viertelstunde mehr ein. Und das gilt auch für die A4. Frankfurt Richtung Dresden zwischen Magdala und Bucher Stau und stockender Verkehr. A4 Frankfurt Richtung Dresden zwischen Jena Zentrum und Stadtroda 6 Kilometer stockender Verkehr, 20 Minuten länger. A4 Görlitz Richtung Dresden am Grenzübergang Ludwigsdorf Stau bei der Einreise 25 Minuten länger. Die A13 Richtung Dresden ist zwischen Starkow und Freiwalde nicht mehr gesperrt, zurzeit Stau. Und Vorsicht, A14 Richtung Magdeburg, Höhe Döbeln Nord, ein Metallteil auf der Fahrbahn. Die B184 Richtung Magdeburg ist zwischen Menz und Heirutsberge. Da gibt es 2 Kilometer Stau wegen Bauarbeiten. 15 Minuten dauert's länger. Und Halle B100 zwischen Europachaussee und Dessauer Platz Stau. Wegen der Bauarbeiten eine Viertelstunde plus. Geblitzt wird auf der A9 Richtung München zwischen Hermsdorf Süd und Lederhose. A36 Richtung Braunschweig zwischen Wernigerode Nord und Ilsenburg. Auf der B244 zwischen Wernigerode und Schmatzfeld, zwischen Halle und Canena in der Wallendorfer Straße. In Jena wird in der Karl-Liebknecht-Straße geblitzt und Ortseingang Maukendorf aus Richtung Wittichenau beidseitig. Und wenn ihr noch was entdeckt, 0800 123 2340. Oh, ich sehe gerade, kommt noch eine Meldung rein. Und die betrifft die A9 Richtung München zwischen Marc Schorgas und Bad Berneck-Himmelkron. Eine ungesicherte Unfallstelle auf der mittleren Fahrspur. Wetter oft noch ganz schön, die nächsten Stunden dann aber mehr Wolken. Es bleibt allerdings noch trocken. Leipzig bei 26 Grad, Quedlinburg zur Stunde 24, genauso wie Gotha. Bis zu 28 sind drin bei noch viel Sonne. Morgen dann erst viele Wolken und Regen, später lockert's auf, aber am Nachmittag dann schon wieder neue Schauer und einzelne Gewitter. Bei 17 bis 22 Grad wird's auch sehr windig. 5 nach 2.
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9: So, und der Letzte auf Arbeit macht den Geschirrspüler an. So läuft das hier bei uns. Das sind so die ungeschriebenen Regeln und Gesetze. Und sowas habt ihr doch bei der Arbeit garantiert auch. Vielleicht im Pausenraum oder dass sie nirgendwo nieder festgeschrieben sind, weil sie alle auf dem Schirm haben. Bin total gespannt, welche das bei euch sind. Natürlich auch die, die nicht so ganz ernst genommen werden. Meldet euch gerne per WhatsApp oder ihr ruft direkt an. Alle Nummern stehen auf mdrjump.de. Freut mich, was wir da heute alles so zu hören kriegen von euch.

Ich habe alles versucht, außer in Therapie zu gehen. Hier ist der MDR Jump Feierabend Countdown am Montag und genau so heißt das aktuelle Album von Sänger Teddy Swims, nur eben auf Englisch. Und den kennt ihr, doch, den kennt ihr, wenn ihr ihn im Radio hört. Das ist dieser Riesenhit Lose Control, mit dem wir ihn alle kennengelernt haben. Und der Mann hat so eine unverkennbare Stimme. Wirklich einzigartig. Und wie schön, dass jetzt Nachschub kommt. Richtig toll. Teddy Swims mit Mr. Know It All. Neu bei MDR Jump. Damit wünschen wir euch einen schönen Montagnachmittag.

0: Ey, Tür zu, sonst geht doch die Klimaanlage nicht. Hier ist der MDR Jump Feierabend-Countdown, so ein typischer Satz aus dem Redaktionsalltag hier bei uns. Ja, wir sind bei den ungeschriebenen Regeln und Gesetzen auf Arbeit. Sowas gibt's doch bei euch im Job auch, garantiert, oder?
1: Bei uns gibt's die Regel für jeden Mitarbeiter, der länger als 2 Wochen Urlaub gemacht hat, muss für alle eine Runde Pizza ausgeben.
2: Ich arbeite im Restaurant. Während einer Schicht ist es ja immer stressig und man darf sich sozusagen auch gegenseitig ankacken und man darf lauter werden. Aber die Regel ist sozusagen, am Ende des Tages sind wir ein Team und alle haben sich lieb und alle haben den Job zusammen gemacht.
0: Ach schön. Was ist es bei euch, das ungeschriebene Gesetz? Welche Regeln müsst ihr befolgen? Vielleicht auch ohne, dass sie irgendwo niedergeschrieben sind. Wir sind total gespannt und machen eine Liste heute Nachmittag. Also schickt eine WhatsApp oder klingelt direkt bei uns durch. Die Nummern gibt's auf mdrjump.de und hier ist der neue Hit von Clock Clock. Out of the Dark.

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0: Hier ist MDR Jump, 2:30 und die Meldung zur halben Stunde mit Mirko Jugels.
8: Der islamistische Terroranschlag auf feiernde Menschen in Bielefeld beschäftigt weiter die Justiz. Gegen das Urteil des Düsseldorfer Oberlandesgerichts hat die Verteidigung Revision eingelegt. Der mutmaßliche IS-Terrorist war vor einer Woche zu lebenslanger Haft verurteilt worden. Er hatte vor gut einem Jahr mehrere Menschen vor einer Bar mit einem Messer lebensgefährlich verletzt. Die EU hat der Ukraine weitere Finanzhilfen in Höhe von knapp 2,8 Milliarden Euro ausgezahlt. Die ukrainische Ministerpräsidentin Julia Sviridenko erklärte, damit würden vor allem Staatsausgaben im sozialen und humanitären Bereich finanziert. Die geplante Eintrittsgebühr für den Kölner Dom sorgt für einen Ansturm auf den Förderverein der Kathedrale. Wie der Zentraldombauverein mitteilte, gingen seit Anfang Juni rund 1200 Mitgliedsanträge ein. Hintergrund ist, dass Vereinsmitglieder den Dom auch künftig kostenlos besuchen.

0: besuchen können. Ab dem 1. Juli werden für Touristen 12 Euro Eintritt je Besuch fällig.
1: Der Blick auf die Straße bei MDR Jump geht los mit der A2 Richtung Hannover. Zwischen Zieser und Thesen nach dem Unfall gesperrt. Letzte freie Abfahrt ist Wollin. Und A2 Richtung Hannover zwischen Erichsleben und Allerengersleben streckenweise Stau. Wegen des defekten Fahrzeugs in der Baustelle 20 Minuten länger. Die A4 Görlitz in Richtung Dresden am Grenzübergang Ludwigsdorf, Stau bei der Einreise 20 Minuten länger. Und A13 Richtung Dresden zwischen Starkow und Freiwalde 5 Kilometer stockender Verkehr an der Baustelle 20 Minuten länger. Dann in Halle B100 zwischen Europachaussee und Dessauer Platz Stau wegen Bauarbeiten dauert eine Viertelstunde länger. Und Blitzer A9 Richtung München zwischen Hermsdorf Süd und Lederhose auf der A36 Richtung Braunschweig zwischen Wernigerode Nord und Ilsenburg. B95 in Annaberg-Buchholz Richtung Chemnitz wird geblitzt. Auf der B244 zwischen Wernigerode und Schmatzfeld. In Jena in der Karl-Liebknecht-Straße. Ortseingang Maukendorf aus Richtung Wittichenau beidseitig. Und Ortsausgang Sangerhausen Richtung Martinsried. Habt ihr mehr? 0800 123 23 40. Langsam mehr Wolken, aber der Feierabend bleibt wohl trocken. Heute zumindest. Maximal 28 Grad sind drin. Morgen dann erst Regen, dann wird zwischendurch mal trockener. Gibt auch so ein paar Wolkenlücken, aber zum Nachmittag hin wieder nass und teilweise auch Gewitter möglich. Mehr als 22 Grad nicht und dann auch ganz schön windig morgen. 2:30.
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1: So kann doch keiner arbeiten.
3: Da wird das Büro pünktlich zur Mittagspause mit stinkendem Mikrowellenfisch terrorisiert, während der letzte Kollege in der Werkstatt einen Besen gekonnt ignoriert und den Dreck einfach für die nächste Schicht liegen lässt.
1: Hat sich wohl jemand nicht an die ungeschriebenen Gesetze auf Arbeit gehalten? Welches Fehlverhalten unser Dr. Imkus da sonst noch so beobachtet hat? Das gleich in 6 Minuten, dann gibt's die aktuelle Folge. Hier bei

0: Der Song, wo man mit dem Kopf immer so mitwippt, ne?
1: Ja. Ich auch gerade.
0: Hier ist der MDR Jump Feierabend Countdown. 14.40 Uhr, grüße ich mal alle, die uns im Homeoffice hören. Das hat ja durchaus Vorteile. Hier kommt unser Dr. Imkus.
2: Wisst ihr, was mich nervt? Dass sich im Betrieb heute kein Mensch mehr an die einfachsten ungeschriebenen Gesetze hält, als wäre das Miteinander ein rechtsfreier Raum für rücksichtslose Einzelkämpfer. Da wird das Büro pünktlich zur Mittagspause mit stinkendem Mikrowellenfisch terrorisiert, während der letzte Kollege in der Werkstatt einen Besen gekonnt ignoriert und den Dreck einfach für die nächste Schicht liegen lässt. Und als Krönung bimmelt dann 21 Uhr das Handy, weil irgendeine Wichtigtour meint, eine völlig belanglose Mail nach Feierabend in die Welt zu jagen. Diese permanente Missachtung der kollegialen Etikette treibt den Puls nach einem langen Arbeitstag verlässlich in den roten Bereich. Aber durch dieses tägliche Chaos am Arbeitsplatz lernt man die wahre Bedeutung von Geduld und innerer Ruhe kennen. Und wer den stinkenden Fisch und die nächtlichen Mails erfolgreich übersteht, der geht am nächsten Morgen garantiert als absolut krisenerprobter Profi durchs Werkstor.
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1: Achtung unterwegs, wir haben noch eine Sofortmeldung aus dem MDR Jump Verkehrszentrum für die A38 Richtung Göttingen. Zwischen Roßlau und Berger ein großes Plastikteil auf der Fahrbahn A38 Richtung Göttingen. Zwischen Roßlau und Berger schön vorsichtig Plastikteil auf der Fahrbahn.

Montagnachmittag, hier ist der MDR Jump Feierabend-Countdown und da startet ja eine sehr besondere Woche. Donnerstag startet nämlich die Fußball-Weltmeisterschaft. Ich freue mich drauf, geht ja langsam los mit der Organisation, oder? Sonntag auch das erste Spiel der Deutschen. Das kann man mit dem Start 19 Uhr unserer Zeit auch wirklich noch super mit der Family gucken. Was machen Getränke und Knabberzeugsvorräte bei euch? Ja, da geht's nämlich schon los. Und genau da können wir doch sehr, sehr gerne helfen. 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
3: Um 15 Uhr mit Mirko Jugelt. Die iranischen Streitkräfte haben ihre Angriffe auf Israel für beendet erklärt. In einer vom staatlichen Rundfunk verbreiteten Erklärung warnten sie jedoch vor noch härteren Schlägen, sollte Israel seine Attacken im Libanon fortsetzen. Zuvor hatte US-Präsident Donald Trump beide Seiten aufgefordert, ihre Angriffe einzustellen. Der Iran hatte gestern erstmals seit 2 Monaten wieder Raketen auf Israel abgefeuert. Begründet wurde das mit dem israelischen Vorgehen gegen die Hisbollah-Miliz im Libanon. Israel reagierte mit Gegenangriffen. Die Bundesregierung will über eine mögliche Verlängerung des Tankrabatts Ende des Monats entscheiden. Regierungssprecher Stefan Cornelius sagte in Berlin, die Spritpreise bewegten sich nach unten. Der Tankrabatt wirke. Er laufe noch bis Ende Juni, erst dann werde man über das Wie weiter beraten. Der Tankrabatt ist eine Senkung der Energiesteuer auf Kraftstoffe. Eine Auswertung des Münchner IFO-Instituts hatte ergeben, dass die Ölkonzerne den Rabatt weitgehend an die Kunden weitergeben. Die EU-Staaten haben schärfere Regeln für Stahlimporte beschlossen. Demnach dürfen nur noch 18,3 Millionen Tonnen im Jahr zollfrei in die EU eingeführt werden, nur halb so viel wie bisher. Was darüber hinausgeht, wird mit einem Zoll von 50% belegt. Das ist doppelt so viel wie bisher. Die Maßnahmen sollen den europäischen Markt vor billiger Konkurrenz, insbesondere aus China, Indien und der Türkei, schützen. Die Europäische Arzneimittelbehörde EMA hat einem Krebsmedikament zum Injizieren die Zulassung erteilt. Das teilte der französische Hersteller Sanofi mit. Demnach handelt es sich um das Medikament Sarclisa, das zur Behandlung von Knochenmarkkrebs eingesetzt wird. Es kommt nun aus einem tragbaren Injektor und kann durch manuelle Injektion unter die Haut verabreicht werden. Das soll die Chemotherapie in der Klinik ersetzen. Das Landgericht Frankfurt am Main hat gegen den Facebook-Konzern Meta ein Ordnungsgeld von 100.000 Euro verhängt. Grund ist nach Justizangaben die schleppende Löschpraxis von Facebook. Konkret gehe es um falsche Behauptungen über einen in Deutschland geborenen israelischen Soldaten. Dieser sei zu Unrecht als Kriegsverbrecher bezeichnet worden. Das Gericht hatte Ende März angeordnet, die Einträge zu löschen. Es dauerte 17 Tage, bis Facebook darauf reagierte. Das waren die Nachrichten.
4: Hier ist der MDR Jump mit dem zuverlässigsten Verkehrsservice im Osten und der A2 Richtung Hannover zwischen Ziese und Thesen wegen Reinigungsarbeiten gesperrt. Letzte freie Abfahrt ist Wollin und A2 Richtung Hannover zwischen Ilxleben und Allerengersleben. Streckenweise Stau und stockender Verkehr, wegen der Baustelle eine Viertelstunde mehr. A4 Görlitz Richtung Dresden am Grenzübergang Ludwigsdorf Stau, bei der Einreise dauert 20 Minuten länger. Und A13 Richtung Dresden zwischen Starkow und Freiwalde, 5 Kilometer stockender Verkehr, an der Baustelle 10 Minuten mehr. Und Vorsicht A38 Richtung Göttingen zwischen Roßlau und Berger, ein großes Plastikteil auf der Fahrbahn. Vorsichtig auch auf dem Magdeburger Ring in Richtung A2 zwischen der A14 Abfahrt Magdeburg-Sudenburg und Osterweddinger Chaussee, eine ungesicherte Unfallstelle auf der rechten Fahrspur. Und dann in Halle B100 zwischen Europachaussee und Dessauer Platz Stau, da laufen Bauarbeiten so 20 Minuten mehr. Blitzer auf der A9, von euch entdeckt, Richtung München zwischen Hermsdorf Süd und Lederhose. A36 Richtung Braunschweig zwischen Wernigerode Nord und Ilsenburg. Auf der B95 in Annaberg-Buchholz Richtung Chemnitz. B174 zwischen Altenhain und Chemnitz. Dann in Brauner Richtung Kamenz, Blitzer in Eschdorf Richtung Radeberg und Ortsausgang Sangerhausen Richtung Martinsried. Habt ihr mehr entdeckt unterwegs? 0800 123 2340. Oft noch ganz schön, die nächsten Stunden aber mehr Wolken und es bleibt aber größtenteils trocken. Bautzen im Moment bei 25 Grad, Merseburg 27, Schmalkalden-Meiningen 24. Morgen erst wieder Wolken und Regen, später lockert's auf. Aber am Nachmittag dann neue Schauer und einzelne Gewitter bei 17 bis 22 Grad, auch ganz schön windig morgen. 4 nach 3.
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0: Ach so, ja, nicht mitsingen. Hier ist der MDR Jump Feierabend Countdown. Ja, nicht mitsingen. Ganz wichtige Regel hier bei uns rund ums Sendestudio. Allerdings eher inoffiziell und nirgendwo niedergeschrieben. Aber man hält sich besser dran. Und bei euch auf Arbeit gibt's auch so einige davon.
1: Wenn jemand Geburtstag hat, ist es bei uns auch so, dass wir dafür sammeln in der Gruppe. Und dann kriegt der, wenn er einen runden Geburtstag hat, dann ein kleines Geschenk. Man überlegt sich was im Team.
0: Ja, sowas finde ich immer super. Oder das ist doch toll. Bei meiner Frau auf Arbeit ist zum Beispiel so, wenn man Urlaub hat, muss man nochmal für die Kollegen Kuchen backen. Und dann freue ich mich immer. Dann sage ich mir, oh toll, hast du gebacken. Ja, ist nicht für dich. Wie ist es bei euch? Gibt's auch so ungeschriebene Gesetze und Regeln auf Arbeit, an die sich doch die meisten halten? Dann gerne her damit. Klingelt durch oder schickt auch eine WhatsApp. Alle Nummern zu uns stehen auf mdrjump.de. Jetzt muss ich mich wieder zusammenreißen. Nicht mitsingen bei

0: Strom aus, Gehirn an. Hier ist der MDR Jump Feierabend Countdown und genau unter diesem Motto entstand ja quasi der neue Song von Nico Santos, hat er uns erzählt.
1: Wir haben ein Haus auf Mallorca gehabt, eine alte Finca, und da haben wir Songwriting gemacht. Wir haben 3 Stunden darüber gequatscht, wie man in der heutigen Zeit mit den Nachrichten, Weltpolitik, KI, was man den ganzen Tag sieht, wie man damit umgeht. Und auf einmal ist das Licht ausgegangen. Stromausfall. Es war einfach mitten im Nirgendwo war dieses Haus. Kein Strom mehr, kein Wasser mehr. Wir hatten nur noch eine Gitarre. Wir haben uns ein Kaminfeuer angemacht und haben diese Nummer am Kamin geschrieben zu fünft. Es war einfach wunderschön.
0: Und im Nachhinein funktioniert es auch sehr gut ohne Kamin. Hört doch mal. Neu bei MDR Jump ist Nico Santos mit Optik.

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4: Hier ist MDR Jump halb vier und die Meldung zur halben Stunde mit Mirko Jugend.
5: Der Deutsche Fußballbund hat im vergangenen Geschäftsjahr einen Überschuss von 19,2 Millionen Euro erzielt. Das geht aus dem Finanzbericht hervor. DFB-Präsident Bernd Neuendorf erklärte, der finanzielle Spielraum ermögliche es, Verbindlichkeiten weiter abzubauen und zugleich in die Zukunft des Fußballs zu investieren. Die EU hat der Ukraine weitere Finanzhilfen in Höhe von knapp 2,8 Milliarden Euro überwiesen. Erweiterungskommissarin Marta Kos erklärte in Brüssel, das Reformtempo Kiews habe die Zahlung gerechtfertigt. Laut der ukrainischen Ministerpräsidentin Julia Sviridenko soll das Geld vor allem in soziale und humanitäre Ausgaben fließen. Die geplante Eintrittsgebühr für den Kölner Dom sorgt für einen Ansturm auf den Förderverein der Kathedrale. Wie der Zentraldombauverein mitteilte, gingen seit Anfang Juni rund 1200 Mitgliedsanträge ein. Hintergrund ist, dass Mitglieder den Dom auch künftig kostenlos besuchen können. Touristen müssen ab Juli 12 Euro Eintritt bezahlen.
4: Der Blick auf die Straße bei MDR Jump mit der A2 in Richtung Hannover. Zwischen Ziese und Thesen liegen aktuell...

0: wegen Reinigungsarbeiten aktuell gesperrt. Die letzte freie Abfahrt ist Wollin und A4 Görlitz Richtung Dresden am Grenzübergang Ludwigsdorf Stau. Bei der Einreise 20 Minuten länger. A9 in Richtung Berlin zwischen Kleinmarzehns und Niemegk 2 Kilometer Stau an der Baustelle. Dann Vorsicht A9 Richtung München zwischen Leipzig West und Bad Dürrenberg ein totes Reh auf der linken Spur. Und A13 Richtung Dresden zwischen Starkow und Freiwalde 3 Kilometer stockender Verkehr, an der Baustelle 10 Minuten mehr. A17 Richtung Dresden zwischen Grenzübergang Breitenau-Schönwald und Bad Gottleuba 2 Kilometer Stau, 20 Minuten plus. Und dann in Halle auf der B100 zwischen Europachaussee und Dessauer Platz Stau wegen der Bauarbeiten 20 Minuten länger. Im Stadtverkehr Leipzig Stau und Stocken, das betrifft unter anderem die Sommerfelder Straße stadtauswärts, 20 Minuten länger. Und in der Ludwig-Hubfeld-Straße Richtung Georg-Schwarz-Straße 15 Minuten. In Mettweida die Weststraße nach einem Unfall gesperrt und in Mücheln die Oberfreiburger Straße Richtung Freiburg also nach einem Unfall blockiert. Blitzer auf der A9 Richtung München zwischen Hermsdorf Süd und Lederhose. B95 in Aderberg-Buchholz Richtung Chemnitz. Auf der B169 Ortseingang Rodewisch aus Richtung Wernesgrün. B174 zwischen Altenhain und Chemnitz. In Brauner Richtung Kamenz wird geblitzt. In Eschdorf Richtung Radeberg und Ortsausgang Sangerhausen Richtung Martinsried. Und wenn ihr noch was entdeckt, 0800 123 23 40. Langsam mehr Wolken, aber der Feierabend bleibt wohl trocken, heute zumindest. Maximal 28 Grad sind drin. Morgen gibt's dann erst Regen, dann wird zwischendurch mal trockener, auch mit so ein paar Wolkenlücken. Aber zum Nachmittag hin wieder nass, teilweise auch Gewitter möglich. Mehr als 22 Grad morgen nicht und dazu wird's auch recht windig. 3,5-4.
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0: Achtung unterwegs, sofort Meldung aus dem MDR Jump Verkehrszentrum für die B100 Richtung Halle zwischen Hohenturm und dem Abzweig Braschwitz. Ein Metallteil auf der Fahrbahn und noch wichtig, die A2 Richtung Hannover ist zwischen Zieser und Thesen jetzt nicht mehr gesperrt. Staut sich noch bis Wollin, aber A2 Richtung Hannover nicht mehr gesperrt und noch mehr gute Nachrichten.
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0: Und das sind im besten Fall 50 Euro. Eben kam das Anrufsignal und ich sag Hallo Claudia aus Reichenbach im schönen Vogtland.
2: Hallo.
0: Na?
2: Na?
0: Ich habe gerade schon gesagt, ganz besondere Woche. Am Donnerstag startet die WM. Sonntag spielt dann Deutschland. Spürst du schon was, Claudia?
2: Nicht wirklich, ich bin nicht so im Fußballfieber.
0: Und hast auch zu Hause keinen, der dir damit auf die Nerven geht?
2: Nein, bis jetzt nicht.
0: Riesenvorteil, frag mal meine Frau. Ich komme ständig mit irgendwelchen Infos und dann tut sie immer ganz interessiert, aber eigentlich denkt sie sich, hä, was? Was soll ich jetzt mit dieser Info?
2: Ja, okay. Ich bin ja ganz froh drüber, dass ich damit nichts zu tun habe.
0: Ja,
2: ich bin dann eher so beim Pferd.
0: Ja, oh, sehr schön, aber das ist doch auch toll. Richtig sportlich auch oder wirklich nur gemächlich ausreiten?
2: Gemächlich ausreiten.
0: Ach,
2: das
0: toll.
2: Das ist schon alt.
0: Ah, oh, okay,
2: das
0: alles klar.
2: Das hat schon seinen Rentenstand.
0: Ah, oh, aber ihm geht's noch gut.
2: Super geht's dem, ja.
0: Sehr schön. Dann gibt's, glaube ich, eine extra Portion Möhren oder was auch immer dein Pferd gerne mag, denn du gewinnst 50 Euro.
2: Ja, super. Vielen lieben Dank.
0: Sehr, sehr gerne. Lass es dir gut gehen und grüß mir das schöne Vogtland.
2: Ja, danke schön.
0: Bis dann. Claudia, mach's gut. Ciao.
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2: Um 16 Uhr mit Mirko Jugelt. Die iranischen Streitkräfte haben ihre Angriffe auf Israel für beendet erklärt. Zugleich drohten sie mit noch härteren Schlägen, sollte Israel seine Attacken im Libanon fortsetzen. Israelische Medien berichten, dass auch Israel seine Angriffe einstellen will. Zuvor hatte US-Präsident Donald Trump beide Seiten aufgefordert, den Beschuss zu stoppen. Der Iran sperrte dennoch seinen gesamten Luftraum. Das Flugverbot gilt bis auf Weiteres. Der Iran und Israel hatten gestern wieder angefangen, sich gegenseitig zu beschießen. Der Kreml hat den europäischen Vorstoß für direkte Friedensverhandlungen zwischen Russland und der Ukraine zurückgewiesen. Kreml-Sprecher Dmitri Peskow warf den Europäern Doppelzüngigkeit vor. Sie redeten zwar von Frieden, zugleich unterstützten sie die Ukraine bei der Produktion neuer Waffen, um den Krieg fortzusetzen. Deutschland, Frankreich und Großbritannien hatten gestern gemeinsam mit der Ukraine Moskau zu einem direkten Dialog aufgerufen und einen sofortigen Waffenstillstand gefordert. Nach dem Brand in einem Umspannwerk in Reutlingen in Baden-Württemberg verdichten sich die Hinweise auf Brandstiftung. Wie die Nachrichtenagentur dpa meldet, sehen die Ermittler Parallelen zu ähnlichen Taten in Berlin. Die Vorgehensweise deutet auf linksextremistische Täter. Ein Bekennerschreiben gibt es bisher nicht. Durch den Brand war es am Morgen in Reutlingen und umliegenden Gemeinden zu einem großflächigen Stromausfall gekommen. Tausende Haushalte sind weiter ohne Strom. Der Ökonom Holger Schäfer vom Institut der Deutschen Wirtschaft sieht die Vier-Tage-Woche kritisch. Schäfer sagte dem MDR, es gebe keinen klaren Beleg dafür, dass kürzere Arbeitszeiten die Produktivität steigerten. Gerade in Bereichen mit Fachkräftemangel sei das Modell schwer umzusetzen. Schäfer warnte zudem vor langfristigen Engpässen auf dem Arbeitsmarkt, wenn viele Babyboomer in Rente gingen. Hintergrund ist die Entscheidung eines Pflegeheims in Sangerhausen, eine Vier-Tage-Woche einzuführen. Die Deutsche Bahn sieht den Einsatz von Bodycams zum Schutz ihrer Mitarbeiter in Regionalzügen positiv. Das Unternehmen teilte mit, während des Pilotprojekts habe es mehr als 500 Vorfälle gegeben, bei denen die Kamera eingeschaltet worden sei. Nur einmal sei es zu einem schweren Übergriff gekommen. Ab Juli werde das Tragen stichfester Westen erprobt. Hintergrund ist der gewaltsame Tod eines Zugbegleiters im Februar. Das waren die Nachrichten.
3: Hier ist MDR Jump mit dem zuverlässigsten Verkehrsservice im Osten und der A2 in Richtung Hannover zwischen Wollin und Cieza, 10 Kilometer Stau, an der jetzt aber immerhin geräumten Unfallstelle. A4 Görlitz Richtung Dresden am Grenzübergang Ludwigsdorf, Stau bei der Einreise 20 Minuten länger. Und A9 Richtung Berlin zwischen Kleinmarzehn und Niemeck, 2 Kilometer Stau, an der Baustelle 10 Minuten länger. A13 Richtung Dresden zwischen Starkow und Freiwalde Stau. Wegen eines Feuerwehreinsatzes 20 Minuten länger und dann die B6 Richtung Dresden. Zwischen Niederwarter und Kossebaude Stau an einer Baustelle dauert eine Viertelstunde länger. Im Landkreis Anhalt-Bitterfeld und Saale-Kreis die Straße zwischen Werben und Möstinsdorf wegen eines Rettungshubschrauber-Einsatzes aktuell gesperrt. Dann in Halle B100 zwischen Europachaussee und Dessauer Platz Stau. Da laufen Bauarbeiten, dauert eine Viertelstunde länger. Stadtverkehr Leipzig, Stau und stockend, unter anderem in der Sommerfelder Straße stadtauswärts, 20 Minuten länger und in der Ludwig-Hubfeld-Straße Richtung Georg-Schwarz-Straße 15 Minuten und in Müncheln die obere Freiburger Straße Richtung Freiburg nach einem Unfall blockiert. Blitzer auf der B88 in Orlamünde Richtung Uhlstedt, B95 in Annaberg-Buchholz Richtung Chemnitz, auf der B169 Ortseingang Grodewisch aus Richtung Wernesgrün, da wird beidseitig geblitzt, B174 zwischen Altenhain und Chemnitz, in Brauner Richtung Kamenz, in Eschdorf Richtung Radeberg, in Pirna Seminarstraße Richtung Schandauer Straße und Ortsausgang Sangerhausen Richtung Martinsried. Und wenn ihr noch was entdeckt, 0800 123 23 40. Görlitz aktuell 25 Grad, Dessau 26, Suhl 23 zur Stunde. Richtung Abend aus Westen dichte Wolken, in Sachsen noch am längsten sonnig, aber meist überall trocken, in der Nacht aber später Regen. Tiefstwerte gehen dann runter auf 17 bis 13 Grad, morgen auch erstmal viele Wolken und weitere Schauer, dann lockert zwischendurch mal auf und wird trockener, zum Nachmittag hin aber wieder nass, bei 17 bis 22 Grad. Das ist maximal drin, allerdings bei viel Wind. 5 nach 4.
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0: fegt die Werkstatt. Hier ist der MDR Jump Feierabend Counter. Das ist ja nur eine von so ganz vielen ungeschriebenen Gesetzen und Regeln auf Arbeit. Wir haben schon viele heute im Laufe des Tages gehört und Conny hat sich auch noch gemeldet.
1: Hallo Timo, bei uns auf Arbeit wird das so gehandhabt. Zum Geburtstag bekommt der jeweilige einen Gutschein geschenkt. Bei runden Geburtstagen sammeln alle Kollegen und da gibt es am Ende ein großes Geschenk. Das Geburtstagskind gibt dann für alle Kollegen ein üppiges Frühstück aus. Liebe Grüße von Conny.
0: Und zurück, liebe Conny, danke schön. Das klingt wirklich nach einem guten Job, der auch regelmäßig satt macht. Sensationell. Wie ist es bei euch? Gibt es auch so Regeln? Schickt gerne eine WhatsApp oder ruft direkt an. Alle Nummern stehen natürlich auf mdrjump.de.

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7: 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Es ist 16:30 und die Meldung zur halben Stunde mit Mirko Jugelt.
8: Mehrere tausend Menschen haben am Brandenburger Tor in Berlin gegen die Bundesregierung demonstriert und deren Rücktritt verlangt. Außerdem forderten die Demonstranten direkte Demokratie, einen Migrationsstopp und die Abschaffung des Rundfunkbeitrags. Am Nachmittag war noch ein Autokorso geplant. Die Lage in der Thüringer Gastronomie bleibt angespannt. Wie DEHOGA-Landeschef Dirk Ellinger in Erfurt mitteilte, geht das Gaststättensterben im ländlichen Raum weiter. Hauptgründe dafür seien hohe Kosten und geringe Gewinne. Zudem suchten viele Inhaber vergeblich nach einem Nachfolger. Der Deutsche Fußballbund hat im vergangenen Geschäftsjahr einen Überschuss von 19,2 Millionen Euro erzielt. Das geht aus dem Finanzbericht hervor. DFB-Präsident Bernd Neuendorf erklärte, der finanzielle Spielraum ermögliche es, Verbindlichkeiten weiter abzubauen und zugleich in die Zukunft des Fußballs zu investieren.
7: Wir schauen auf die aktuelle Lage im MDR Jump Verkehrszentrum. Die A2 nach wie vor Richtung Hannover in dem Fall zwischen Wollin und Cieza. 10 Kilometer Stau wegen eines defekten Fahrzeugs. A4 Görlitz in Richtung Dresden am Grenzübergang Ludwigsdorf Stau bei der Einreise 20 Minuten länger. Und A9 Richtung Berlin zwischen Kleinmarzins und Niemeck 2 Kilometer Stau an der Baustelle 10 Minuten länger. A13 Richtung Dresden zwischen Starkow und Freiwalde Stau wegen eines Feuerwehreinsatzes, da braucht ihr eine Stunde länger. B6 Richtung Dresden zwischen Niederwarter und Kossebaude Stau an der Baustelle eine Viertelstunde plus. Landkreis Mittelsachsen, die Straße zwischen Leu

0: Ebsdorf und Eppendorf nach einem Unfall gesperrt, dann im Landkreis Anhalt-Bitterfeld und Saalekreis. Die Straße zwischen Werben und Möstensdorf wegen eines Rettungshubschraubereinsatzes gesperrt. In Halle B100 zwischen Europachaussee und Dessauer Platz Stau wegen der Bauarbeiten eine Viertelstunde länger. In Heirutsberge an der Kreuzung B1, B184 in allen Richtungen Stau an der Baustelle. Und Stadtverkehr Leipzig, Stau und stockend und so eine Viertelstunde verliert ihr in der Sommerfelder Straße stadtauswärts und auch in der Ludwig-Hubfeld-Straße Richtung Georg-Schwarz-Straße. Blitzer auf der A14 Richtung Dresden zwischen Grimma und Mutschen. A71 Richtung Schweinfurt zwischen Grevenroda und Oberhof. B88 in Orlamünde Richtung Uhlstedt. B95 in Annaberg-Buchholz Richtung Chemnitz. B169 Ortseingang-Rodewisch aus Richtung Wernesgrün, da wird beidseitig geblitzt. B174 zwischen Altenhain und Chemnitz. In Hermsdorf, Naumburger Straße stadteinwärts. Jena-Lobeda, Erlanger Allee stadteinwärts. Und in Pirna in der Seminarstraße in beiden Richtungen. Habt ihr mehr entdeckt unterwegs? 0800 123 2340. Langsam mehr Wolken Richtung Abend, aber erste Schauer dann wohl erst in der Nacht. Tiefstwerte gehen dann runter bis auf 13 Grad. Morgen geht's auch oft grau und nass los. Später so ein paar Auflockerungen und trockene Phasen. Zum Nachmittag hin dann aber stellenweise schon wieder neuer Regen. Mehr als 22 Grad morgen nicht. Und dazu ist es auch ganz schön windig. 3:30.
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Also mit so einem Gossip-Kram kann ich nichts anfangen. Hier ist der MDR Jump Feierabend-Counter. Und sowas sage ich gerne. Dann lese ich Schlagzeilen wie: Dieser Star wäscht seine Wäsche noch selbst. Und dann gucke ich natürlich. Und dann ist eine Geschichte über Ryan Tedder, den Frontmann von Road Republic, der auf Tour es am effizientesten findet, wenn er seine Wäsche selbst erledigt. Und zwar in der Badewanne. Und jetzt kommt ein guter Tipp für euren nächsten Urlaub. Die nassen Socken stülpt er immer über leere Wasserflaschen zum Trocknen. Genial, der Mann. Und ganz nebenbei bastelt er auch noch an neuer Musik. Wir packen unseren Koffer und nehmen mit One Republic, Need Your Love. Neu bei

0: Teamgeist, Taktik, Technik und Abkühlung. Hier ist der MDR Jump Feierabend Countdown. Und für die deutsche Männernationalmannschaft wird die WM auch eine echte Hitzeschlacht. Heute bezieht das Team ja sein Quartier in Winston-Salem in North Carolina. Trainiert wird dort bei über 30 Grad. Bei einigen WM-Spielen könnten dann sogar Temperaturen um die 40 Grad erreicht werden. Wahnsinn! Abkühlen, also ein Riesenthema bei den WM-Stars. Und Nils Dams berichtet für uns aus den USA und verrät uns, auf welche besonderen Technik-Gadgets die Männer bei dieser Dämse setzen.
1: Zum Beispiel spezielle Kühlschuhe, die hat auch das deutsche Team, und wie die funktionieren, das hat ein DFB-Betreuer den Nationalspielern so erklärt.
2: Das wird in der Kabine stehen bei warmen Spielen, da könnt ihr mit euren Fußballschuhen reingehen. Das kühlt die Füße in der Halbzeit ein bisschen runter.
1: In diesen Kühlschuhen ist ein spezielles Kühlgel, das soll auch gegen Schwellungen helfen. Aber nicht nur die Füße, sondern auch der ganze Körper soll runterkühlen. Deshalb nutzen die WM-Teams auch Kühlwesten. Da ist auch ein Kühlgel drin. Die werden vorher in den Kühlschrank gelegt. Und wenn die Spieler dann beim Training oder beim Spiel diese Westen tragen, tauen die Gels langsam auf und die Körpertemperatur geht deshalb runter. Und manche Teams benutzen auch Geräte, mit denen die Handflächen runtergekühlt werden. Denn wenn die Hände kühl sind, soll auch die Körpertemperatur runtergehen.
0: Oh, sowas will ich bitte für zu Hause, für die heißen Sommernächte, die garantiert noch kommen. Also, wir sind gespannt, ob das der deutschen Mannschaft hilft. Heute Abend noch ein öffentliches Training geplant, das erste WM-Spiel dann ja am Sonntag gegen Curaçao. Vor dem Fußball wagen wir aber heute auch noch einen Blick auf den Handball. Da gibt es nämlich heute schon was zu feiern. Alle wichtigen Party-Eckdaten in 20 Minuten hier im MDR Jump Feierabend-Countdown.

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6: Um 17 Uhr mit Jean-Marc Heukemess. Das deutsch-französische Kampfjet-Projekt ist offenbar endgültig gescheitert. Nach übereinstimmenden Berichten haben sich Bundeskanzler Friedrich Merz und Frankreichs Präsident Emmanuel Macron darauf verständigt, das Projekt zu beenden. Geplant war, dass die Unternehmen Dassault und Airbus gemeinsam ein Kampfflugzeug entwickeln. Die Franzosen hatten eine Führungsrolle beansprucht, Airbus jedoch wollte nicht nur ein Juniorpartner sein. Die iranischen Streitkräfte haben ihre Angriffe auf Israel für beendet erklärt. Zugleich drohten sie mit noch härteren Schlägen, sollte Israel seine Attacken im Libanon fortsetzen. Israelische Medien berichten, dass auch Israel seine Angriffe einstellen will. Zuvor hatte US-Präsident Donald Trump beide Seiten aufgefordert, den Beschuss zu stoppen. Der Iran sperrte dennoch seinen gesamten Luftraum. Das Flugverbot gilt bis auf Weiteres. Der Iran und Israel hatten gestern wieder angefangen, sich gegenseitig zu beschießen. Die EU-Staaten haben schärfere Regeln für Stahlimporte beschlossen. Demnach dürfen nur noch 18,3 Millionen Tonnen im Jahr zollfrei in die EU eingeführt werden, nur halb so viel wie bisher. Was darüber hinaus geht, wird mit einem Zoll von 50% belegt. Das ist doppelt so viel wie bisher. Die Maßnahmen sollen den europäischen Markt vor billiger Konkurrenz, insbesondere aus China, Indien und der Türkei, schützen. Der Kreml hat den europäischen Vorstoß für direkte Friedensverhandlungen zwischen Russland und der Ukraine zurückgewiesen. Kreml-Sprecher Peskow warf den Europäern Doppelzüngigkeit vor. Sie redeten zwar von Frieden, zugleich unterstützten sie die Ukraine bei der Produktion neuer Waffen, um den Krieg fortzusetzen. Deutschland, Frankreich und Großbritannien hatten gestern gemeinsam mit der Ukraine Moskau zu einem direkten Dialog aufgerufen und einen sofortigen Waffenstillstand gefordert. Jürgen Klopp ist vom britischen Königshaus ausgezeichnet worden. Wie die Regierung in London mitteilte, wurde der deutsche Fußballtrainer ehrenhalber zum Commander des British Empire ernannt. Die Ehrung ist knapp unterhalb eines Ritterschlags. Nicht-Briten können nur ehrenhalber in den Orden aufgenommen werden. Klopp hatte viele Jahre erfolgreich den Premier League Club Liverpool trainiert. Das waren die Nachrichten.
5: Hier ist MDR Jump mit dem zuverlässigsten Verkehrsservice im Osten und der A2 in Richtung Hannover zwischen Wollin und Ciesa. Immer noch 10 Kilometer Stau, wegen eines defekten Fahrzeugs dauert es eine Stunde länger. A4 Frankfurt-Dresden zwischen Dresden-Altstadt und Dresden-Neustadt. Eine Entenfamilie auf der Fahrbahn, da unbedingt schön vorsichtig fahren. A4 Frankfurt-Dresden zwischen Dresden-Altstadt und Dresden-Neustadt. Dann die A4 Görlitz Richtung Dresden am Grenzübergang Ludwigsdorf Stau und zwar bei der Einreise so 20 Minuten mehr. A13 Richtung Dresden zwischen Barutmark und Freiwalde Stau, halbe Stunde plus. Und Vorsicht auf der A71 Sangerhausen-Schweinfurt. In Höhe Rentwertshausen eine Person auf der Fahrbahn. B6 noch in Richtung Dresden zwischen Niederwarter und Kossebaude Stau. An der Baustelle eine Viertelstunde plus. Und gesperrt nach Unfällen im Landkreis Mittelsachsen die Straße zwischen Leubsdorf und Eppendorf und im Landkreis Nordsachsen die Straße zwischen Lupper und Wermsdorf. Halle B100 zwischen Europachaussee und Dessauer Platz Stau wegen der Bauarbeiten eine Viertelstunde länger. Und in Heirutsberge an der Kreuzung B1, B184 in allen Richtungen Stau an einer Baustelle. Blitze auf der A4 Richtung Görlitz zwischen Dreieck Dresden-Nord und Hermsdorf, A14 Richtung Dresden zwischen Grimma und Mutschen, B6N zwischen den Abzweigen Großpaschleben und Trinum auf der B174 zwischen Altenhain und Chemnitz, in Hermsdorf in der Naumburger Straße stadteinwärts wird geblitzt, Jena-Lobeda, Erlanger Allee stadteinwärts und in Pirna in der Seminarstraße in beiden Richtungen. Und wenn ihr noch was entdeckt, 0800 123 23 40. Döbeln aktuell 26 Grad, Könnern und Sömmer da auch zur Stunde 26. Zum Abend aus dem Westen dichtere Wolken, in Sachsen noch am längsten sonnig, aber meist überall trocken, in der Nacht dann der erste Regen, Tiefstwerte 17 bis 13 Grad und morgen zunächst auch viele Wolken und Schauer, dann lockert es aber durchaus mal auf. Zum Nachmittag hin wird es dann aber erneut nass, 17 bis 22 Grad maximal, das allerdings morgen bei viel Wind. 5 nach 5.
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0: Achtung unterwegs, Sofortmeldung aus dem MDR Jump Verkehrszentrum für die A4 Richtung Frankfurt. Zwischen Friedewald und Bad Hersfeld Fahrzeugteile auf der Fahrbahn A4 Richtung Frankfurt. Zwischen Friedewald und Bad Hersfeld die Fahrzeugteile auf der Fahrbahn. Da schön vorsichtig. Und an der Elbe gibt's was zu feiern. Mal wieder, muss man sagen. Hier ist der MDR Jump Feierabend-Counter am Montag. Ja, der SC Magdeburg hat sich die deutsche Handballmeisterschaft mit einer wirklich überragenden Saison gesichert und da war natürlich hinterher Partystimmung angesagt.
1: Christiane Sullivan hat die Meisterschale in der Hand und jetzt rennt ihr sie in die Höhe. Jubelknäuel, Konfetti-Regen, dazu Feuerwerk in der Magdeburger Arena. Der SC Magdeburg feiert den dritten Titelgewinn innerhalb von 4 Jahren in der Bundesliga.
2: Super! Das ist immer was Besonderes.
3: Wir sind zufrieden, so wie es in der Hoffnung ist. Wir haben es auch so erhofft.
4: Ich habe mich schon gefreut, dass wir Meister geworden sind. Wir sind ja Magdeburger.
5: Eine sehr geile Saison. Danke Benno, danke Mannschaft. Wir wollen noch mehr, wir haben noch lange nicht genug.
0: Ja, gestern auch das letzte Spiel noch gewonnen. Heute geht die Party direkt weiter. 18 Uhr wird das Team von Trainer Bennett Wiegert nämlich im alten Rathaus der Stadt Magdeburg empfangen. Man trägt sich dort dann in das goldene Buch ein und natürlich zeigen sich die Meister auch wieder auf dem Rathausbalkon ihren Fans. Ich grüße mal alle, die gerade auf dem Weg dorthin sind. Und das Beste ist ja die Saison ist noch gar nicht vorbei. Jetzt am Samstag kämpft der SCM im Halbfinale der Champions League gegen die Füchse Berlin um den nächsten Titel. Auch da drücken wir von MDR Jump die Daumen.

Wir gönnen uns 5 Minuten Eminem. Es ist eh so ein Song, der kann Stunden gehen, oder? Könnte noch weitergehen. Liebe ich. Lose Yourself im MDR Jump Feierabend Countdown und haben eh viel Zeit zum Musik hören heute. Einiges los auf den Straßen. Längster Stau auf der A2 aktuell Richtung Hannover. Zwischen Wollin und Ciesa 10 Kilometer wegen eines defekten Fahrzeugs. Da braucht ihr echt eine Stunde länger, wo es sonst noch länger dauert. Und der Blick auf die Feierabendblitzer. Kurz nach 5:30 hier bei MDR Jump.

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12: Hier ist MDR Jump, gleich 6:30 und die Meldung zur halben Stunde mit Joe Markolkemes.
13: Mehrere tausend Menschen haben am Brandenburger Tor in Berlin gegen die Bundesregierung demonstriert und deren Rücktritt verlangt. Außerdem forderten die Demonstranten direkte Demokratie, einen Migrationsstopp und die Abschaffung des Rundfunkbeitrags. Am Nachmittag war noch ein Autokorso geplant. Die Lage in der Thüringer Gastronomie bleibt angespannt. Wie Dehoga-Landeschef Dirk Ellinger in Erfurt mitteilte, geht das Gaststättensterben im ländlichen Raum weiter. Hauptgründe seien hohe Kosten und geringe Gewinne. Zudem suchten viele Inhaber vergeblich nach einem Nachfolger. Der Deutsche Fußballbund hat im vergangenen Geschäftsjahr einen Überschuss von 19,2 Millionen Euro erzielt. Das geht aus dem Finanzbericht hervor. DFB-Präsident Bernd Neuendorf erklärte, der finanzielle Spielraum ermögliche es, Verbindlichkeiten weiter abzubauen und zugleich in die Zukunft des Fußballs zu investieren.
12: Der Blick auf die Straße bei MDR Jump mit der A2 Richtung Hannover zwischen Wollin und Ciesa, satte 10 Kilometer Stau. Verzögert sich so um eine Stunde und A4 Görlitz Richtung Dresden am Grenzübergang Ludwigsdorf, Stau bei der Einreise, da sind es 20 Minuten mehr. A4 Vorsicht Richtung Frankfurt zwischen Friedewald und Bad Hersfeld, Fahrzeugteile auf der Fahrbahn. Und A13 Richtung Dresden zwischen Starkow und Freiwalde, Stau, Viertelstunde plus. B6 in Richtung Dresden zwischen Niederwarter und Kossebaude, Stau, an der Baustelle eine Viertelstunde plus. Und gesperrt nach Unfällen im Landkreis Mittelsachsen die Straße zwischen Leubsdorf und Eppendorf und im Landkreis Nordsachsen die Straße zwischen Lupper und Wermsdorf. Dann in Halle B100 zwischen Europachaussee und Dessauer Platz Stau wegen der Bauarbeiten 10 Minuten länger und in Heirutsberge an der Kreuzung B1, B184 in allen Richtungen Stau an einer Baustelle. Blitzer auf der B6N zwischen den Abzweigen Großpaschleben und Trinum, B174 zwischen Altenhain und Chemnitz, in Bloerschütz Richtung Bautzen, in Hermsdorf wird in der Naumburger Straße stadteinwärts geblitzt, Jena Karl-Liebknecht-Straße stadtauswärts und Jena Lobeda in der Erlanger Allee stadteinwärts und in Pirna in der Seminarstraße in beiden Richtungen. Habt ihr noch mehr unterwegs entdeckt? 0800 123 2340. Gebt gern Bescheid, dann geben wir es für alle weiter. Langsam mehr Wolken zum Feierabend, aber erste Schauer gibt's wohl erst in der Nacht. Tiefstwerte 17 bis 13 Grad, in Sachsen am längsten schön heute. Morgen geht's dann auch oft grau und nass los, später so ein paar Auflockerungen und auch ein paar trockene Phasen. Am Nachmittag dann aber stellenweise schon wieder neuer Regen. Mehr

0: Als 22 Grad morgen nicht und dann ist es auch ganz schön windig. 5:30.
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0: Oh mein Gott, habe ich gedacht, als die Kolleginnen und Kollegen heute auf mich zukamen und sagten, wir sprechen in deiner Sendung heute über Regeln auf Arbeit. Hier ist der MDR Jump Feierabend Countdown. Habe ich natürlich sofort gedacht, was habe ich falsch gemacht. Aber nein, es geht in dem Fall eben nicht um diese langen Texte im Arbeitsvertrag. Es geht eher um die Regeln, die nirgendwo stehen. Also quasi so ein ungeschriebenes Gesetz sind und die kennt ihr auch.
1: Ich arbeite als Lehrerin und wenn ich zu spät in die Klasse komme, dann muss ich was mitbringen, was Süßes.
2: Also eine unserer Kolleginnen besteht darauf, dass sowohl eine Geburtstagsrunde als auch eine Urlaubsrunde gegeben wird und die auf keinen Fall kombiniert werden dürfen. Mit Diakonie arbeite ich, aber genauer sage ich es nicht, weil sonst hört sich's vielleicht ein bisschen.
3: Bei uns gibt es die Regel, wer früher auf Arbeit kommt, geht durch alle Büros und sagt allen Kollegen guten Morgen. Wer der Letzte ist, der hat viele Büros vor sich. Wer der Erste ist, hat Glück und wenn wir wieder gehen, dann machen wir das genauso.
0: Ah, das finde ich aber total schön. Ich versuche das auch immer einzuhalten, aber manchmal kommt dann schon direkten Termin oder irgendein Interview und dann schaffe ich nicht, alle abzuklappern. Aber das, finde ich, ist eine sehr schöne Idee. So kennt man das auch noch von früher, ne? Wo der Chef dann wirklich, ich habe das teilweise noch erlebt, dass der Chef dann wirklich jeden Morgen reinkommt, einem die Hand schüttelt, einen anständig begrüßt. Ich finde es toll. Was gibt's bei euch für ungeschriebene Gesetze oder Regeln, an die sich dann alle halten? Und wenn nicht, gibt's Ärger. Sagt gerne Bescheid, schickt eine WhatsApp oder klingelt direkt durch. Die Nummer steht auf mdrjump.de.

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Dreiviertel sechs und es gibt noch eine Sofortmeldung aus dem MDR Jump Verkehrszentrum für die A13 Richtung Berlin. Fahrt schön vorsichtig. Zwischen Großköris und Bestensee Fahrzeugteile auf der Fahrbahn A13 Richtung Berlin. Zwischen Großköris und Bestensee die Fahrzeugteile auf der Fahrbahn. Da wo es geht, eine gute Fahrt mit uns. Tolles Trio. Die, als hätten die sich gesucht und dann jetzt endlich gefunden. Kygo, Khalid und Griffin miteinander funktioniert wirklich sehr gut. Neu bei MDR Jump, Save My Love. Yeah.

Achtung unterwegs, kommt gerade noch eine Sofortmeldung rein aus dem MDR Jump Verkehrszentrum für die A4 Richtung Frankfurt. Höhe Wandersleben, Fahrzeugteile auf der Fahrbahn. A4 Richtung Frankfurt.

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7: Um 18 Uhr mit Jean-Marc Heukemes. Das deutsch-französische Kampfjet-Projekt ist offenbar endgültig gescheitert. Nach übereinstimmenden Berichten haben sich Bundeskanzler Friedrich Merz und Frankreichs Präsident Emmanuel Macron darauf verständigt, das Projekt zu beenden. Geplant war, dass die Unternehmen Dassault und Airbus gemeinsam ein Kampfflugzeug entwickeln. Berichten zufolge konnten sich die beiden Konzerne nicht einigen. Jedoch wollen beide Länder weiter ein gemeinsames Luftkampfsystem entwickeln, das Flugzeuge mit Drohnen und Satelliten verbindet. Am Flughafen Berlin-Brandenburg in Schönefeld sollen künftig Asylanträge geprüft werden. Wie das brandenburgische Sozialministerium mitteilte, handelt es sich um eine sogenannte Außengrenzeinrichtung. Sie werde am Freitag eröffnet. Hintergrund ist das neue europäische Asylsystem, das am selben Tag in Kraft tritt. Es verpflichtet die Länder, Asylanträge in einem vorgeschalteten Verfahren direkt an der Außengrenze zu prüfen. In Deutschland zählen dazu See- und Flughäfen. Der frisch gewählte Oberbürgermeister von Auerbad Schlema, Markus Hoffmann, sieht als wichtigste Aufgabe zum Amtsstart die Haushaltsplanung. Der CDU-Politiker sagte dem MDR, der Etat für das kommende Jahr habe mit Blick auf die Landesgartenschau Priorität. Ein weiteres Anliegen sei es, das Ordnungsamt personell zu stärken. Man brauche mehr Menschen draußen, die ansprechbar seien und für Sicherheit sorgten. Hoffmann hatte sich im zweiten Wahlgang gegen einen Kandidaten der rechtsextremen Freien Sachsen durchgesetzt. Die Zahl der Beratungen an bundesweitem Hilfetelefon Gewalt gegen Frauen hat einen neuen Höchststand erreicht. Wie das Bundesamt für Familie und zivilgesellschaftliche Aufgaben mitteilte, wurde die Hotline im vergangenen Jahr rund 70.000 Mal angerufen. Das entspreche im Schnitt 190 Beratungen pro Tag. Anlass für die Kontaktaufnahme sei in den meisten Fällen häusliche Gewalt gewesen. Das Hilfetelefon gibt es seit 2013. Seitdem hat sich die Zahl der Beratungen verdreifacht. Jürgen Klopp ist vom britischen Königshaus ausgezeichnet worden. Wie die Regierung in London mitteilte, wurde der deutsche Fußballtrainer ehrenhalber zum Commander des British Empire ernannt. Die Ehrung ist knapp unterhalb eines Ritterschlags. Nicht-Briten können nur ehrenhalber in den Orden aufgenommen werden. Klopp hatte viele Jahre erfolgreich den Premier League Club FC Liverpool trainiert. Das waren die Nachrichten.
8: Hier ist MDR Jump mit dem zuverlässigsten Verkehrsservice im Osten und wir starten mit der A2 Richtung Hannover. Zwischen Wollin und Ciesa 10 Kilometer Stau, dreiviertel Stunde länger und A4 Görlitz Richtung Dresden am Grenzübergang Ludwigsdorf Stau, bei der Einreise 20 Minuten länger. Vorsicht A4 Richtung Frankfurt in Höhe Wandersleben, Fahrzeugteile auf der Fahrbahn. Und A13 Richtung Berlin zwischen Großköris und Bestensee, Fahrzeugteile auf der Fahrbahn. Dann die A71 Schweinfurt-Sangerhausen wird zwischen Kölledau und Heldrungen in beiden Richtungen wegen Wartungsarbeiten im Schmückeltunnel ab 19 Uhr bis morgen früh 6 Uhr gesperrt. Und die A71 Richtung Schweinfurt, die wird zwischen Oberhof und Sulzeller Meleis wegen Wartungsarbeiten im Tunnel Hochwald ab 19 Uhr 13 Uhr bis morgen früh 6 Uhr gesperrt. Landkreis Nordsachsen, die Straße zwischen Lupper und Wermsdorf nach einem Unfall gesperrt. Dann im Salzlandkreis zwischen Könnern und Trebitz gibt es Behinderungen nach einem Wildunfall. Und in Heirutsberge an der Kreuzung B1, B184 in allen Richtungen Stau an einer Baustelle. Blitzer auf der B6N zwischen den Abzweigen Großpaschleben und Trinum in Bloher Schütz Richtung Bautzen, in Hermsdorf in der Naumburger Straße stadteinwärts, Jena, Karl-Liebknecht-Straße stadtauswärts und Erlanger Allee stadteinwärts, in dem Fall ja dann Jena-Lobeda. Und in Pirna wird noch in der Seminarstraße in beiden Richtungen geblitzt. Und wenn ihr noch was entdeckt, gibt's gerne Bescheid. Wir geben es für alle weiter. 0800 123 2340 WhatsApp geht natürlich auch. Dresden und Stendal aktuell 26 Grad, Soderberg 24. Dazu immer mehr dichte Wolken aus dem Westen, die ranrauschen. In Sachsen noch am längsten Sonne heute, aber meist noch überall trocken. In der Nacht dann später Regen. Tiefstwerte gehen runter bis auf 13 Grad. Morgen erstmal viele Wolken und Schauer. Dann lockert zwischendurch mal auf. Dann zum Nachmittag hin aber wieder nass bei 17 bis 22 Grad maximal. Und sehr windig morgen. 5 nach 6.
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Achtung unterwegs, es gibt noch eine Sofortmeldung aus dem MDR Jump Verkehrszentrum, betrifft die A13 in Richtung Dresden zwischen Kittlitz und Karlau. Eine Leitbarke auf der Fahrbahn A13 Richtung Dresden zwischen Kittlitz und Karlau. 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

Wenn die Sächsische Zeitung, die Volksstimme oder die Thüringer Allgemeine morgen 200 Euro kosten würde pro Ausgabe, dann könnte das nur an einem Mann liegen. Hier ist der MDR Jump Feierabend Countdown. Und der Mann, der gerade den Preis einer ganz bestimmten niederländischen Tageszeitung auf 200 Euro hochpusht, das ist Harry Styles. Der hat sich mit einer Zeitungsannonce bei der Stadt Amsterdam und seinen Fans für die tollen Konzerte zuletzt bedankt und schreibt: Danke, ich liebe dich, Amsterdam. Das erste Mal vergisst man nie. Danke, dass ihr uns aufgenommen habt. Ja, und jetzt könnt ihr euch vorstellen, die Fans von Harry Styles, die reißen sich natürlich um genau diese Zeitungsausgabe. Die wird eben für teils Hunderte von Euro auf Anzeigenportalen weiterverkauft. Musik macht's möglich. Hier ist Harry Styles mit American Girls. Neu bei MDR Jump.

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6: Hier ist MDR Jump, 6:30 und die Meldung zur halben Stunde mit Jean-Marc Heukebess.
7: Bei einem israelischen Luftangriff ist im Südlibanon auch UNESCO-Welterbe getroffen worden. Nach Angaben des Kulturministers beschädigten die Kampfflugzeuge eine archäologische Stätte in der Hafenstadt Tyros. Er forderte das israelische Militär auf, nicht auf antike Kunstschätze zu zielen. Vor der CDU-Parteizentrale in Berlin haben Studierende gegen einen Stopp der geplanten BAföG-Erhöhung demonstriert. Die Polizei sprach auf MDR-Anfrage von etwa 40 Teilnehmenden. Der Protest war vom DGB und mehreren Einzelgewerkschaften unterstützt worden. Altenburgs Bürgermeister André Neumann regiert seit heute eine Woche lang in einem mittelalterlichen Kostüm. Der CDU-Politiker löst damit seinen Einsatz aus der verlorenen Stadtwette auf dem Weihnachtsmarkt ein. Das historische Gewand will er auch bei offiziellen Terminen tragen.
6: Das MDR Jump Verkehrszentrum und noch nicht wirklich Besserung auf der A2 in Richtung Hannover zwischen Wollin und Siesa. Immer noch 8 Kilometer Stau, dauert eine Stunde länger. Die A4 Frankfurt in Richtung Dresden, die wird zwischen Laucher Ost und Hohenstein-Ernsthal wegen Instandsetzungsarbeiten im Baustellenbereich ab 19.30 Uhr bis morgen früh dann circa 5 Uhr gesperrt. A4 Görlitz in Richtung Dresden am Grenzübergang Ludwigsdorf-Stau. Bei der Einreise eine Viertelstunde länger und Vorsicht A13 Richtung Dresden zwischen Kittlitz und Karlau, eine Leitbarke auf der Fahrbahn. Dann noch die A71 Schweinfurt-Sangerhausen, die wird zwischen Kölleder und Heldrungen in beiden Richtungen wegen Wartungsarbeiten im Schmücketunnel ab 19 Uhr bis morgen früh ca. 6 Uhr gesperrt und A71 Richtung Schweinfurt zwischen Oberhof und Sulzhellermedis wegen Wartungsarbeiten im Tunnel Hochwald ab 19 Uhr bis morgen früh ca. 6 Uhr gesperrt. Und eine Meldung noch, die B189 Stendal Osterburg auf der Ortsumfahrung Großschwechten in beiden Richtungen nach einem Unfall gesperrt. Blitzer B6N zwischen den Abzweigen Großpaschleben und Trinum in Bloerschütz Richtung Bautzen wird geblitzt. In Hermsdorf in der Naumburger Straße statt einwärts. Jena Karl-Liebknecht-Straße statt auswärts. Jena Lobeda in der Erlanger Allee statt einwärts. Und in Pirna in der Seminarstraße in beiden Richtungen. Habt ihr noch was? 0800 123 23 40. Werden langsam mehr Wolken die nächsten Stunden, aber erste Schauer gibt's wohl erst in der Nacht. Tiefstwerte gehen dann runter auf 17 bis 13 Grad. Morgen geht's auch oft grau und nass los. Später so ein paar Auflockerungen und trockene Phasen, am Nachmittag dann aber schon wieder neuer Regen. Mehr als 22 Grad gibt's morgen nicht und dazu ist es sehr windig. 6:35.
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0: 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Hier ist der MDR Jump Feierabend Countdown am Montag. Das ist zum Beispiel mal ein ungeschriebenes Gesetz hier bei MDR Jump auf der Sendeetage, so rund um die Studios, aus denen wir für euch die Sendung machen. Ja, so Regeln auf Arbeit, die nirgendwo wirklich niedergeschrieben sind, die kennt ihr auch. Ihr habt den ganzen Tag fleißig berichtet.
1: Bei uns gibt es die Regel für jeden Mitarbeiter, der länger als 2 Wochen Urlaub gemacht hat, muss für alle eine Runde Pizza ausgeben.
2: Ich arbeite im Restaurant. Während einer Schicht ist es ja immer stressig und man darf sich sozusagen auch gegenseitig ankacken und man darf lauter werden. Aber die Regel ist sozusagen, am Ende des Tages sind wir ein Team und alle haben sich lieb und alle haben den Job zusammen gemacht.
0: Ach, wie schön. Das finde ich toll. Und noch ein ungeschriebenes Gesetz: im Feierabend nicht an den Job denken. Dementsprechend wünschen wir euch jetzt einen schönen Feierabend mit MDR.

Achtung unterwegs, Sofortmeldung aus dem MDR Jump Verkehrszentrum für die A13 Richtung Berlin zwischen Ruhland und Schwarzheide. Ein toter Greifvogel auf der mittleren Fahrspur A13 Richtung Berlin. Schön vorsichtig.

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Das sind die Themen des Tages hier bei MDR Jump. Unser Magazin, Montag bis Freitag. Gleich geht's los, dann übernimmt der Kollege Jonas.

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8: Um 19 Uhr mit Jean-Marc Heukemes. Das deutsch-französische Kampfjet-Projekt ist offenbar endgültig gescheitert. Nach übereinstimmenden Berichten haben sich Bundeskanzler Friedrich Merz und Frankreichs Präsident Emmanuel Macron darauf verständigt, das Projekt zu beenden. Geplant war, dass die Unternehmen Dassault und Airbus gemeinsam ein Kampfflugzeug entwickeln. Berichten zufolge konnten sich die beiden Konzerne nicht einigen. Jedoch wollten beide Länder weiter ein gemeinsames Luftkampfsystem entwickeln, das Flugzeuge mit Drohnen und Satelliten verbindet. Nach der jüngsten Eskalation in Nahost haben Israel und der Iran ihre Angriffe wieder eingestellt. Das bestätigte Israels Ministerpräsident Benjamin Netanyahu in einer Videobotschaft. Er drohte dem Iran jedoch mit neuen Schlägen, sollte Israel erneut angegriffen werden. Zuvor hatte das iranische Militär seine Angriffe für beendet erklärt. Es warnte aber Israel, die Hisbollah im Südlibanon anzugreifen. Der israelische Verteidigungsminister wies die Drohungen zurück. Der Einsatz gegen die Miliz werde fortgesetzt. Nach dem Brand in einem Umspannwerk in Reutlingen in Baden-Württemberg vermuten die Ermittler eine Brandstiftung. Innenminister Manuel Hagel sagte am Abend, der Verdacht laute auf vorsätzliche Brandlegung und Störung öffentlicher Betriebe. Der Staatsschutz und das Antiterrorzentrum hätten die Ermittlungen übernommen. Durch den Brand war es am Morgen in Reutlingen und umliegenden Gemeinden zu einem großflächigen Stromausfall gekommen. Der Schaden geht in die Millionen. Deutschland und Frankreich haben einen neuen Vorschlag für eine Reform der EU-Fluggastrechte eingebracht. Danach sollen Fluggäste bei Absagen oder Verspätungen ab 3 Stunden einheitlich 250 Euro bekommen. Bisher richtet sich die Entschädigung nach der Entfernung. Bei Kurzstrecken bekommen Reisende 250 Euro, bei längeren Strecken mehr. Vertreter der 27 EU-Staaten und das EU-Parlament verhandeln schon länger über die Reform. Die Gespräche sind jedoch festgefahren. Die Zahl der Beratungen am bundesweiten Hilfetelefon Gewalt gegen Frauen hat einen neuen Höchststand erreicht. Wie das Bundesamt für Familie und zivilgesellschaftliche Aufgaben mitteilte, wurde die Hotline im vergangenen Jahr rund 70.000 Mal angerufen. Das entspreche im Schnitt 190 Beratungen pro Tag. Anlass für die Kontaktaufnahme sei in den meisten Fällen häusliche Gewalt gewesen. Das Hilfetelefon gibt es seit 2013. Seitdem hat sich die Zahl der Beratungen verdreifacht. Das waren die Nachrichten.
9: Und jetzt beim MDR Jump der zuverlässigste Verkehrsservice im Osten. Wir fangen an mit der A2 Richtung Hannover, hier zwischen Wohlin und Ziesa. 8 Kilometer Stau, es dauert eine ganze Dreiviertelstunde länger. Die A4 Frankfurt Richtung Dresden wird zwischen Glaucha Ost und Hohenstein-Ernsthal wegen Instandsetzungsarbeiten im Baustellenbereich ab 19.30 Uhr, also ungefähr eine halbe Stunde bis morgen früh, ca. 5 Uhr gesperrt. A4 Görlitz Richtung Dresden am Grenzübergang Ludwigsdorf, hier Stau bei der Einreise, dauert eine Viertelstunde länger. Und bitte Vorsicht auf der A13 Richtung Berlin. Zwischen Ruhland und Schwarzheide, hier liegt ein toter Greifvogel auf der mittleren Fahrspur. Vorsicht bitte auch auf der A71 Richtung Sangerhausen, zwischen Poppenhausen und Bad Kissingen-Oerlenbach. Da liegt ein Eimer auf der Fahrbahn. Die A71 Schweinfurt-Sangerhausen ist zwischen Kölleda und Heldrungen in beiden Richtungen wegen Wartungsarbeiten im Schmücketunnel bis morgen früh ca. 6 Uhr gesperrt. Und die A71 Richtung Schweinfurt ist zwischen Oberhof und Suhlzeller Mehlis wegen Wartungsarbeiten im Tunnel Hochwald bis morgen auch ungefähr 6 Uhr gesperrt. Und dann noch eine Meldung von der B189 Stendal-Osterburg auf der Ortsumfahrung Großschwechten. Hier in beiden Richtungen ein Unfall und deswegen gesperrt. Es wird außerdem geblitzt. 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Einmal geht's los auf der B6N zwischen den Abzweigen Großpaschleben und Trinum. In Bloerschützen Blitzer und zwar in Richtung Bautzen. In Hermsdorf in der Naumburger Straße hier stadteinwärts. Stadtauswärts in Jena in der Karl-Liebknecht-Straße. Und dann haben wir noch einen Blitzer in Jena-Lobeda hier in der Erlanger Allee. Diesmal wieder stadteinwärts. Wenn ihr noch unterwegs seid und was gesehen habt, das war es hier von meiner Seite. Ihr könnt aber noch mehr hinzufügen, dann ruft uns gerne an, wie immer kostenfrei. Die Nummer ist 0800 123 2340. Oh, ich hoffe, ihr habt den Tag heute genießen können und vor allem das Wetter. Es war herrlich da draußen, aber leider geht's auch schon so langsam dem Ende zu. Es gibt noch ein bisschen Abendsonne so in der Oberlausitz. Ansonsten eigentlich fast überall schon bedeckter Himmel und von Westen her so zwischen Harz und Mansfelder Land, da kommen schon die ersten kleinen Regentropfen runter. Vorwiegend ist es aber noch, muss man sagen, trocken und vor allem ja schön warm. Die Temperaturen in Delitzsch 24 Grad gerade noch gemessen, in Halle sind es 25, in Jena sogar 26 Grad, bevor dann heute Nacht vor allem dicke Wolken unterwegs sind und von Westen her noch ein bisschen mehr Regen auf uns zukommt. Es bleibt aber relativ mild bei 17 bis 13 Grad und morgen dann aber weniger Sonne, deutlich mehr Wolken und immer mal wieder Regenschauer plus auch Gewitter möglich und morgen dann auch ein bisschen kühler als heute bei 17 bis 22 Grad. 5 nach 7.
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9: Jo, wie immer, jeden Abend ab 19 Uhr schauen wir eine Stunde lang darauf, was heute wichtig ist und war. Und da geht unser Blick zuallererst nach Magdeburg, zum Prozess um Taleb A, der im Dezember 2024 mit einem Auto mehr als 300 Menschen verletzt und 6 Menschen getötet hat. Und der Prozess um diese Tat, der dauert weiter an. Und heute war da ein besonderer Tag, weil die Nebenkläger heute nochmal abschließend zu Wort gekommen sind. Und die haben das genutzt. Und wie? Und wie lange der Prozess noch gehen könnte? Dazu gleich mehr hier bei den Themen des Tages. Heute mit mir, mit Jonathan Doll.

0: Welche Strafe bekommt Taleb A., der Attentäter von Magdeburg? Der Mann, der im Dezember 2024 mit einem Mietwagen auf den Weihnachtsmarkt in Magdeburg gerast ist und dabei 6 Menschen getötet und mehr als 300 Menschen verletzt hat. Ihr hört die Themen des Tages beim Der Jump wie jeden Abend mit dem neuesten Update, was heute wichtig ist. Und der Prozess gegen den 52-Jährigen aus Saudi-Arabien, der läuft ja schon seit Ende November letzten Jahres. Heute war aber der 37. Prozesstag und das Besondere heute, die Nebenkläger, die bekamen heute nochmal die Möglichkeit, sich Gehör zu verschaffen. Lars Frohmüller, unser Reporter in Magdeburg, der war dabei. Lars, wie haben denn die Opfer ihre Möglichkeit heute genutzt, sich noch einmal Gehör zu verschaffen?
1: In den Abschlussplädoyers haben zunächst die Verteidiger der Nebenklage, aber später auch Opfer und Betroffene des Anschlags in Magdeburg dem Gericht direkt ins Gewissen gesprochen. Zum Teil klagten die Nebenkläger an, dass das Gericht dem Attentäter, dem Amokfahrer, viel zu viel Zeit und Raum im Prozess eingeräumt haben. Und auf der anderen Seite wären Aussagen der Prozessbeteiligten, beispielsweise des Vaters des verstorbenen Jungen, hier zu kurz ausgefallen, weil er sich dann während des Prozesstages nicht mehr traute, nachdem der Richter ihm ins Wort gegriffen ist, noch einmal anzusetzen und seine Ausführungen weiter fortzuführen. Und am Ende wird es auch um die Frage gehen, war es denn eine Amokfahrt oder sogar Terror? Die Nebenklagerechtsanwälte haben noch einmal klargemacht, dass sie beides in Betracht ziehen und dem Gericht jetzt auch ins Gewissen gesprochen, dass diese beiden Aspekte bei der Urteilsfindung auf jeden Fall berücksichtigt werden sollen.
0: Jetzt sind es ja noch einige Prozesstage bis Ende Juni, die angesetzt sind. Wie ist denn die Tendenz? Wie wird am Ende zumindest wahrscheinlich das Urteil lauten?
1: Ja, das Urteil, das wird noch im Juni erwartet. Man geht davon aus, dass die Anträge der Staatsanwaltschaft und der Nebenklage dann auch Berücksichtigung finden. Am Ende läuft es auf eine lebenslange Freiheitsstrafe mit anschließender Sicherheitsverwahrung hinaus. Heute kam aber noch als zusätzlicher Punkt durch die Nebenklage, dass die Nebenklage sich wünschen würde, dass die Kosten des Prozesses für die Opfer auch durch den Angeklagten getragen werden.
0: Das Urteil gegen Taleb A. wird also noch diesen Monat erwartet. Der Überblick über den heutigen Prozesstag war das. Zusammengefasst von meinem Kollegen Lars Frohmüller in Magdeburg. Vielen Dank.
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0: Fernsehen macht dumm. Wird ja immer wieder gesagt, aber jetzt scheint wohl wirklich ein bisschen was dran zu sein. Ihr hört die Themen des Tages bei MDR Jump, wie immer mit den aktuell wichtigen Themen des Tages eben. Und es gibt wohl immer mehr Menschen wie mich, deren Filmkonsumverhalten sich verändert. Also sprich, die ein Handy anhaben, während da im Fernsehen parallel was läuft. Und die Streaming-Anbieter, die sollen wohl jetzt genau darauf reagiert haben. Das hat sich mein Kollege Pascal Kiss aus der ARD-Wissenschaftsredaktion genau angeschaut. Pascal, erklär noch mal genau, was ist denn der Anlass jetzt dafür?
1: Es gibt dazu noch keine harten Zahlen, aber aus der Filmbranche gibt es Stimmen, dass Streaming-Anbieter wie Netflix oder Amazon einen Teil der Serien und Filme auf ein Publikum anpassen, das weniger aufmerksam Serien verfolgt. Und dafür gibt es durchaus auch Hinweise. Der Effekt ist vom klassischen Fernsehen schon länger bekannt, dass er nebenher läuft, ein klassisches Nebenbei-Medium geworden ist und dann die Audiospur wichtiger wird, also mehr zugehört wird statt zugeschaut. Neu ist, dass das jetzt auch bei Serien und Filmen von Streaming-Anbietern beobachtet werden kann. Und das wird in den Serien und Filmen immer sichtbarer, sagen Kritiker. Und ganz klar, wenn ein Film oder eine Serie für ein weniger aufmerksames Publikum gemacht wird, dann verändern sich natürlich die Inhalte.
0: Ist ein bisschen so wie die Katze beißt sich selbst in den Schwanz, ne? Weil wenn dann wieder das anders gemacht wird, dann will ich ja noch mehr nebenbei machen. Aber wie genau versuchen denn jetzt diese Anbieter, Filme und Serien so anzupassen, damit die Menschen irgendwie weiter dabei bleiben?
1: Ein Stilmittel sind natürlich sicher Wiederholungen, also dass Dialoge häufiger vorkommen. Die Szenen können auch rein visuell einfacher gestaltet werden, damit sie schneller erfasst werden können. Das heißt zum Beispiel, dass die Szenen heller ausgeleuchtet werden oder Dialoge sind immer in etwa gleich laut, auch wenn geflüstert wird. Eigentlich gilt ja im Film die Regel Show, don't tell, also zeige und erzähle nicht darüber. Jetzt könnte daraus mehr und mehr Show and Tell werden, also zeige es, aber erzähle auch mehr darüber. Figuren können dann auch explizit mal sagen, was sie tun, fühlen, planen, damit auch abgelenkte Zuschauer noch ein Stück weit mitkommen. Es gibt auch Medienberichte, dass zum Beispiel Netflix im Laufe von Produktionen den Hinweis gegeben hat, die Handlungen im Dialog 3- oder 4-mal zu wiederholen. Man muss aber sagen, das betrifft sicherlich nur einen Teil der Serien und Filme. Es gibt auch Gegenbeispiele, die ganz klar auf die volle Aufmerksamkeit des Publikums setzen.
0: Trotzdem ein bisschen verrückt, wenn man drüber nachdenkt. Offenbar hat schon die Mehrheit der Menschen beim Film und Fernsehschauen das Handy parallel mit an. Und die Streaming-Anbieter, die passen ihre Videos logischerweise jetzt darauf an. Danke Pascal Kiss für den Überblick hier bei den Themen des Tages.
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0: Wunderschönen Montagabend. Es ist gleich 7:30 und ihr hört die Themen des Tages hier bei MDR Jump. Und das heißt, jetzt haben wir das neueste Update für euch und zwar mit den Nachrichten zur halben Stunde. Und die gibt's von Jean-Marc Heukemes.
1: Bei einem israelischen Luftangriff ist im Südlibanon auch UNESCO-Welterbe getroffen worden. Nach Angaben des Kulturministers beschädigten die Kampfflugzeuge eine archäologische Stätte in der Hafenstadt Tyros. Er forderte das israelische Militär auf, nicht auf antike Kunstschätze zu zielen. Vor der CDU-Parteizentrale in Berlin haben Studierende gegen einen Stopp der geplanten BAföG-Erhöhung demonstriert. Die Polizei sprach auf MDR-Anfrage von etwa 40 Teilnehmenden. Der Protest war vom DGB und mehreren Einzelgewerkschaften unterstützt worden. Altenburgs Bürgermeister André Neumann regiert seit heute eine Woche lang in einem mittelalterlichen Kostüm. Der CDU-Politiker löst damit seinen Einsatz aus der verlorenen Stadtwette auf dem Weihnachtsmarkt ein. Das historische Gewand will er auch bei offiziellen Terminen tragen.
0: Und jetzt beim der Jump der Blick auf die Straßen. A2 Richtung Hannover zwischen Wohlin und Ziesa, 8 Kilometer Stau, hier dauert es mittlerweile eine ganze Stunde länger. Die A4 Frankfurt Richtung Dresden ist zwischen Glauchau Ost und Hohenstein-Ernsthal wegen Instandsetzungsarbeiten im Baustellenbereich bis morgen früh ungefähr 5 Uhr gesperrt. A4 Görlitz Richtung Dresden am Grenzübergang Ludwigsdorf gibt's Stau bei der Einreise, plant hier 15 Minuten mehr ein. Die A9 Richtung Berlin ist zwischen Beelitz und Beelitz-Heilstetten wegen Bauarbeiten ab 20 Uhr, also ungefähr ab in einer halben Stunde, bis morgen früh ca. 5 Uhr gesperrt. Die A71 Schweinfurt-Sangerhausen ist zwischen Kölleda und Heldrungen in beiden Richtungen wegen Wartungsarbeiten im Schmücketunnel auch gesperrt und zwar bis morgen früh ungefähr 6 Uhr und ähnlich ist es im Tunnel Hochwald. Die A71 ist das wieder Richtung Schweinfurt und da zwischen Oberhof und Suhlzeller Mehles. Da gibt es auch Wartungsarbeiten im Tunnel und da ist es bis morgen früh um 6 auch gesperrt. Und dann noch eine Meldung von der B189 Stendal-Osterburg. Hier auf der Ortsumfahrung Großschwechten ist auch die Ortsumfahrung gesperrt wegen eines Unfalls. Gilt für beide Richtungen. Es wird auch noch geblitzt, unter anderem in Blöerschutz in Richtung Bautzen. Dann haben wir einen Blitz an Eisenach in der Altstadtstraße in beiden Richtungen hier. In Hermsdorf in der Naumburger Straße hier stadteinwärts. Dann haben wir einen Blitz an Jena in der Kai-Liebknecht-Straße hier stadtauswärts und noch einen in Jena-Lobeda in der Erlanger Allee hier stadteinwärts. Das war's von meiner Seite. Vielleicht seid ihr ja noch unterwegs und habt was gesehen. Dann meldet das doch total gerne bei uns, egal ob Staus oder Blitzer. Die Nummer ist kostenfrei wie immer unter der 0800 123 2340. So, jetzt nochmal alles Warme und Trockene von heute genießen und aufsaugen, weil ab morgen wird es leider wieder wechselhafter und das begleitet uns eigentlich auch bis zum Wochenende so. Und so ganz langsam geht's auch heute Abend schon los damit, weil zwischen Harz und Mansfelder Land, da gibt's schon die ersten vereinzelten Regentropfen. Ansonsten aber vor allem bedeckt und so ein bisschen Abendsonne, die gibt's auch noch, unter anderem in der Oberlausitz. Und es ist vor allem ja noch eigentlich ziemlich schön warm. Temperaturen fast überall über 20 Grad, teilweise deutlich. Und heute Nacht wird es auch eher mild. 17 bis 13 Grad erwarten uns da, aber dann eben wieder mehr Wolken und von Westen her auch wieder etwas mehr Regen, der auf uns zukommt. Und dann starten wir morgen gemeinsam in den Dienstag. Da deutlich weniger Sonne, mehr Wolken, mehr Regenschauer und teilweise auch Gewitter und morgen auch ein bisschen kühler als heute bei gerade einmal 17 bis 22 Grad.
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0: Fotos posten ja, aber Hände zeigen nein. So hört man das die Tage öfter, vor allem bei Social Media. Wir starten rein in die zweite Hälfte der Sendung und wie jeden Abend geht's da um die Themen, die für uns heute wichtig sind.

Und da hält sich in den letzten Tagen eine hartnäckige Theorie. Und zwar, dass eure Fingerabdrücke auf Fotos geklaut werden könnten, solltet ihr die öffentlich posten. Und da ja immer mehr Geräte mit Fingerabdruck gesichert sind, soll man eben Fotos besser nicht mehr posten, auf denen die eigenen Hände sichtbar sind. Stimmt das oder ist das einfach Hysterie? Wir haben uns das angeschaut. Gleich mehr dazu hier bei den Themen des Tages.

0: Habt ihr das gehört? Postet ja keine Fotos von euren Händen und euren Fingern bei Social Media. Hier sind die Themen des Tages am Montagabend mit allem, was für heute für euch wichtig ist. Und vielleicht habt ihr diese Warnung schon mal gehört, weil die vermeintliche Gefahr ist, Hacker können aus den Fotos eure Fingerabdrücke sichtbar machen und damit dann Sicherheitsvorkehrungen und Sperren umgehen. Was genau ist da dran? Mein Kollege Matthias Rohrschneider, der hat sich für uns schlau gemacht.
1: Also erstmal ganz klar, IT-Sicherheitsexperten sagen ganz klar, ja, es ist möglich, den Fingerabdruck aus einem Foto zu kopieren. Zum Beispiel, wenn man auf einem Foto ein Peace-Zeichen macht, also die Fingerkuppen gut zu sehen sind, dann können Betrüger ganz nah ranzoomen, den Fingerabdruck erkennen und abspeichern.
0: Das ist ja unfassbar. Und dann?
1: Ja, gute Frage. Alles, was dann kommt, ist nämlich ziemlich aufwendig. Mit KI, mit moderner Bildbearbeitung und mit einem speziellen 3D-Drucker könnten sich die Hacker aus dem Foto eurer Hände dann eine Art Gummifinger ausdrucken lassen und dann damit Smartphones, Laptops oder auch Türschlösser öffnen.
0: Das klingt ein bisschen wie bei James Bond oder Mission Impossible, oder? Ja. Aber was schätzen denn die IT-Sicherheitsexperten? Wie groß ist die Gefahr?
1: Also da sind sich die meisten Experten einig und schätzen die Gefahr eher gering ein, weil erstens, wie gesagt, hoher Aufwand und man muss ja auch erstmal an das betroffene Handy oder den Laptop rankommen. Allerdings, in Zukunft könnte das vielleicht anders werden, weil es wird dann immer mehr Autos geben, die sich mit dem Fingerabdruck öffnen lassen und auch sogenannte smarte Haustüren, also Haustüren, für die man nur noch den Finger und kein Schlüssel mehr braucht. Und da könnte das dann vielleicht schon mehr eine Rolle spielen.
0: Aber Matthias, sag mal ehrlich, lohnt sich der Aufwand, also all das zu machen, um in ein Haus reinzukommen?
1: Na, ist schon schwierig. Fenster einwerfen ist vermutlich einfacher.
0: Okay, also wer sich Sorgen macht, der sollte gerade beim Posten von Händen auf Fotos bei Social Media ein bisschen vorsichtig sein. Aber laut Experten ist die Gefahr für einen Betrug aktuell eher gering. Mein Kollege Matthias Rohrschneider, danke für den Überblick.
2: Bitte.

ist doch mal ein perfekter Song für den Sommer, oder? Kann man sich richtig vorstellen, wenn bald endlich die Sommerferien losgehen, man Richtung Sonnenuntergang fährt und diesen geilen Song anmacht. Beim Der Jump habt ihr gerade gehört, Temper City mit Self-Aware. Und damit enden auch schon wieder die Themen des Tages für heute. Eine Stunde waren das mit den wichtigsten Updates von dem heutigen Tag. Und hier übernimmt ab 8 der Kollege Michael Rolfsteck. Und der schaut mit euch unter anderem auf WM-Songs. Und so ein paar davon habt ihr bestimmt sofort parat. Die gehen uns auch nie wieder aus dem Kopf. Und deswegen verabschiede ich mich heute ganz fröhlich mit so einem Waka Waka oder so ein 54, 74, 90, 2026. Und gerne, wenn ihr wollt, bis morgen 19 Uhr. Und habt jetzt ganz viel Spaß beim MDR Jump Pop, die Abendshow. Tschüss.

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3: Um 20 Uhr mit Jean-Marc Heukemes. Die Grünen haben der Bundesregierung faktisch die Schuld am Scheitern des deutsch-französischen Kampfflugprojekts gegeben. Parteichefin Franziska Brandner sagte dem Handelsblatt, die CDU-geführte Koalition habe nicht genügend Führungskraft gezeigt und versagt. Es reiche nicht nur auf eine Blockadehaltung der beteiligten Industriekonzerne zu verweisen. Gerade dann hätte die Politik Führung zeigen und sich durchsetzen müssen, meinte Brandner. Am Nachmittag war bekannt geworden, dass Bundeskanzler Friedrich Merz und Präsident Emmanuel Macron das gemeinsame Rüstungsvorhaben gestoppt haben. Die Projektpartner Dassault und Airbus hatten sich nicht einigen können, wer von ihnen die Führung übernimmt. Nach dem jüngsten Schlagabtausch haben Israel und der Iran ihre gegenseitigen Angriffe wieder eingestellt. Das bestätigte Israels Ministerpräsident Benjamin Netanyahu in einer Videobotschaft. Er drohte dem Iran jedoch mit neuen Schlägen, sollte Israel erneut angegriffen werden. Zuvor hatte das iranische Militär seine Angriffe für beendet erklärt. Es warnte aber Israel davor, die Hisbollah im Südlibanon erneut anzugreifen. Nach dem Brand in einem Umspannwerk in Reutlingen gehen die Ermittler von Brandstiftung aus. Baden-Württembergs Innenminister Manuel Hagel sagte am Abend, der Verdacht laute auf vorsätzliche Brandlegung und Störung öffentlicher Betriebe. Der Staatsschutz und das Antiterrorzentrum hätten die Ermittlungen übernommen. Durch den Brand war es am Morgen in Reutlingen und umliegenden Gemeinden zu einem großflächigen Stromausfall gekommen. Deutschland und Frankreich haben einen neuen Vorschlag für eine Reform der EU-Fluggastrechte eingebracht. Danach sollen Fluggäste bei Absagen oder Verspätungen ab 3 Stunden einheitlich 250 Euro bekommen. Bisher richtet sich die Entschädigung nach der Entfernung. Bei Kurzstrecken bekommen Reisende 250 Euro, bei längeren Strecken mehr. Vertreter der 27 EU-Staaten und das EU-Parlament verhandeln schon länger über die Reform. Die deutsche Fußballnationalmannschaft hat ihr WM-Quartier im US-Bundesstaat North Carolina bezogen. Nach einem rund 2-stündigen Flug aus Chicago fuhr der DFB-Tross in 3 großen Reisebussen zu dem Nobelhotel in der Stadt Winston-Salem. Noch am Abend bat Bundestrainer Julian Nagelsmann das Team zu einem ersten öffentlichen Training. Die 3000 Tickets dafür waren in nur 4 Minuten vergriffen. Das waren die Nachrichten. Das Wetter. In der Nacht vorübergehend größere Wolkenlücken, von Westen her dann leichte Schauer. Das Ganze bei Tiefstwerten von 17 bis 13 Grad. Morgen dann gelegentlich Schauer und am Nachmittag auch Gewitter möglich. Das Ganze bei Höchsttemperaturen von 17 bis 22 Grad und windig. Die Zeit 20.03 Uhr.
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4: A2 Richtung Hannover zwischen Wollin und Ziesa 5 Kilometer Stau. Die A4 Frankfurt Richtung Dresden ist zwischen Glauchau Ost und Hohenstein-Ernsthal wegen Instandsetzungsarbeiten im Baustellenbereich bis morgen früh ca. 5 Uhr gesperrt. Die A9 Richtung Berlin wird zwischen Belitz und Belitz-Heilstätten wegen Bauarbeiten ab 20 Uhr bis morgen früh ca. 5 Uhr gesperrt. Die A71 Schweinfurt-Sangerhausen ist zwischen Köllida und Heldrungen in beiden Richtungen wegen Wartungsarbeiten im Schmücketunnel bis morgen früh ca. 6 Uhr gesperrt. Die A71 Richtung Schweinfurt ist zwischen Oberhof und Suhl-Zellamelis wegen Wartungsarbeiten im Tunnel Hochwald bis morgen früh ca. 6 Uhr gesperrt. B189 Stendal-Osterburg auf der Ortsumfahrung Großschwechten Behinderungen nach einem Unfall.
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5: mit Michael Reufschläg. Hallo, und gleich geht es darum, wie sich das deutsche Vereinswesen stärken lässt mit einem originellen, kostenpflichtigen Ansatz. Hier ist der aktuelle Hit von Olivia Rodrigo, Drop Dead.
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0: 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Hallo zusammen, hier ist Pop, die Abendshow von SWR 3 mit MDR Jump. Und das deutsche Vereinswesen lebt, denn der zentrale Dombauverein in Köln meldet großen Zulauf. Seit klar ist, dass der Kölner Dom ab Juli 12 Euro Eintritt kosten wird. Seitdem sind nämlich 1200 neue Mitgliedseinträge eingegangen. Theresa Seiter aus unserem Abendshow-Team.
1: Normalerweise sind das 20 Anträge pro Woche. Ja, jetzt 1200.
0: Was kostet die Mitgliedschaft?
1: 20 Euro im Jahr. Das heißt, wenn du den Dom zweimal angeschaut hast, dann hast du das Geld schon wieder drin.
0: Ja, aber wer geht denn zweimal in den Dom? Also Gottesdienste bleiben ja weiter kostenlos.
1: Ja.
0: Also wenn du in Gottesdienst möchtest, wenn du einfach zur Gemeinde dort gehörst, musst du nicht zahlen. Einheimische schauen sich die Sehenswürdigkeiten in ihrer eigenen Stadt sowieso nie an.
1: Das stimmt, ja.
0: Und als Tourist gehst du doch einmal hin und dann hast es. Also wer zahlt 20 Euro, wenn es auch für 12 ginge mit einem Besuch?
1: Vielleicht gibt es irgendwelche versteckten Attraktionen, von denen wir nichts wissen. So eine Achterbahn hinter der Kanzel oder so ein Freefall Tower im Turm.
0: So, vielleicht ist es das. Vielleicht ist das auch einfach der neue Anreiz, um Mitglieder in seinen Verein zu locken. Es ist ja eigentlich auch eine gute Idee, wenn das funktioniert. Der Alpenverein könnte die Ansicht der Alpen kostenpflichtig machen. Also wenn du in der Gegend Urlaub machst und aus dem Fenster rausguckst, kostet plötzlich was. Es sei denn, du gehst halt in den Alpenverein rein, dann lohnt sich das. Der FC Bayern München könnte eine Meisterschaft garantieren, um neue Mitglieder zu bekommen.
1: Es gibt
0: das
1: wäre was.
0: So viele Möglichkeiten.
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0: 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Hier ist Pop, die Abendshow, jetzt mit neuer Musik von Kami, einer Singer-Songwriterin, die in Köln aufgewachsen ist, in einer sehr künstlerischen Familie. Dementsprechend hat sie selbst schon früh angefangen mit Klavierunterricht, da war sie 7. Dann war sie auf dem Musikgymnasium, hat sich später dann auf Jazz und Popgesang spezialisiert und muss ab Juli 12 Euro zahlen, wenn sie sich für die Orgel im Kölner Dom interessiert. Jetzt ist sie gerade als Support-Act für Philipp Poisel unterwegs und da kann man nur sagen, das ist ein musikalisches Match, das passt. Übermorgen sind sie in Wolfhagen, Donnerstag in Heidelberg und am 25. Juli in Regensberg. Freitag hat sie diesen neuen Song rausgebracht. Kami mit Seit ich dich mag.
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1: Das ist ganz neu von Kami, C-A-M-I, und heißt Seit ich dich mag.
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1: In der Nacht überwiegen die Wolken in Deutschland und es kommt zu einigen, zum Teil kräftigen Schauern. Morgen fällt anfangs gebietsweise schauerartiger Regen, vereinzelt mit Blitz und Donner. Im Tagesverlauf ziehen sich die Regenwolken mehr und mehr in den Südosten zurück. Sonst wechseln sich dichte Wolken und Auflockerungen mit sonnigen Abschnitten am Himmel ab. Vor allem im Norden und Nordwesten kommt es zu Schauern und Gewittern. Es werden nur noch 15 bis 22 Grad erreicht.
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2: Die A4 Frankfurt Richtung Dresden ist zwischen Glauchau-Ost und Hohenstein-Ernsttal wegen Instandsetzungsarbeiten im Baustellenbereich bis morgen früh ca. 5 Uhr gesperrt. Die A9 Richtung Berlin wird zwischen Belitz und Belitz-Heilstätten wegen Bauarbeiten bis morgen früh ca. 5 Uhr gesperrt. Die A71 Schweinfurt-Sangerhausen ist zwischen Kölleda und Heldrungen in beiden Richtungen wegen Wartungsarbeiten im Schmücketunnel bis morgen früh ca. 6 Uhr gesperrt. Die A71 Richtung Schweinfurt ist zwischen Oberhof und Suhl-Zellamelis wegen Wartungsarbeiten im Tunnel Hochwald bis morgen früh ca. 6 Uhr gesperrt. B189 Stendal-Osterburg auf der Ortsumfahrung Großschwechten Behinderungen nach einem Unfall.
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0: wär's das gewesen von Max Giesinger. Hier ist Pop, die Abendshow mit Michael Reufsteck. Worauf sind Agenturen eigentlich spezialisiert? Also Künstleragenturen. Also, Booking von Künstlern ist mit Sicherheit eine Sache. Dann Organisation, Vermittlung, Verträge vielleicht.
1: Ja, alles richtig.
0: Bei der Agentur All Artists Agency kommt da noch Hellsehen dazu. Die schreiben über die Künstlerin Jacquetine. Jacquetine, eine 19-jährige zukünftige Ikone aus Melbourne. Zukünftige Ikone, schreiben die. Hellsehen. Wenn sie das wird, dann können sie sagen, wir haben es schon immer gewusst. Und wenn nicht, dann hatte halt die Glaskugel schlechten Empfang. Hier ist Jacquetine mit Tell Me, I Heard It From.

letzten paar Sekunden dieses Hits erinnern. Ein bisschen an Mark Ronson und Miley Cyrus, Nothing Breaks Like a Heart. Das ist der, im Vergleich der neue von Jacquardine. Ja, gut, aber auch nur ein bisschen und es wird ja nicht oft auffallen, denn das ist ja meistens der Teil, über den blöde Radiomoderatoren eh drüber quatschen. Tell Me heißt dieser Song und dann kommt in Klammern I Heard It From My Father, ist von Jacquardine und das unterscheidet sie von diesem. Denn bei Drops of Jupiter von Train steht das Tell Me in Klammern.

Der Star der aktuellen Doku Kylie Minogue. Stellt euch vor, die hätte für diese Doku abgesagt. Dann hätte Netflix echt Probleme gehabt, jemanden Prominenten zu finden namens Kylie.

Dua Turner, geborene Lipa mit Illusion. Hat sie seinen Namen angenommen? Nein, ich glaube nicht. Und allmählich, ganz allmählich, beschleicht mich das Gefühl, dass meine Einladung zur Hochzeit irgendwo in der Post verloren gegangen ist. Ja, ist schon gut. Ich hätte bestimmt eh nicht gekonnt. 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
1: Um 21 Uhr mit Jean-Marc Heukmes. Die Grünen haben der Bundesregierung faktisch die Schuld am Scheitern des deutsch-französischen Kampfflugprojekts gegeben. Parteichefin Franziska Brandner sagte dem Handelsblatt, die CDU-geführte Koalition habe nicht genügend Führungskraft gezeigt und versagt. Es reiche nicht, nur auf eine Blockadehaltung der beteiligten Industriekonzerne zu verweisen. Gerade dann hätte die Politik Führung zeigen und sich durchsetzen müssen, meinte Brandner. Am Nachmittag war bekannt geworden, dass Bundeskanzler Friedrich Merz und Präsident Emmanuel Macron das gemeinsame Rüstungsvorhaben gestoppt haben. Nach dem jüngsten Schlagabtausch haben Israel und der Iran ihre gegenseitigen Angriffe wieder eingestellt. Das bestätigte Israels Ministerpräsident Benjamin Netanyahu in einer Videobotschaft. Er drohte dem Iran jedoch mit neuen Schlägen, sollte Israel erneut angegriffen werden. Zuvor hatte das iranische Militär seine Angriffe für beendet erklärt. Es warnte aber Israel vor neuen Angriffen auf die Hisbollah im Südlibanon. Der frisch gewählte Oberbürgermeister von Aue-Bad Schlema, Markus Hoffmann, sieht als wichtigste Aufgabe zum Amtsstart die Haushaltsplanung. Der CDU-Politiker sagte dem MDR, der Etat für das kommende Jahr habe mit Blick auf die Landesgartenschau Priorität. Ein weiteres Anliegen sei es, das Ordnungsamt personell zu stärken. Man brauche mehr Menschen draußen, die ansprechbar seien und für Sicherheit sorgten. Hoffmann hatte sich im zweiten Wahlgang knapp gegen einen Kandidaten der rechtsextremen Freien Sachsen durchgesetzt. Auf dem Flugplatz Jena-Schöngeleina können vorerst keine Segelflieger mehr starten oder landen. Grund sind massive Schäden durch Wildschweine. Die Tiere haben den Rasen auf der Start- und Landebahn umgepflügt und große Löcher hinterlassen. Bis zur Reparatur ist der Landeplatz nicht benutzbar. Um die Wildschweine künftig fernzuhalten, suchen der Fliegerclub und der Flugplatzbetreiber nun Sponsoren für einen neuen Zaun. Der Autor und Journalist Konstantin Richter ist am Abend in Hamburg mit dem Deutschen Sachbuchpreis ausgezeichnet worden. Der Börsenverein des Buchhandels ehrte Richter für sein Buch 300 Männer, Aufstieg und Fall der Deutschland AG. Darin schildert der Publizist das Netzwerk aus Bankiers, Industriellen und Lobbyisten, das bis in die 1990er Jahre hinein die Politik und Unternehmenskultur der Bundesrepublik geprägt hat. Das waren die Nachrichten. Das Wetter. In der Nacht vorübergehend größere Wolkenlücken, von Westen her dann auch leichte Schauer, das Ganze bei Tiefstwerten von 17 bis 13 Grad. Morgen gelegentlich Schauer und am Nachmittag dann auch Gewitter möglich bei 17 bis 22 Grad. Die Zeit 21.03 Uhr.
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2: Die A4 Frankfurt Richtung Dresden ist zwischen Glauchau-Ost und Hohenstein-Ernsthal wegen Instandsetzungsarbeiten im Baustellenbereich bis morgen früh ca. 5 Uhr gesperrt. A4 Görlitz Richtung Dresden im Tunnel Königshainer Berge Behinderungen durch einen defekten PKW. Die A9 Richtung Berlin wird zwischen Belitz und Belitz-Heilstätten wegen Bauarbeiten bis morgen früh ca. 5 Uhr gesperrt. A13 Richtung Dresden zwischen Starkow und Freiwalde ist die rechte Fahrspur wegen Bergungsarbeiten gesperrt. Die A71 Schweinfurt-Sangerhausen ist zwischen Köllida und Heldrungen in beiden Richtungen wegen Wartungsarbeiten im Schmücketunnel bis morgen früh ca. 6 Uhr gesperrt. Die A71 Richtung Schweinfurt ist zwischen Oberhof und Suhl-Zellermelis wegen Wartungsarbeiten im Tunnel Hochwald bis morgen früh ca. 6 Uhr gesperrt.
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3: Mit Michael Reifsteg, hallo. Wenn ihr wisst, dass sich Stulle auf Pulle reimt, dann ist das schon mal eine gute Voraussetzung, um bei unserem Quiz Reim dich mitzumachen. Wenn ihr darüber hinaus noch ein bisschen was wisst, dann kann das helfen, denn es ist nun mal auch ein Quiz. Und es reimt sich. Seid ihr dabei? Wir spielen Reim dich. Unter 0722 1 2011. 0722 1 2011. Hier ist Shabuzi.
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0: Mark Atlas und Fool.
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0: Willkommen zu einer neuen Runde Reim dich. Wir spielen mit Christian aus Brilon. Hallo Christian.
2: Hallo, guten Abend.
0: Hast Feierabend und bist auf dem Heimweg. Feierabend wovon? Was machst du?
2: Ich bin Textileinzelhändler, Buchsenverkäufer, wenn man im Sauerland sagt.
0: Buchsenverkäufer.
2: Und, genau, und bin gerade auf dem Heimweg.
0: Hat nichts mit Elektrik zu tun. Nein, eine Buchse ist einfach ein Beinkleid, eine Beinbekleidung, eine Hose.
2: So ist es.
0: Oder ist es, also ist nicht die Unterbuchs, ne? Es gibt auch Leute, die nennen nur die Unterhose tatsächlich Buchs, aber das ist ja eigentlich die Unterbuchs.
2: Nee, genau. Bei uns ist Buchse, Hose, Jeans, alles, was man als Beinkleid tragen kann. Aber es ist nur ein Oberbegriff. Wir haben natürlich alles Herrenmoden, Damenmoden und von daher.
0: Große Palette. Du bist jetzt im Radio in fast ganz Deutschland zu hören in dieser Abendshow. Das heißt nicht mehr lange und du bist der berühmteste Mann aus Brilon.
2: Der zweitberühmteste.
0: Da hast du richtig, ja, warte, da ist noch dieser andere. Wie heißt er noch?
2: Friedrich.
0: Friedrich. Der war's, genau. Na immerhin, die Nummer zwei ist doch was. Leg dich jetzt mal ins Zeug, dann klappt das vielleicht sogar mit der Nummer eins. 6 richtige Antworten in 30 Sekunden brauchen wir von dir auf Fragen, deren Antworten sich aufeinander reimen müssen. Das ist das Quiz. Die Antworten musst du erstens wissen und dann müssen sie sich noch aufeinander reimen. Wenn dir das gelingt, bist du unser Gewinner. Wenn nicht, dann nicht. Und wenn sich was nicht reimt, dann fresse ich dich.
2: Okay.
0: Legen wir los?
2: Schieß los,
0: ja. 30 Sekunden, reim dich. Das Getränk Spezi ist eine Mischung aus Orangenlimonade und was noch?
2: Cola.
0: Mit welchem Begriff bezeichnet man eine Welle, die durch das Publikum im Fußballstadion geht?
2: Laola.
0: Nenne einen italienischen Blauschimmelkäse.
2: Gorgonzola.
0: Wie heißt der deutsche Filmpreis?
2: Lola.
0: Welchen Nachnamen hat der Fußballtrainer Pep, der mal bei den Bayern und zuletzt bei Manchester Gagliola. City war? Und wie nennt man in der Damenmode ein langes, edles Schultertuch?
2: Oh, warte mal, das ist nicht mein Metier. Da muss ich jetzt mal überlegen, wie viele Sekunden habe ich noch?
0: Noch eine!
2: Warte mal, Stola.
0: Ja!
2: Das war natürlich eine Fachfrage.
0: Das war ein Heimspiel für dich.
2: Absolut.
0: Sehr gut. Und eine große Show, die du abgeliefert hast, Christian. Sehr
2: danke,
0: gut.
2: Danke.
0: Du bist heute Abend der berühmteste Mann aus Brilon und hast gewonnen. Herzlichen Glückwunsch dazu.
2: Herzlichen Dank.
0: Schönen Abend. Danke fürs Mitmachen. Wir schicken dir was.
2: Bis dann. Danke.

Bibi Rexha und Faithless New Religion. Manchmal läuft's. Morgen spielen wir wieder reimlich um die gleiche Zeit. Und vielleicht habt ja dann ihr das Glück, dass die entscheidende Frage eine Frage genau aus eurem Fachbereich ist.

0: Frage eine Coverversion oder ein Remix geben könnte von Far Away in America. Von 1994, die Village People und die deutsche Fußballnationalmannschaft damals zur WM in den USA. Oder wenigstens von Mexico Mi Amor. Von der Fußballnationalmannschaft von 1986 und Peter Alexander. Von den 70ern bis zu den 90ern mussten die Nationalmannschaften noch Hits singen. Und es wurden Hits. Und es könnten wieder welche werden. Man müsste sie einfach nur nochmal wiederverwenden. Die Länder stimmen. Aber ich hatte das Gefühl, nachdem wir darauf jetzt seit Tagen rumreiten, dass unser 100-Sekunden-Popper Bernd Lechler der Auffassung ist, man sollte sich etwas seriöser und fundierter mit dem Thema beschäftigen. Und deswegen geht's gleich um Fußballhits in einer neuen Folge von 100-Sekunden-Pop in 10 Minuten.
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6: In der Nacht überwiegen die Wolken in Deutschland und es kommt zu einigen, zum Teil kräftigen Schauern. Örtlich treten auch Gewitter auf. Morgen fällt anfangs gebietsweise schauerartiger Regen, vereinzelt mit Blitz und Donner. Sonst wechseln sich dichte Wolken und Auflockerungen ab. Vor allem im Norden und Nordwesten kommt es zu Schauern und Gewittern. Es werden nur noch 15 bis 22 Grad erreicht.
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7: Die A4 Frankfurt Richtung Dresden ist zwischen Glauchau Ost und Hohenstein-Ernsthal wegen Instandsetzungsarbeiten im Baustellenbereich bis morgen früh ca. 5 Uhr gesperrt. A4 Görlitz Richtung Dresden im Tunnel Königshainer Berge Behinderungen durch einen defekten PKW. Die A9 Richtung Berlin wird zwischen Belitz und Belitz-Heilstätten wegen Bauarbeiten bis morgen früh ca. 5 Uhr gesperrt. A13 Richtung Dresden zwischen Starkow und Freiwalde ist die rechte Fahrspur wegen Bergungsarbeiten gesperrt. Die A71 Schweinfurt-Sangerhausen ist zwischen Köllida und Heldrungen in beiden Richtungen wegen Wartungsarbeiten im Schmücketunnel bis morgen früh ca. 6 Uhr gesperrt. Die A71 Richtung Schweinfurt ist zwischen Oberhof und Suhl-Zellermelis wegen Wartungsarbeiten im Tunnel Hochwald bis morgen früh ca. 6 Uhr gesperrt. In Leipzig ist die Taucherer Straße zwischen Kieler Straße und Thekler Straße wegen eines Polizeieinsatzes gesperrt.
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0: I'm Here for Someone Else von Benson Boone.
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0: Es ist ein bisschen wie Weihnachten. Wenn eine Fußball-WM oder EM ist, gibt's dazu immer Hits, die die Stimmung aufgreifen. Three Lions von den Lightning Seeds, Zeit, dass sich was dreht von Herbert Grönemeyer, Waka Waka von Shakira. Es gibt die offiziellen Hymnen von FIFA oder der UEFA. Es gibt Songs der einzelnen Teilnehmerländer, der Sponsoren. Es gibt Songs der Fernsehsender.
2: Heute!
0: Aktuell singt Helene Fischer den Song für Magenta TV und ist Platz 1 der offiziellen deutschen Singlecharts. Und zu diesen vielen Songs gibt es natürlich auch viele Fun Facts. Bernd Lechler hat sie gesammelt.
3: Den schönsten Fußballhit hätte es fast nicht gegeben. Three Lions hat der englische Verband 1996 abgelehnt. Man wollte keinen EM-Song über Enttäuschungen, über 30 Years of Hurt. Ein mutiger Stadion-DJ in Wembley hat es einfach trotzdem gespielt. Erster offizieller WM-Song, 62, in Chile. El Rock del Mundial von Los Ramblers, bis heute die meistverkaufte chilenische Single. Damals handelten die Songs noch vom Spiel. Wenn die Kicker nicht sogar selber sangen. 74 wollte Bundestrainer Helmut Schön die Aufnahmesessions verbieten, weil sie das Training störten. Zum Glück wurden seine Jungs trotzdem Weltmeister. Ricky Martin kannten wir noch kaum, als er 1998 in Frankreich La Copa de la Vida sang. Mit seiner Show vorm Finale kam der Weltruhm. Und eine ganze Latin-Pop-Welle von Enrique Iglesias bis Jennifer Lopez und Shakira. Sie lernte beim Videodreh zum 2010er WM-Hit Waka Waka den baldigen Vater ihrer Kinder kennen, Spaniens Verteidiger Gerard Piqué. Das Jahr war eh gut. Auch wenn Kanan seinen Coca-Cola-WM-Hit Waving Flag umschreiben musste. Der handelte ursprünglich vom Bürgerkrieg in Somalia, aber WM-Hits sollen ja Laune machen. Und was einspielen? Herbert Grönemeyer hat viele Jahre nach seinem Sommermärchen-Hit verraten, die FIFA schulde ihm immer noch Geld. Das wird Shakira nicht passieren. Sämtliche Tantiemen ihres diesjährigen WM-Songs will sie spenden.
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The Cup of Life von Ricky Martin war dessen einziger Nummer 1-Hit in Deutschland. In den USA war er später Nummer 1 mit Livin' La Vida Loca. Da war das hier gar kein so großer Hit. Aber das liegt in erster Linie daran, dass die Amerikaner nur dann was mit Fußball anfangen können, wenn sie die WM selbst veranstalten müssen. Here's Holly Humberstone, To Love Somebody.

0: Leak It von Flo, schreibt man einfach F-L-O, ist ein Trio aus London und die Buchstaben sind einfach die Anfangsbuchstaben ihrer Namen, Stella, Georgia und René. Moment, nee, sind sie nicht. Dann wissen wir nicht, wofür der Bandname steht. Hey, danke an Dana, die uns gerade Grüße geschickt hat aus Athen. Dina, Grüße aus dem warmen Athen, wollte einfach mal Hallo sagen. Das finden wir super. Wir vermitteln gerne ein bisschen so ein Wärmegefühl, wenn gerade hier zwar Sommer ist, aber nirgendwo Ferien. Das vermitteln wir gerne auf diese Weise mit solchen Grüßen. Wenn ihr einfach auch mal von irgendwo Hallo sagen wollt, schickt uns gerne eine Nachricht 0722120111. Wir sind immer erreichbar per WhatsApp oder per Signal. Und ein anderer Weg, warme Gefühle zu vermitteln, könnte unter Umständen dieser sein, aber auch nur unter Umständen. Es ist die Durchsage von Entertainment-Direktor Knut aus dem durchschnittlichsten Ferienclub der Welt.
1: Hallo Cluburlauber, hier spricht wieder euer Knutti. Und auch heute haben wir ein High-Value-Entertainment für euch. Im Wellness-Tempel erwartet euch unser Guru und Küchenchef Yushnupur zu einer Reflexzonenmassage mit einem alten Presslufthammer. Für Sportfans zeigen wir auf der Großleinwand Aufnahmen von der Gewichtstützer-WM in China, wo die Besten der Welt versuchen, einen Sack Reis am Umfallen zu hindern. Und im Kids Club klemmen eure Gastgeber Biggie und Klausi zusammen mit den kleinen Rackern Gebrauchtwagenhändler-Visitenkarten in die Fensterscheiben der vor dem Club geparkten Autos. Und noch ein Tipp, wer sich immer über die langen Schlangen vor der Damentoilette ärgert, kann schon heute an der Rezeption für morgen einen Slot reservieren. Wir wünschen euch einen tollen Urlaubsabend. Euer Knutti.
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1: Um 22 Uhr mit Jean-Marc Heukemess. Die Grünen haben der Bundesregierung faktisch die Schuld am Scheitern des deutsch-französischen Kampfflugzeugprojekts gegeben. Parteichefin Franziska Brandner sagte dem Handelsblatt, die CDU-geführte Koalition habe nicht genügend Führungskraft gezeigt und versagt. Es reiche nicht, nur auf eine Blockadehaltung der beteiligten Industriekonzerne zu verweisen. Gerade dann hätte die Politik Führung zeigen und sich durchsetzen müssen, meinte Brandner. Am Nachmittag war bekannt geworden, dass Bundeskanzler Friedrich Merz und Präsident Emmanuel Macron das gemeinsame Rüstungsvorhaben gestoppt haben. Das Thüringer BSW drängt auf einen zeitnahen Ausbau der Mitte-Deutschland-Bahnverbindung. Der verkehrspolitische Sprecher der Landtagsfraktion Roberto Kobel sagte in Erfurt, der Bund müsse zu seiner Zusage stehen und endlich die erforderlichen Mittel bereitstellen. Die Arbeiten müssten möglichst bald beginnen. Geplant ist, die Strecke zwischen Weimar, Gera und Gößnitz zu elektrifizieren. Zudem soll sie teilweise zweigleisig ausgebaut werden. Das sächsische Kultusministerium will im kommenden Schuljahr noch mehr Lehrkräfte an andere Schulen abordnen. Kultusminister Konrad Clemens sagte, oberste Priorität habe, dass weniger Unterricht ausfalle. Alle Schülerinnen und Schüler sollten bestmöglich versorgt werden. Die genaue Anzahl der Abordnungen stehe noch nicht fest. Clemens versprach zugleich, die neuen Einsatzorte künftig früher zu kommunizieren. Der Philologenverband plädierte bei Abordnungen für Freiwilligkeit vor Zwang. Deutschland und Frankreich haben einen neuen Vorschlag für eine Reform der EU-Fluggastrechte eingebracht. Danach sollen Fluggäste bei Absagen oder Verspätungen ab 3 Stunden einheitlich 250 Euro bekommen. Bisher richtet sich die Entschädigung nach der Entfernung. Bei Kurzstrecken bekommen Reisende 250 Euro, bei längeren Strecken mehr. Vertreter der 27 EU-Staaten und das EU-Parlament verhandeln schon länger über die Reform. Die Gespräche sind jedoch festgefahren. Die deutsche Fußballnationalmannschaft hat ihr WM-Quartier im US-Bundesstaat North Carolina bezogen. Nach einem rund 2-stündigen Flug aus Chicago fuhr der DFB-Tross in 3 großen Reisebussen zu dem Nobelhotel in der Stadt Winston-Salem. Noch am Abend bat Bundestrainer Julian Nagelsmann das Team zu einem ersten öffentlichen Training. Die 3000 Tickets dafür waren in nur 4 Minuten vergriffen. Das waren die Nachrichten. Das Wetter. In der Nacht vorübergehend größere Wolkenlücken, von Westen her dann leichte Schauer, Tiefstwerte 17 bis 13 Grad, morgen gelegentlich Schauer und am Nachmittag dann auch Gewitter bei 17 bis 22 Grad. Die Zeit 22.03 Uhr.
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2: Die A4 Frankfurt Richtung Dresden ist zwischen Glauchau Ost und Hohenstein-Ernsthal wegen Instandsetzungsarbeiten im Baustellenbereich bis morgen früh ca. 5 Uhr gesperrt. Die A9 Richtung Berlin wird zwischen Belitz und Belitz-Heilstätten wegen Bauarbeiten bis morgen früh ca. 5 Uhr gesperrt. A9 Richtung München zwischen Bad Berneck, Himmelkron und Dreieck Bayreuth-Kulmbach. Behinderungen durch ein defektes Motorrad. Die A13 Richtung Dresden ist zwischen Starkow und Freiwalde wegen Bergungsarbeiten gesperrt. Die A71 Schweinfurt-Sangerhausen ist zwischen Kölleda und Heldrungen in beiden Richtungen wegen Wartungsarbeiten im Schmücketunnel bis morgen früh ca. 6 Uhr gesperrt. Die A71 Richtung Schweinfurt ist zwischen Oberhof und Suhl-Zellermelis wegen Wartungsarbeiten im Tunnel Hochwald bis morgen früh ca. 6 Uhr gesperrt. In Leipzig ist die Taucherer Straße zwischen Kieler Straße und Thekler Straße wegen eines Polizeieinsatzes gesperrt.
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3: Mit Michael Reufschläg, hallo. Wir freuen uns über alle und für alle, die in ihren Berufen sehr aufgehen und wirkliche Freude daran haben. Gleich reden wir aber über zwei Menschen, von denen wir uns die Frage stellen, ob sie ihren Beruf nicht vielleicht zu ernst nehmen. Erstmal Kygo, Khalid und Griffin mit Save My Love.
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0: Overdrive von Norma Jean Martini zusammen mit Ofenbach. Hier ist Pop, die Abendshow. Es ist Montagabend. Wir sind zusammen in Bremen 4, HR3, NDR2, SR1, WDR2 und MDR Jump von SWR3. Wir sind da bis Mitternacht. Nichts kann uns aufhalten, nichts kann uns stoppen. Wir werden... Oh, es brennt. Ich bin raus. Okay, das war kein echtes Feuer, ich bin noch da. Aber an dem Punkt wäre ich raus. Wenn es im Studio brennen würde, tut mir leid für die Show, aber da bin ich nicht mehr dabei. Das unterscheidet mich zugegeben von diesem Mann aus dem amerikanischen Fernsehen, aus der Kategorie Leute, die ihren Job sehr, sehr ernst nehmen, vielleicht ein bisschen zu ernst. Dem amerikanischen Wettermoderator Noah Simmons, der im brennenden Studio steht und einfach weiter moderiert. Theresa Seiter aus dem Abendshow-Team hat es im Fernsehen gesehen.
1: Da hat eine Lampe im CBS-Studio angefangen zu brennen. Hat er natürlich relativ schnell gemerkt.
2: And there is a fire in the studio right now.
0: Das bemerken wir mit welcher Ruhe er schildert.
1: Ja, oder?
0: Hier ist ein Feuer im Studio.
1: Er hat gerade über zwei Tornados berichtet und deshalb wollte er unbedingt die Leute weiter informieren. Aber so zwischendurch hat er dann doch immer wieder thematisiert, dass es gerade brennt. Es war auch nicht zu übersehen.
2: I look a little foggy. It's because we just had a little fire in the studio, but you gotta keep doing your job, folks.
0: Ich sehe ein bisschen neblig aus. Das ist einfach nur, weil es hier brennt.
1: Wir können so fröhlich darüber berichten, weil nichts passiert ist. Aber er wird jetzt tatsächlich im Internet gefeiert dafür.
0: Ja, es ist auch sehenswert und ihr könnt es euch anschauen auf popabend.de. Popabend.de, da haben wir euch das Video reingestellt. Es brennt im Studio, moderiert einfach weiter. Aber eine abschließende Frage haben wir noch an Noah Simmons. Wie wird denn nun das Wetter morgen? Ah ja, vielen Dank.

0: Christa Serenity und Good Old Days. Ja. Ist gut, das Feuer ist ja auch jetzt gelöscht. Der Feuerwehrmoderator, also der Moderator, der im Wetterstudio einfach weiter moderierte, während es brannte, reiht sich ganz wunderbar ein in die Reihe derer, die ihren Job sehr, sehr ernst nehmen. Mit der Schlagersängerin, die beim Singen am Wochenende von der Bühne gefallen ist. Theresa hat auch das gesehen.
1: Gestern im ZDF-Fernsehgarten, Marina Marx singt zusammen mit Nino de Angelo, läuft rückwärts, fällt in den Graben und singt einfach weiter.
0: Das kenne ich von den Foo Fighters. Dave Grohl fällt von der Bühne, bricht sich ein Bein, lässt sich behandeln, aber gibt das Konzert währenddessen weiter.
1: Ja, so ähnlich war das.
0: Wie klang das?
1: So.

0: Hast du gehört? Ja, gerade eben.
1: Nee, war jetzt nicht zu hören. Es ist beinahe so, als... Aber das kann ja nicht sein, als würde sie gar nicht live singen. Also da ist ja überhaupt kein Schreck in der Stimme oder irgendwas zu hören.
0: Was?
1: Ach, das ist ja völlig ausgeschlossen. Können wir daran vielleicht irgendwas bearbeiten, dass man es auch hört? Also dass man auf gar keinen Fall auf die Idee kommen könnte, dass es Playback wäre? Lass uns mal neu vertonen, bitte.

0: Egal on Topic mit I Adore You. Zusammen mit Arash und Dakem, die kann man ruhig auch mal nennen. Die waren schließlich dabei. Arash und Dakem, auch auf I Adore You.
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6: In der Nacht überwiegen die Wolken in Deutschland und es kommt zu einigen Schauern. Örtlich treten auch Gewitter auf. Morgen fällt anfangs gebietsweise schauerartiger Regen, vereinzelt mit Blitz und Donner. Sonst wechseln sich dichte Wolken und Auflockerungen ab. Vor allem im Norden und Nordwesten kommt es zu Schauern und Gewittern. Es werden nur noch 15 bis 22 Grad erreicht.
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7: Vorsicht auf der A38 Richtung Göttingen. Zwischen Sangerhausen West und Roßlar liegt ein totes Reh auf der rechten Fahrspur. Die A4 Frankfurt Richtung Dresden ist zwischen Glauchau Ost und Hohenstein-Ernsttal wegen Instandsetzungsarbeiten im Baustellenbereich bis morgen früh ca. 5 Uhr gesperrt. Die A9 Richtung Berlin wird zwischen Belitz und Belitz-Heilstätten wegen Bauarbeiten bis morgen früh ca. 5 Uhr gesperrt. Die A13 Richtung Dresden ist zwischen Starkow und Freiwalde wegen Bergungsarbeiten gesperrt. Die A71 Schweinfurt-Sangerhausen ist zwischen Kölleda und Heldrungen in beiden Richtungen wegen Wartungsarbeiten im Schmücketunnel bis morgen früh ca. 6 Uhr gesperrt. Die A71 Richtung Schweinfurt ist zwischen Oberhof und Suhl-Zellermelis wegen Wartungsarbeiten im Tunnel Hochwald bis morgen früh ca. 6 Uhr gesperrt. In Leipzig ist die Taucherer Straße zwischen Kieler Straße und Thekler Straße wegen eines Polizeieinsatzes gesperrt.
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I Need. Olivia Dean in Pop der Abendshow, jetzt mit neuer Musik namens Passenger. Und da springen viele Pop-Reflexe an. Wir denken an den Hit The Passenger von Iggy, ausgerechnet Pop. Und an den Musiker Passenger. Nichts mit dem zu tun, was jetzt kommt, aber es ist ein Begriff, der im Pop oft funktioniert. Passenger ist ein neuer Song von Alex Warren. Es ist schon der dritte Song von seinem kommenden Album. Wir haben euch daraus neulich schon mal Fine Place to Die vorgestellt. Und ihr kennt natürlich Fever Dream. Und es geht ziemlich schnell, dass ein neues Album von ihm kommt, denn sein Durchbruch war im vergangenen Jahr. Sein Debütalbum ist noch nicht mal ein Jahr alt. Jetzt ist für August schon Wild Child angekündigt. Wild Child war der Spitzname, den ihm sein Vater früher immer gegeben hat. Der ist gestorben, als Alex Warren 9 war, und auf dem neuen Album verarbeitet er das viel. Es geht um Verlust, um Trauer, um persönliche Heilung. Ende August also Wild Child und jetzt daraus Passenger. Neu von Alex Warren.

0: Nur nach vorne ist der neue Hit der Toten Hosen. Oh, die Post kommt doch noch. Guck mal an. Manchmal dauern Paketlaufzeiten einfach ein bisschen länger. Immer wieder kuriose Geschichten, wenn es passiert. 19 Jahre hat es gedauert, bis ein Mann in England jetzt sein Päckchen geliefert bekommen hat. Die Geschichte wird noch lustiger durch das, was drin war. Ein Erziehungsratgeber. Die Kinder sind inzwischen aus dem Haus. Theresa Seiter aus unserem Team hat die ganze Geschichte.
1: 2007 war die Tochter gerade 18 Monate alt und seine Frau war mit dem zweiten Kind schwanger. Also haben sie das Magazin Mother and Baby bestellt. Jetzt wurde das Magazin geliefert in einem sehr schlechten Zustand. Und die Royal Mail hat sogar einen Aufkleber vorne drauf gemacht, auf dem stand: aufrichtige Entschuldigung für die Unannehmlichkeiten. Das war aber keine Entschuldigung für die 19 Jahre Verspätung, sondern für den schlechten Zustand, in dem das Paket war.
0: Dass sich das Papier noch nicht zersetzt hat nach der Zeit.
1: Ja.
0: Nach 19 Jahren weißt du doch gar nicht mehr, dass du überhaupt was bestellt hattest.
1: Er ist aber trotzdem jeden Tag zum Briefkasten gerannt. Der Mann hat der BBC erzählt, dass er Science-Fiction-Autor ist und jeden Tag hofft, dass er einen Buchdeal in der Post hat.
0: Okay, gut. Tja, dann hat er jetzt eine Steilvorlage für die Handlung für ein neues Buch.
1: Ja.
0: Science Fiction ist auch schön. Vielleicht hat er damals was geschrieben, was in einer Zeit spielte, die jetzt schon vergangen ist, bevor er das Paket bekommen hat.
1: 19 Jahre.
0: Wir denken jetzt schon die ganze Zeit darüber nach, worauf man gerne 19 Jahre warten würde. Also auf die Aufforderung zu einer Steuernachzahlung könnte ich gerne 19 Jahre warten. Oder auf einen Haftbefehl oder auf die Erinnerung auf eine Wurzelbank.
1: Wartest du auf einen Haftbefehl?
0: Bitte?
1: Haftbefehl?
0: Wie bitte?
1: Du? Das wartest
0: das
1: du?
0: Das tut jetzt überhaupt nichts zu sagen. Das tut wirklich jetzt überhaupt nichts zu... Also, ist da einfach nur ein fiktives Beispiel.
1: Mhm.
0: Ich weiß nicht, warum du fragst.

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1: Um 23 Uhr mit Christian Hermanns. Das US-Militär hat im Golf von Oman auf einen Öltanker geschossen und ihn manövrierunfähig gemacht. Das zuständige US-Zentralkommando teilte mit, der Tanker unter der Flagge des Pazifikinselstaates Palau wollte die Blockade iranischer Häfen durchbrechen. Weil der Iran die Straße von Hormuz weitgehend dicht gemacht hat, blockieren die USA iranische Häfen. Immer wieder wurden in der Region Schiffe angegriffen. Der Papst ist zu Besuch in Spanien. Auch auf dieser Reise geht es um sexuellen Missbrauch durch Kirchenvertreter. Vor der spanischen katholischen Bischofskonferenz bezeichnete Leo XIV. Die Taten als Plage. Auch Mitglieder des Klerus hätten gerade jene verletzt, die sie eigentlich schützen sollten. Aus Madrid berichtet Hans-Günther Kellner.
2: Am dritten Tag seines Besuchs in Spanien hat der Papst auch einige Missbrauchsopfer im Rahmen eines privaten, von der spanischen Bischofskonferenz organisierten Treffen empfangen. Dazu kritisierten 7 Opferverbände, es handele sich um eine von der katholischen Kirche Spaniens ausgewählte Gruppe. Vor der Vertretung des Vatikans in Madrid erklärten sie, dass ihnen die Kirche diesen Kontakt zu Leo XIV. Verweigert habe. Sie hatten schon im Vorfeld der Reise um ein Gespräch mit dem Papst gebeten und wollten ihm dabei von aktuellen Missbrauchsfällen oder von der Vertuschung des Missbrauchs durch Kirchenvertreter berichten.
1: Der neue Stuttgarter Tiefbahnhof soll wohl erst im Jahr 2031 komplett in Betrieb gehen. Das haben Projektpartner von Stuttgart 21 jetzt dem SWR bestätigt. Demnach seien die Probleme beim Bahnprojekt und dem digitalen Bahnknoten so gravierend, dass man mehrere Jahre in Verzug komme. Einzelheiten von Frieda Kümmerer.
3: Die Rede ist von falsch verlegten Kabeln, Problemen bei der Notstromversorgung und Baumängeln bei den im Tiefbahnhof verbauten Bahnsteigen und verlegten Bahnsteigfliesen. Bereits im Februar hatte eine SWR-Recherche ergeben, dass es sich bei der erneuten Verschiebung von Stuttgart 21 nicht um einige Monate handelt, sondern um mehrere Jahre. Jedes der Probleme und Herausforderungen sei komplex, alle zusammengenommen würden dazu führen, dass man für eine vollständige Inbetriebnahme von Stuttgart 21 noch 5 Jahre brauche, bis 2031, so Insider.
1: Die deutsche Fußballnationalmannschaft ist in ihrem WM-Quartier in North Carolina angekommen. Zahlreiche Fans hatten die Straßen auf dem Weg zum Hotel gesäumt. In gut einer Stunde soll ein öffentliches Training mit 3000 Zuschauern stattfinden. Erster Gegner der Deutschen bei der Fußball-WM ist am Sonntag um 19 Uhr unserer Zeit in Houston, Außenseiter Curaçao. Das Wetter in Deutschland in der Nacht stark bewölkt, von Westen nach Osten schauerartiger Regen, die Tiefstwerte 17 bis 8 Grad. Morgen in der Nordwesthälfte wechselnd wolkig, vor allem im Norden Schauer und einzelne Gewitter. 22, 23.03 Uhr.
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4: Die A4 Frankfurt Richtung Dresden ist zwischen Glauchau Ost und Hohenstein-Ernsthal wegen Instandsetzungsarbeiten im Baustellenbereich bis morgen früh ca. 5 Uhr gesperrt. Die A9 Richtung Berlin wird zwischen Belitz und Belitz-Heilstätten wegen Bauarbeiten bis morgen früh ca. 5 Uhr gesperrt. Die A13 Richtung Dresden ist zwischen Starkow und Freiwalde wegen Bergungsarbeiten gesperrt. Die A71 Schweinfurt-Sangerhausen ist zwischen Kölleda und Heldrungen in beiden Richtungen wegen Wartungsarbeiten im Schmücketunnel bis morgen früh ca. 6 Uhr gesperrt. Die A71 Richtung Schweinfurt ist zwischen Oberhof und Suhl-Zellermelis wegen Wartungsarbeiten im Tunnel Hochwald bis morgen früh ca. 6 Uhr gesperrt. In Leipzig ist die Taucher-R Straße zwischen Kieler Straße und Thekler Straße wegen eines Polizeieinsatzes gesperrt.
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5: Mit Michael Rolfsteck, hallo. Eben haben wir euch die Geschichte erzählt von dem Päckchen, das 19 Jahre gebraucht hat, bis es bei seinem Empfänger in England angekommen ist. Ein Erziehungsratgeber war drin, die Kinder waren längst erwachsen. Aber manchmal sind solche Wartezeiten einfach drin. Kai aus Mittelwiebere hat uns geschrieben, hey, im Osten haben wir 19 Jahre auf einen Trabant gewartet. Ja, und dann haben wir spekuliert, worauf würde man denn gerne 19 Jahre warten? Auf eine Wurzelbehandlung, auf eine Steuernachzahlung, auf einen Haftbefehl. Paddy hat sich gemeldet. Die Zuschauer von einem bekannten Festival am vergangenen Wochenende warten ebenfalls alle immer noch vergeblich auf Haftbefehl. Ja, stimmt.
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Like Yourself ist der aktuelle Hit von Kamrad. Hier ist Pop, die Abendshow. Wart ihr schon mal in der Situation, plötzlich im Mittelpunkt zu stehen und nicht zu wissen, warum eigentlich und wie ihr da hingekommen seid? Ein solches Ereignis gab es gestern Abend bei der Tony-Verleihung. Das sind die wichtigsten amerikanischen Theaterpreise. Da werden die Stars des Broadway und die besten Darstellerinnen und Darsteller, die besten Stücke ausgezeichnet. Und natürlich auch die besten Sounddesigner. Und da war jemand namens Kai Harada nominiert. Für gleich zwei verschiedene Stücke, an denen er beteiligt war. Das heißt, er hatte im Prinzip doppelte Gewinnchance. Er gewann dann auch, wurde ausgerufen, kam auf die Bühne, fing an, seine Dankesrede zu halten. Da merkte er, er hatte gar nicht mitbekommen, für welches der beiden Stücke er jetzt gewonnen hatte. Und davon hing maßgeblich ab, wer in seiner Dankesrede vorkommen sollte. Hat er sich kurz vergewissert, warum bin ich jetzt hier, was hat doch gleich gewonnen? Dann haben sie es ihm gesagt und dann war der Albtraum vorbei. Pink wusste auch nicht so genau, warum sie da war. Sie ist noch nie am Broadway aufgetreten, hat noch nie in einem Stück mitgespielt, wurde aber als Moderatorin für den Abend engagiert. Sie hat mehr gesungen als moderiert, aber darin war sie sehr gut. Darauf kommen wir gleich zurück.

0: Aus welchem Grund auch immer? Ich bin die Moderatorin. Waren Worte von Pink als Moderatorin der Theaterpreise Tony Awards gestern in New York? Die hat sie moderiert zum ersten Mal als völliger Broadway-Neuling, die noch nie in einem Broadway-Stück mitgespielt hat. Und sie hat es toll gemacht, hat gute Kritiken bekommen, hat vor allem viel gesungen, denn das kann sie natürlich gut und sie ist ein großer Bühnen- und Showstar, wenn auch bisher nicht auf dem Broadway. Hat eine Hommage an viele große Theaterschauspielerinnen geliefert. Und eine ganz besonders wunderbare Szene gab es, in der Neil Patrick Harris auf die Bühne trat. Den kennt ihr als Barney Stinson aus How I Met Your Mother und als Doogie Howser aus Doogie Howser. Aber auch er ist ein Theaterveteran, hat die Tony Awards selbst mehrfach moderiert, hat auch mal einen Tony gewonnen für eine Broadway-Hauptrolle, die er gespielt hat. Und dann stand er auf der Bühne und half der etwas hilflosen Pink, die gerade in der Luft hing, bei einer Nummer, die gewollt unglücklich wirkte. Und dann stellte er sich zwischen ihre Beine, sie kniff die Beine zusammen und zog ihn in die Luft, während sie Defying Gravity aus Wicked sang.
1: Put me down.
0: Lass mich runter, sagte Neil Patrick Harris, mehrere Meter über dem Boden schwebend, nur eingeklemmt von Pinks Beinen. Das ist eine gute Nummer, die ihr euch gerne mal angucken könnt. Ein schönes Bild, wir haben es gepostet für euch auf popabend.de. Popabend.de, da seht ihr diesen Tony-Moment. Hi,

Always on the Run von Azak, ein Pop der Abendshow. Mit neuer Musik jetzt von Sky Newman, die in London aufgewachsen ist, in eher schwierigen Verhältnissen. Eine ihrer Vertrauenspersonen war ihre Tante, die war Jazz- und Blues-Musikerin. Und mit 11 hat Sky Newman auch schon selbst angefangen, Musik zu machen. Später dann noch ab und zu was im Studio aufgenommen, aber sie hat nie was veröffentlicht. Damit hat sie ganz brav gewartet, bis sie mit der Schule fertig war. Jetzt ist das längst der Fall. Wir haben ihre Musik und spielen sie gern. Sie macht zwar auch gerne Eiskunstlauf, aber das hört sich im Radio einfach nicht so gut an. Deshalb Musik von Sky Newman, Man of the House.

0: Wolken und Auflockerungen ab. Vor allem im Norden und Nordwesten kommt es zu Schauern und Gewittern. Es werden nur noch 15 bis 22 Grad erreicht.
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2: Vorsicht bitte auf der A38 Halle Richtung Göttingen. Zwischen Heidkopftunnel und Deiderode steht ein defektes Fahrzeug. Die A4 Frankfurt Richtung Dresden ist zwischen Glauchau Ost und Hohenstein-Ernsthal wegen Instandsetzungsarbeiten im Baustellenbereich bis morgen früh ca. 5 Uhr gesperrt. Die A9 Richtung Berlin wird zwischen Belitz und Belitz-Heilstätten wegen Bauarbeiten bis morgen früh ca. 5 Uhr gesperrt. Die A13 Richtung Dresden ist zwischen Starkow und Freiwalde wegen Bergungsarbeiten gesperrt. Die A71 Schweinfurt-Sangerhausen ist zwischen Kölleda und Heldrungen in beiden Richtungen wegen Wartungsarbeiten im Schmücketunnel bis morgen früh ca. 6 Uhr gesperrt. Die A71 Richtung Schweinfurt ist zwischen Oberhof und Suhl-Zellamelis wegen Wartungsarbeiten im Tunnel Hochwald bis morgen früh ca. 6 Uhr gesperrt. In Leipzig ist die Taucherer Straße zwischen Kieler Straße und Thekler Straße wegen eines Polizeieinsatzes gesperrt.
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0: Need Your Love von One Republic. Noch ein bisschen Weisheit am späten Abend. Nikita Miller hat ja nicht nur Türsteher gelernt und Informatik, sondern auch Philosophie studiert. Und das merkt man an der Weisheit, die aus ihm rauskommt.
1: Leute sagen auch immer wieder, Tiere sind so viel weiser als wir. Ich sag, na, das kommt ja nur so vor, weil sie nicht sprechen können. Das ist mit Menschen ähnlich. Je länger wir die Schnauze halten, desto

Intelligenter wirken wir. Ich bin überzeugt davon, Affen können reden, machen es aber nicht, weil sie keinen Bock haben, Steuern zu zahlen. 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

Hier ist Pop, die Abendshow. Ich hoffe, ihr habt den Tag noch nicht ganz abgehakt, denn es gibt noch was zu tun. Eine Entscheidung zu treffen darüber, wer den nächsten Hit singen soll. Wir haben schon mal beschlossen, was kommt, aber konnten uns nicht durchringen, darüber zu befinden, von wem es denn sein soll. Ein Kulthit aus den 80ern von Bon Jovi steht jetzt in drei Versionen zur Auswahl. Und ihr entscheidet, welche davon im Radio kommt. Alle drei Versionen sind aus den Nullerjahren. Die erste ist von Bon Jovi. Zusammen mit Olivia Darbo. Living on a Prayer in der 2003er Version vom Album This Left Feels Right. Das war das Album, auf dem sie ihre größten Hits zu Balladen gemacht haben. Start Nummer 2. Tori Amos. Falls ihr geglaubt habt, die Bon Jovi-Version sei zurückhaltend gewesen. Hier geht's noch ruhiger. Tori Amos live in LA.

0: Wolf-Coverage. Aufgenommen für ihr Greatest-Hits-Album im Jahr 2007. Das ist die Auswahl. Und jetzt entscheidet ihr unter 07-221-2011, welche dieser drei Versionen wir gleich in voller Länge spielen werden. Das ist einmal Bon Jovi zusammen mit Olivia Dabo, Tori Amos oder Groove-Coverage. 07-221-2011. Das ist die Entscheidung, die ihr trefft. Und wir spielen dann die Version, die zuerst drei Stimmen hat. Und hier ist Stimme Nummer 1. Hallo, wer bist du?
1: Ja, Michael, hallo. Hier ist Ralf aus Schwarzach.
0: Ralf, was darf sein?
1: Ja, wenn, dann die Nummer 3.
0: Die Nummer 3 von Groove Coverage, tatsächlich? Okay. Ist notiert, 1-0 für Groove Coverage. Vielen Dank. Hallo, hier ist Michael Räufschleck. Wer ist da?
2: Hallo, ich bin die Sabine aus in der Nähe von Bad Krozingen.
0: Was darf sein, Sabine?
2: Die Nummer 3.
0: Wirklich? Okay. 2-0 ja. Für Groove Coverage. Vielen Dank. Hallo, wer ist jetzt da? Hallo? Jemand dran? Okay, dann nicht. Hallo, in dieser Leitung vielleicht? Guck, guck. Hallo?
3: Ja, hier ist der Lars aus Hannover.
0: Lars, grüß dich. Was machen wir?
3: Ich nehme die Nummer 1.
0: Die Nummer 1, eine Stimme für Bon Jovi. Vielen Dank. Dann gucken wir, wie es weitergeht. 07-221-2011. Ihr entscheidet. Hallo, wer ist da?
4: Hallo, Michael. Hier ist die Erika.
0: Hallo, Erika.
4: Ich hätte auch gern die Nummer 1.
0: Nummer 1. Oh, Bon Jovi zieht gleich. Wir waren kurz davor, ja, dass Groove Coverage Bon Jovi mit deren eigenem Hit schlägt. Aber es ist noch nicht entschieden. Danke, Erika. Okay. Schönen Abend.
4: Ciao, tschüss.
0: Jetzt vielleicht die Entscheidung. Hallo, wer da?
5: Ja, Thomas, guten Abend, hallo, die Nummer 1, bitte.
0: Dann hat doch noch Bon Jovi gewonnen. Das war knapp. Supi. Vielen Dank. Tschüss.
5: Ja, ciao. Danke.
0: Hier ist also die Balladenversion von Bon Jovi zusammen mit Olivia Dabo, Living on a Prayer.

Das war Pop mit Michael Reufschleck, gleich die Pop-Nacht mit Ben Streubel. Leider gab es auch heute Abend wieder ein paar Themen, zu denen wir nicht mehr gekommen sind. Wir hatten noch vor, wie nennt man ein Achtel einer Spachtel? Woran erkennt man bei einem Ball, wo oben ist? Und unsere Vorschau, welche Aktenzeichen vergibt euer örtliches Finanzamt als nächste? KI unterstützt. Naja, vielleicht beim nächsten Mal. Gute Nacht.

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1: Um 0 Uhr mit Ramin Movasakian. Das deutsch-französische Kampfjet-Projekt FCAS ist gescheitert. Das hat der Élysée-Palast am Abend bestätigt. Zuvor hatte auch die Bundesregierung das Projekt für beendet erklärt. Aus Paris berichtet Kai Rienecker.
2: Kern des Problems ist der Streit zwischen den beteiligten Rüstungsunternehmen Airbus und Dassault. Der Chef des französischen Kampfjetbauers Dassault hatte monatelang die Chefrolle des Projekts für sich eingefordert. Die deutsche Militärsparte von Airbus beharrte auf einer gemeinsamen Kampfjet-Entwicklung auf Augenhöhe. Nach unzähligen Aufschüben und Schlichtungsversuchen zog Berlin jetzt die Reißleine. Auch Spanien als drittes Partnerland ist vom Aus des gemeinsamen Kampfjets der neuesten Generation betroffen. Aus der Bundesregierung heißt es, Kern des Future Combat Air Systems, kurz FCAS, sei sowieso die Kommunikationstechnik und die werde als europäisches System weitergeführt.
1: Bundesinnenminister Dobrindt geht bei dem Feuer in einem Umspannwerk in Reutlingen von Brandstiftung aus. Das hat er am Abend im ZDF-Interview gesagt. Es seien notwendige Spuren ermittelt worden, so der CSU-Politiker. An der Anlage wurden unter anderem Spuren von Brandbeschleuniger gefunden. Nach dem Brand in dem Umspannwerk war es in Reutlingen und Umgebung zu einem großflächigen Stromausfall gekommen. Das US-Militär hat im Golf von Oman auf einen Öltanker geschossen. Das zuständige US-Zentralkommando teilte mit, der Tanker unter der Flagge des Pazifikinselstaates Palau wollte die Blockade iranischer Häfen durchbrechen. Weil der Iran die Straße von Hormus weitgehend dicht gemacht hat, blockieren die USA iranische Häfen. Immer wieder wurden in der Region Schiffe angegriffen. Die deutsche Fußballnationalmannschaft hat ihr WM-Quartier in Winston-Salem im US-Bundesstaat North Carolina bezogen. Das schlossähnliche Anwesen mit 85 Zimmern dient als Herberge für das DFB-Team während des Turniers. Aus Winston-Salem berichtet Ann-Kathrin Rose.
3: Fast auf die Minute genau ist das deutsche Team am Mittag in Winston-Salem gelandet. Und dass die Tür des Fliegers erst im zweiten Versuch so richtig aufging, das hat Bundestrainer Julian Nagelsmann nicht beeindruckt. Der ist als einer der ersten aus dem Flieger ausgestiegen, mit einem breiten Grinsen. Und er hat dann noch auf dem Rollfeld verraten, dass er sich freut. Auf das Teamquartier, die guten Bedingungen hier in North Carolina und auf die finale Phase der WM-Vorbereitung. Das alles immer noch mit kratziger Stimme wegen der Klimaanlagen. Die Vorfreude des Bundestrainers, die war trotzdem gut zu hören.
1: Das Wetter für Deutschland. In der Nacht ist es meist bewölkt. Von West nach Ost gibt es immer wieder Schauer. Die Tiefstwerte liegen bei 17 bis 8 Grad. Heute startet der Tag überall grau und regnerisch. Im Norden sind vereinzelt Gewitter möglich. Im Süden und Osten lässt der Regen am Abend langsam nach. Die Temperaturen erreichen maximal 14 bis 22 Grad. Dazu weht schwacher bis mäßiger Westwind. Die Zeit 0.03 Uhr.
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4: Die A4 Frankfurt Richtung Dresden ist zwischen Glauchau-Ost und Hohenstein-Ernsthal wegen Instandsetzungsarbeiten im Baustellenbereich bis morgen früh ca. 5 Uhr gesperrt. Die A9 Richtung Berlin wird zwischen Belitz und Belitz-Heilstätten wegen Bauarbeiten bis morgen früh ca. 5 Uhr gesperrt. Die A13 Richtung Dresden ist zwischen Starkow und Freiwalde wegen Bergungsarbeiten gesperrt. Die A71 Schweinfurt-Sangerhausen ist zwischen Kölleda und Heldrungen in beiden Richtungen wegen Wartungsarbeiten im Schmücketunnel bis morgen früh ca. 6 Uhr gesperrt. Die A71 Richtung Schweinfurt ist zwischen Oberhof und Suhl-Zellermelis wegen Wartungsarbeiten im Tunnel Hochwald bis morgen früh ca. 6 Uhr gesperrt. In Leipzig ist die Taucher-R Straße zwischen Kieler Straße und Thekler Straße wegen eines Polizeieinsatzes gesperrt.
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5: Gut, dass ihr euch für diese Show den Wecker gestellt habt. Bis 15 Uhr zusammen. Ich bin Ben Sträubel.
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Silence, je suis in trance. Lana Del Rey und Videogames. So, jetzt müssen wir wieder hochbooten. Ich war so schön in einer halbromantischen Stimmung gerade. Das Rotlicht, das Innere, das ging schon an, aber jetzt sind wir ja wieder auf 100 Phonen bis zur Ohramputation. Heute ist der 9.6. Schön, dass ihr alle da seid. Hier die Popnacht bis 5 Uhr in die ganz frühen Morgenstunden oder die späten Nachtstunden, je nachdem, von welcher Seite man das betrachtet. Heute ist der Tag der Arztbesuche. Da haben sich viele Gesundheitsminister auf diesem Planeten irgendwann mal Gedanken darüber gemacht. Man sollte doch Menschen mal motivieren, vielleicht zur Vorsorge zu gehen, mal checken zu lassen. Manche sagen ja, ich gehe nicht zum Arzt, weil dann bin ich auch nicht krank. Manches kommt dann eben erst raus beim Arzt. Es gibt ja auch Dinge, die entdeckt werden durch Röntgenbilder. Da gibt es eine Liste von Sachen, die Ärzte finden, also in verschiedenen Bereichen des Körpers, wenn man da so röntgt, man sagt, hier tut es irgendwie so ein bisschen weh. Zum Beispiel auf Top 1 Münzen, Schüsseln werden sogar verschluckt oder Schlüssel auch. Oder ganze Colaflaschen, die man irgendwo rausholen muss, ja, aus irgendwelchen Öffnungen. Mobiltelefon ist auch unter den Top 5. Ich weiß gar nicht, wie das geht. Mobiltelefone. Das oft eben bei Sexspielen entsteht so etwas und dann kommt eben die Nachsorge beim Arzt. Ich glaube, im letzteren Fall beim Mobiltelefon gibt es ja auch dafür eine warnende Ansage, die heißt, keine Nummer unter diesem Anschluss. Genau. Hier ist die

0: fühlt man sich da sofort unter Druck gesetzt. Ne? Versprich mir einfach, dass du bei mir bleibst.
1: Naja, der neue Hit von Feiern war das hier in der Popnacht. Vorsicht auf der A3 Frankfurt in Richtung Köln, da ist ein Unfall passiert. Die Unfallstelle ist noch nicht gesichert zwischen Lohmar und Königsforst. Ihr passt auf, gleich nach diesem Song ein Quiz. 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

0: Sweet, sweet thing. Hier ist die Popnacht.
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0: Ein ehemaliger Fußballstar hat heute Geburtstag, steckt im Zombie-Kostüm drin. Hol den mal da raus.
2: Richtig angestrengt. Ja, dass ich Fußballprofi bin. Ja, dann hat es mich halt richtig, richtig gepackt, ja, weil ich gesehen habe, ich kann da mithalten. Ja, und der Ehrgeiz, der war bei mir. Die Disziplin war von Anfang an da.
0: Ja.
2: Das ist, glaube ich, das, was ich mir so ein bisschen ankreiden kann. Vieles habe ich selbst.
0: Ja, wie heißt denn der Prominente im Zombie-Kostüm? Wenn ihr ihn erkannt habt, verdient ihr euch ein Popnacht-Package unter 07221 2011.

Det var deres for The Oasis, var det. Little by little. Hier in der Popnacht. Es ist jetzt 0:28 Uhr. Gefahrenstelle von der A2 Dortmund in Richtung Oberhausen. Auch da ist ein Unfall passiert, der da nicht hingehört. Und die Unfallstelle ist nicht gesichert. Auch das gehört sich nicht. Zwischen Dortmund Nordost bitte aufpassen. Und Menge der ungesicherte Unfallstelle auf der A2.

0: 38. 32.
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2: Heute fällt anfangs gebietsweise schauerartiger Regen, vereinzelt mit Blitz und Donner. Sonst wechseln sich dichte Wolken und Auflockerungen ab. Vor allem im Norden und Nordwesten kommt es zu Schauern und Gewittern. Es werden nur noch 15 bis 22 Grad erreicht. Morgen wechselhaft mit mehr Wolken als Sonne und Schauern und Gewittern. 12 bis 21 Grad.
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3: Die A4 Frankfurt Richtung Dresden ist zwischen Glauchau Ost und Hohenstein-Ernsttal wegen Instandsetzungsarbeiten im Baustellenbereich bis morgen früh ca. 5 Uhr gesperrt. Die A9 Richtung Berlin wird zwischen Belitz und Belitz-Heilstätten wegen Bauarbeiten bis morgen früh ca. 5 Uhr gesperrt. Die A13 Richtung Dresden ist zwischen Starkow und Freiwalde wegen Bergungsarbeiten gesperrt. Die A71 Schweinfurt-Sangerhausen ist zwischen Kölleda und Heldrungen in beiden Richtungen wegen Wartungsarbeiten im Schmücketunnel bis morgen früh ca. 6 Uhr gesperrt. Die A71 Richtung Schweinfurt ist zwischen Oberhof und Suhl-Zellermelis wegen Wartungsarbeiten im Tunnel Hochwald bis morgen früh ca. 6 Uhr gesperrt. In Leipzig ist die Taucherer Straße zwischen Kieler Straße und Thekler Straße wegen eines Polizeieinsatzes gesperrt.
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0: Und die am meisten unterschätzte Höchsttemperatur heute in Barich-Selbenhausen in Hessen werden es 18 Grad. Hier ist die Popnacht. Mein Name Ben Sträubel.

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1: Ein Prominenter steckt hier drin. Oh Mann, wer ist denn das? Anke aus Dittelsheim-Hessloch. Guten Morgen, Anke.
2: Guten Morgen.
1: Wer ist das?
2: Der Bennybär.
1: Bin ich das? Ist das der Bennybär, der da spricht?
2: Ich denke.
1: Nee. Wer ist das?
2: Ach, der Ben Schulze, ja.
1: Nee, wer ist das Geburtstagskind?
2: Miroslav Klose.
3: Ja, und der Ehrgeiz, der war bei mir, so die Disziplin war von Anfang an da.
1: Sehr gut, Happy Birthday Miroslav Klose. Ist ja auch ein Weltmeister. Weißt du, wann der Weltmeister war mit der deutschen Nationalmannschaft?
2: 2014.
1: So soll das sein. Und der hat, glaube ich, 71 Tore geschossen für die deutsche Fußballnationalmannschaft in 137 Spielen. Das muss man erstmal nachmachen. So. Und du bist auch ein Fußballfan. Verfolgst du das dann, was dann passieren wird?
2: Natürlich werde ich das verfolgen. Das kommt ja nur alle 4 Jahre.
1: Und du musst ja auch wieder früh raus. Dann heute mal nicht. Aber ansonsten bist du Sekretärin in einer Grundschule. Wer kommt denn zu dir als gute Seele der Schule häufiger? Schüler oder Lehrer?
2: Hallo?
1: Schüler. Da musst du mal nachdenken drüber kurz, ne? Ah ja, was haben die für Problemchen? Was geht's da so meistens?
2: Denen geht's nicht gut, da muss man anrufen, dass sie abgeholt werden oder sie brauchen einen Kühlakku oder irgendwas anderes.
1: Ah, okay, gut.
2: So, also, irgendwas ist immer.
1: Ja, siehst du, aber du bist ja da, du hast dann das offene Herz und heute ist dann bei dir eine Online-Schulung. Um was geht's bei der Online-Schulung, dass du mich mal mitnimmst auf deine Reise? Im Leben.
2: Da geht es um Statistikjahr 2026.
1: Das ist ja das schönste Thema, das man sich vorstellen kann an einem tollen Tag in Dittelsheim-Hessloch. Also, dann wünsche ich dir einen tollen Start in die Woche jetzt auch für dich rein und ich schicke dir was zu, ja?
2: Bis bald. Gerne, wunderbar. Ciao.

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1: Maxi Peters und My Regards. Es ist jetzt 0:46 auf der A1 Hamburg Richtung Bremen. Ein Unfall ist passiert zwischen Hamburg, Stillhorn und Harburg. Nicht gesichert die Unfallstelle. Kultisches Song in der Popnacht von Billy Idol.
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My Body Tonight, Shoving the Giants, ein Happy Birthday. Happy Birthday, lieber Kenny. Happy Birthday to you. Kenny aus Mönchengladbach, der feiert seinen 19. Geburtstag beim Onkel im Wohnmobil. Der hat ein sehr großes Wohnmobil in Winterberg. Da feiert er jetzt noch mit 4 Freunden gemeinsam. Die würden gerne noch einen Song hören. Zumindest Kenny zum Geburtstag kriegt dann dieses Geschenk hier von mir. Charlie Winston, Like a Hobo. Da würde er gerne mal ein bisschen mit dem rechten großen Zeh wackeln dazu. Dann feier noch schön mit deinen Jungs und Mädels. Hier ist die Popnacht am

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1: Um 1 Uhr mit Ramin Movasakian. Weltweit wird immer mehr in Atomwaffen investiert. Das zeigt ein Bericht der internationalen Kampagne zur Abschaffung von Atomwaffen mit Sitz in Genf. Danach haben die 9 großen Nuklearstaaten, darunter USA, Russland und China, im vergangenen Jahr rund 102 Milliarden Euro für ihre Nukleararsenale ausgegeben. Ein neuer Rekord, berichtet Katrin Hondl.
2: Gegenüber dem Vorjahr seien die Ausgaben der Staaten für Atomwaffen um fast ein Fünftel gestiegen. Und am meisten haben die USA investiert, nämlich über 69 Milliarden Dollar, mehr als alle anderen Atommächte zusammen. Laut ICAN wird das Geld verschwendet. Das Geld, das in nur einer Minute für Atomwaffen ausgegeben wird, so rechnet ICAN vor, könne stattdessen tausenden Menschen Zugang zu frischem Wasser und sanitären Einrichtungen ermöglichen. Und allein das von den USA 2025 in Atomwaffen investierte Geld hätte 19-mal das gesamte Jahresbudget der Vereinten Nationen decken können.
1: Das deutsch-französische Kampfjet-Projekt FCAS ist endgültig gescheitert. Das hat der Élysée-Palast am Abend bestätigt und gleichzeitig die Verantwortung hierfür von sich geschoben. In einer Mitteilung aus Paris heißt es, die deutschen Behörden seien der Ansicht gewesen, dass es nicht möglich sei, weiteren Druck auf die beteiligten Unternehmen auszuüben. Neben dem französischen Flugzeughersteller Dassault sollte die deutsche Militärsparte von Airbus am Bau eines Kampfjets mitwirken. Im vergangenen Jahr haben sich so viele Frauen beim bundesweiten Hilfetelefon Gewalt gegen Frauen gemeldet wie noch nie. Das hat das zuständige Bundesamt mitgeteilt. Demnach wurde die Hotline fast 70.000 Mal angerufen, rund 9.000 Mal häufiger als 2024. Die häufigsten Anlässe für die Kontaktaufnahme waren häusliche und sexualisierte Gewalt. Die deutsche Fußballnationalmannschaft ist in ihrem WM-Quartier in Winston-Salem im US-Bundesstaat North Carolina angekommen. Für Bundestrainer Julian Nagelsmann gilt der Fokus ab sofort dem ersten Gruppenspiel gegen Curaçao.
3: Wir haben eine Mischung aus Gegnervorbereitung, aber auch nochmal allgemeine Themen, die wir wiederholen, die wir einschleifen wollen. Nochmal ein paar Lehren aus dem USA-Spiel ziehen. Ich finde, die letzten Tests waren gut, haben uns Schlüsse zugelassen, haben aber auch viel bestätigt von dem, was wir schon wussten. Und jetzt geht es darum, eine gute Mischung zu finden aus einer konzentrierten Gegnervorbereitung, aber auch konzentrierten allgemeinen Einheiten, die uns weiterentwickeln.
1: Das Spiel gegen Curaçao ist am Sonntag um 19 Uhr unserer Zeit. Das Wetter für Deutschland. In der Nacht ist es meist bewölkt. Von West nach Ost gibt es immer wieder Schauer. Die Tiefstwerte liegen bei 17 bis 8 Grad. Heute startet der Tag überall grau und regnerisch. Im Norden sind vereinzelt Gewitter möglich. Im Süden und Osten lässt der Regen am Abend langsam nach. Die Temperaturen erreichen maximal 14 bis 22 Grad. Am Mittwoch wechselhaft mit Schauern und Gewittern, dazu ähnlich mild. Und noch die Zeit. Es ist gleich 1.03 Uhr.
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4: Die A4 Frankfurt Richtung Dresden ist zwischen Glauchau Ost und Hohenstein Ernsthal wegen Instandsetzungsarbeiten im Baustellenbereich bis 5 Uhr gesperrt. Die A9 Richtung Berlin wird zwischen Belitz und Belitz-Heilstätten wegen Bauarbeiten bis morgen früh ca. 5 Uhr gesperrt. Die A13 Berlin Richtung Dresden ist zwischen Starkow und Freiwalde wegen Bergungsarbeiten gesperrt. Die A71 Schweinfurt-Sangerhausen ist zwischen Kölleder und Heldrungen in beiden Richtungen wegen Wartungsarbeiten im Schmücketunnel bis 6 Uhr gesperrt. Die A71 Richtung Schweinfurt ist zwischen Oberhof und Suhl-Zellermelis wegen Wartungsarbeiten im Tunnel Hochwald bis 6 Uhr gesperrt. In Leipzig ist die Taucher-R Straße zwischen Kieler Straße und Thekler Straße wegen eines Polizeieinsatzes gesperrt.
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5: Mit Ben Sträubel, dann wird es jetzt ein bisschen lauter. Naja, ein bisschen lauter ist gut, viel lauter. Der Lenkradklopfer ist der lauteste Hit dieser Show. 5,7932% lauter spiele ich den Song, für den Deutschland sich entscheidet. Aber zunächst mal die Vorschläge, die sollten ja von euch kommen. Unter 07221 2011, also ich warte drauf, bin gespannt, welchen Hit ihr im Kopf habt, den ihr ein bisschen lauter gespielt haben möchtet. 07221 2011.
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2: Heute die Vorschläge aus Hessen und Baden-Württemberg. René aus Wahl am Rhein, guten Morgen.
3: Ja, schönen guten Morgen, Ben, ich grüße dich.
2: Du machst Gleichgewichtsübungen heute Nacht, wofür denn das?
3: Kann ich dir sagen, eine Kreuzfahrt ist geplant und ein Freund hat mir gesagt, also ja, starker Wellengang etc. und, da müsste man sehr standfest sein.
2: Mhm.
3: Ja, und jetzt versuche ich da ein bisschen Gleichgewichtsübungen zu machen,
2: also
3: auf einem Bein zu stehen.
2: Gegen diese Übelkeit, meinst du, das hilft dann Seekrankheit, dass man vorher schon ein bisschen vorbereitet ist und den Gleichgewichtssinn ein bisschen schärft. Ja,
3: so sieht's aus.
2: Warum nicht? Man kann ihn noch lahmlegen mit Tablettchen, die gibt's dann beim Schiffsarzt, wenn es nicht funktionieren sollte.
3: Ja, aber ich denke mal, das wird funktionieren. Ich hoffe sehr.
2: Ja.
3: Ich übe ja fleißig.
2: Wo geht's denn hin?
3: Auf die Kanaren.
2: Aber das ist auch schön. Das ist ein gutes Kreuzfahrtziel. Du hast dir ausgesucht von Queen, Radio Gaga. Vorschlag Nummer 1. Someone still love you. Dani aus Poppenhausen in Hessen, guten Morgen.
4: Ja, guten Morgen, hallo.
2: Und du bist schon am Geburtstag feiern mit deinem Bruder, ist er in der Nähe?
4: Nein, der ist nicht in der Nähe, aber ich gieße gerade Kerzen, Geburtstagskerzen. Und ich wünsche mir für ihn die Hymne von Journey, Don't Stop Believing.

0: bin ja beruhigt, dass du nicht in den Wachs gießt.
1: Nein, das tue ich nicht.
0: Also er kriegt Kerzen geschenkt.
1: Ja, ich versuche jetzt noch 44 Kerzen zu gießen.
0: Ah, okay. Wann ist die Party oder Abend dann?
1: Nee, der muss leider arbeiten, aber am Wochenende.
0: Okay, also Don't Stop Believing Journey gegen Radio Gaga Queen. Ihr entscheidet das in Deutschland, welchen Song sollen wir lauter spielen als alle anderen Hits? Als Lenkradklopfer. 0722 1 2011, Journey oder Queen. René und Dani, danke für die Vorschläge und euch eine gute Nacht.
2: Danke.

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3: Die Vorschläge der Nacht kamen aus Hessen und Baden-Württemberg. René aus Wall am Rhein war für Queen und All Me Here is Radio Gaga. Dani aus Poppenhausen wollte ihrem Bruder eine Freude machen. Der wird 44. Lars in Poppenhausen mit Journey Don't Stop Believing. So, das ging jetzt hin und her. Wir brauchen das Zünglein an der Waage unter 07221 2011. Geht doch als WhatsApp. Hier kommt eine WhatsApp-Audio. Hallo?
4: Moin, Benny, mein Bester. Moin. Ich möchte mal das Zünglein an der Waage sein. Und ich würde mal sagen, ja? Journey. Und ab dafür, Benny. Lass es richtig krachen, doch.
3: Ich mach lauter.

0: Imagine Dragons um 1.31 Uhr.
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0: sich die Regenwolken mehr und mehr in den Südosten zurück. Sonst wechseln sich dichte Wolken und Auflockerungen mit sonnigen Abschnitten am Himmel ab. Vor allem im Norden und Nordwesten kommt es zu Schauern und Gewittern. Es werden nur noch 15 bis 22 Grad erreicht. Morgen wechselhaft mit mehr Wolken als Sonne und Schauern und Gewittern. 12 bis 21 Grad.
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2: Die A4 Frankfurt Richtung Dresden ist zwischen Glauchau Ost und Hohenstein Ernsthal wegen Instandsetzungsarbeiten im Baustellenbereich bis 5 Uhr gesperrt. A9 Leipzig Richtung Berlin ist zwischen Belitz und Belitz-Heilstätten wegen Wartungsarbeiten bis ca. 5 Uhr früh gesperrt. Die A71 Schweinfurt-Sangerhausen ist zwischen Köllida und Heldrungen in beiden Richtungen wegen Wartungsarbeiten im Schmücketunnel bis 6 Uhr gesperrt. Die A71 Richtung Schweinfurt ist zwischen Oberhof und Suhl-Zellamelis wegen Wartungsarbeiten im Tunnel Hochwald bis 6 Uhr gesperrt.
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3: Und die am meisten unterschätzte Höchsttemperatur heute in Hessen, Philippinental. Da werden es 18 Grad. Hier ist die Popnacht, ich bin Ben Sträuble.

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0: The Boss Hawson und Gimme That. Hier ist die Postnacht-Zeitvergleich. Bei uns in Deutschland ist es 1.39 Uhr. Piep. Und unserer Zeit zurück. Curaçao. Da befindet sich jetzt auf dieser wunderschönen Insel Uwe aus Frankfurt. Es ist 19.39 Uhr. Guten Morgen oder guten Abend, Uwe.
1: Ja, schönen guten Abend.
0: Und du bist erst gelandet vor ein paar Stunden, ne? Gerade ganz frisch auf Curaçao.
1: Ja, ich bin am Sonntagabend, hiesiger Zeit gelandet dort. Ne? Also wir haben hier jetzt noch den Montag. Ne? Also wir sind noch nicht auf dem Dienstag. In Deutschland seid ihr ja schon weiter. Ne?
0: Ich kann dir dann schon mal erzählen, wie es aussieht. Der Dienstag fühlt sich aber ganz gut an. Du bist natürlich auf Curaçao, hast du geschrieben, schon mit sehr vielen Menschen in Berührung gekommen, im wahrsten Sinne und vor allen Dingen auch ins Gespräch, die sich freuen auf das Spiel gegen Curaçao, Deutschland-Curaçao. Das ist ja am 14.06. genau. Und was hörst du da so? Sind die nervös? Denken die, sie gehen unter oder glauben sie, sie haben eine Chance?
1: Die glauben, die haben eine Chance. Ja, die sagen sogar, dass sie gegen Deutschland mindestens ein Tor schießen werden. Ja. Dass sie das wohl hinkriegen, ne? Aber dann die zweiten und dritten Spiele, dass sie das wohl schaffen könnten, um dort halt eben Punkte machen zu können. Also die sind da ganz, ganz zuversichtlich.
0: Und ich meine, ist ja ein Riesending natürlich auch, diese WM für Curaçao. Wie ist da so aufgebaut? Gibt es da jede Menge Public Viewing und sowas und Partys?
1: Ja. Mega Fernseher dort, und auch die gesamte Gastronomie und überall hängen Fernseher da drin und es gibt auch auf den großen Plätzen dort, ne, sind riesen Screens dort aufgebaut, ne, die stehen schon jetzt, ne, und da läuft die ganze Tag rauf und runter schon die Werbung und so weiter dort, ja, für die WM dort, ne, also und die Shops, ne, es gibt keinen einzigen Shop, der nicht hier Trikots nicht verkauft,
0: Ja, super.
1: Trikots. Ohne Ende.
0: Ich bezeichne das auch mal als Fanartikel. Und du bist mittendrin und wirst dann auch dieses Spiel auf Curaçao verfolgen.
1: Mit meinem Deutschland-Trikot.
0: Ja, sehr gut. Da wirst du natürlich, also wenn ich da sein sollte in irgendeiner Nähe oder so, wirst du dich natürlich melden als Beauftragter, das ist ja völlig klar. Ich wünsche dir sehr viel Spaß in deinem Urlaub und spiel deinen Lieblingssong. Ja, Grüße. Ciao.
1: Bis dann.

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1: 1.47 Uhr ist es eine Gefahreninformation für den Kreis Groß-Gerau. In Rüsselsheim-Königstetten, da laufen Löscharbeiten, da brennt es in einem landwirtschaftlichen Betrieb in der Obergasse. Starke Rauchentwicklung dort, Anwohner in Rüsselsheim-Königstetten und Hattersheim werden gebeten, Fenster und Türen geschlossen zu halten. Lüftungen und Klimaanlagen dort bitte abschalten. Und da schreibt doch gerade Thorsten. Thorsten ist wach, das heißt, der Therapiekreis füllt sich so langsam. Und Thorsten spricht ja immer gerne mal in Form einer WhatsApp-Audio an die Menschheit. Und er hat so einen Rhythmus, wenn er hochfährt, dann sind das Sätze, die kann ich auch schon eigentlich mitsprechen. Ne?
2: Guten Morgen, lieber Benny Bär. Hier ist der Therapiekind Thorsten. Bin auch Wochen am Start. Wünsche dir einen schönen Dienstag. Tschüss. Thorsten aus Böhlen.
1: So. Das ist sein Lieblingshit, den würde er gerne hören. With the MC and at the party in der Popnacht.

Evanescence und Bring Me to Life. Vorsicht auf der A1. Blankenheim in Richtung Euskirchen. Da liegt ein Tier auf der Fahrbahn. Zwischen Nettersheim und Mechernich.

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1: Um 2 Uhr mit Ramin Movasakian. Israel und der Iran haben ihre gegenseitigen Angriffe vorerst beendet. Nach dem Mullah-Regime erklärte am Abend auch der israelische Premierminister Netanyahu, das Feuer sei eingestellt. Aus Tel Aviv berichtet Jan-Christoph Kitzler.
2: Netanyahu erklärte, Israels Armee werde weiterhin im Südlibanon operieren. Dort wurden den Angaben zufolge rund 600.000 Menschen vertrieben. Zahlreiche Ortschaften wurden zerstört. Israels Armee spricht von einer sogenannten Sicherheitszone. In den vergangenen Wochen hatte es dort zahlreiche Angriffe auf israelische Soldaten und Ortschaften nahe der Grenze durch die Hisbollah gegeben. Die israelische Armee hatte am Nachmittag erneut den Libanon angegriffen. In der Stadt Tyros wurden nach Angaben des Roten Kreuzes 4 Sanitäter verwundet. Dennoch gab es seit dem Vormittag keine Raketenangriffe mehr. In Israel wurden die Sicherheitsauflagen des Heimatschutzes teilweise aufgehoben. Schulen sollen morgen wieder landesweit geöffnet sein.
1: Weltweit wird immer mehr in Atomwaffen investiert. Das zeigt ein Bericht der internationalen Kampagne zur Abschaffung von Atomwaffen. Demnach haben die 9 großen Nuklearstaaten im vergangenen Jahr rund 102 Milliarden Euro für ihre Atomwaffenarsenale ausgegeben. Ein neuer Rekord. Mehr als die Hälfte der Ausgaben entfallen auf die USA. Es folgen China, Großbritannien und Russland. Allein die nuklearen Investitionen aus den letzten 3 Jahren hätten den Hunger in der Welt beenden können, heißt es von den Autoren. Der neue Stuttgarter Tiefbahnhof soll wohl erst im Jahr 2031 komplett in Betrieb gehen. Das haben Projektpartner von Stuttgart 21 jetzt dem SWR bestätigt. Demnach seien die Probleme beim Bahnprojekt und dem digitalen Bahnknoten so gravierend, dass man mehrere Jahre in Verzug komme. Frieda Kümmerer berichtet.
3: Die Rede ist von falsch verlegten Kabeln, Problemen bei der Notstromversorgung und Baumängeln bei den im Tiefbahnhof verbauten Bahnsteigen und verlegten Bahnsteigfliesen. Bereits im Februar hatte eine SWR-Recherche ergeben, dass es sich bei der erneuten Verschiebung von Stuttgart 21 nicht um einige Monate handelt, sondern um mehrere Jahre. Jedes der Probleme und Herausforderungen sei komplex, alle zusammengenommen würden dazu führen, dass